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2: 3 Uhr.
3: Das Harz-Börde-Wetter.
4: Die aktuellen Temperaturen: Mehringen 17 Grad, Kochstedt 17 Grad, Bernburg 18 Grad, Quedlinburg 20 Grad, Harzgerode 14 Grad, Stiege 13 Grad, Wernigerode 15 Grad, Schierke 11 Grad und auf dem Brocken 15 Grad.
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1: 4 Uhr.
2: Das Harz-Börde-Wetter.
3: Die aktuellen Temperaturen: Mehringen 16 Grad, Kochstedt 17 Grad, Bernburg 18 Grad, Quedlinburg 19 Grad, Harzgerode 13 Grad, Stiege 13 Grad, Wernigerode 15 Grad, Schirke 12 Grad und auf dem Brocken 14 Grad.
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1: 5 Uhr.
2: Das Harz-Börde-Wetter.
3: Die aktuellen Temperaturen: Mehringen 15 Grad, Kochstedt 17 Grad, Bernburg 18 Grad, Quedlinburg 17 Grad, Harzgerode 12 Grad, Stiege 14 Grad, Wernigerode 16 Grad, Schierke 12 Grad und auf dem Brocken 14 Grad.
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1: Wendelitzstraße in Staßfurt. Heutzutage sind Straßennamen für eine Orientierung im Straßennetz unentbehrlich. Straßen erzählen aber auch Geschichten und sind so entscheidender Bestandteil der Chronik einer Stadt. In paralleler Fortführung der damaligen Schlossstraße und Kirchstraße gab es die kleine Straße, die gleich hinter dem kleinen Markt lag. Eins lag zwischen dem Sperlingsberg und der St. Johanneskirche, das slawische Dorf Wendelitz. Der Name Wendelitz kommt von den Wenden, einem slawischen Völkerstamm. Heute wird das Gelände noch so im Sprachgebrauch bezeichnet. Ein Beitrag von Barbara Stolte für Radio HBW.

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1: Die aktuellen Temperaturen: Mehringen 15 Grad, Kochstedt 16 Grad, Bernburg 18 Grad, Quedlinburg 17 Grad, Harzgerode 13 Grad, Stiege 14 Grad, Wernigerode 15 Grad, Schirke 13 Grad und auf dem Brocken 14 Grad.

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1: Der Sportverein Germania Maisdorf. Vom Gründungsjahr des SV Germania Maisdorf existieren

Fußball auch Handball gespielt. Ende der 50er Jahre kamen dann Tischtennis und in den 70er Jahren noch Frauengymnastik, Kegeln, Wandern und Laufen hinzu. Seit 1970 ist der Sportverein Maisdorf Veranstalter des Selketallaufs. Der Selketallauf findet jedes Jahr im Herbst statt. Besonders engagiert waren hier die Sportler Lindemann und Hansch. Beim ersten Selketallauf fanden sich nur 19 Lauffreudige. In den folgenden Jahren waren es bis zu 650 Teilnehmer. Für die finanziellen Mittel sorgte die LPG. Als Gegenleistung halfen die Sportler bei der Ernte. Eine Patenschaft bestand zwischen dem Sportverein und dem Erholungsheim des Walzwerkes Hettstedt in Maisdorf, dem heutigen Parkhotel Schloss Maisdorf. 1986 wurde in Eigeninitiative das Sportgebäude vergrößert und umgebaut. Im gleichen Jahr wurde der Verein mit dem Ehrenpokal des Deutschen Touren- und Sportbundes der DDR ausgezeichnet. Aufgrund der guten Zusammenarbeit mit der Maisdorfer Schule kam der Verein auf eine Mitgliederanzahl von ca. 300 Sportlern. Nach der Wende nahm die Zahl der Mitglieder rapide ab. So waren es zur Wiedergründung des SV Germania Maisdorf 1928 e.V. nur noch 70 erwachsene Mitglieder. Der neue Vorsitzende des Vereins war Walter Hansch und der Sport konnte weitergehen. Mit Hilfe von Sponsoren und mit Eigenmitteln wurde 1993 das Sportlerheim modernisiert. Sie hörten einen Beitrag zum Sportverein Germania Maisdorf, gesprochen von Patrick Pöpsting für Radio HBW.

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1: 6 Uhr.
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3: Die aktuellen Temperaturen: Mehringen 15 Grad, Kochstedt 17 Grad, Bernburg 18 Grad, Quedlinburg 17 Grad, Harzgerode 13 Grad, Stiege 13 Grad, Wernigerode 14 Grad, Schierke 12 Grad und auf dem Brocken 14 Grad.
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1: Von Kanalstraße in Staßfurt. Heutzutage sind Straßennamen für eine Orientierung im Straßennetz unentbehrlich. Straßen erzählen aber auch Geschichten und sind so entscheidender Bestandteil der Chronik einer Stadt. Die von Kanalstraße ist eine Parallelstraße der Heuer- und Lindigstraße und des Doberitzer Weges. Mit der Entstehung der Berlepsch-Siedlung entstand eine der kleinsten bergfiskalische Privatstraßen. 1902 erhielt sie ohne Genehmigung des Magistrats oder der Polizei den Namen Südstraße. Da es in Leopoldshall ebenfalls eine Südstraße gab, wurde sie am 24. Mai 1933 in von Kanalstraße umbenannt. Namensgeber war Rudolf Arwin Wilhelm von Kanal. Er lebte von 1804 bis 1874. Kanal erwarb sich mit seinen Kenntnissen zur Niederbringung der ersten Schächte in Staßfurt große Verdienste. Schon in den 50er Jahren des 19. Jahrhunderts erhielt er eine große Ehrung durch die Benennung nach seinem Namen des mengenmäßig häufigsten Salzminerals Kanalit. Kanal gehörte zu den bedeutendsten Persönlichkeiten des preußischen Berg-, Hütten- und Salinewesens. Ein Beitrag von Barbara Stolte für Radio HBW.

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1: Die aktuellen Temperaturen: Mehringen 14 Grad, Kochstedt 15 Grad, Bernburg 17 Grad, Quedlinburg 17 Grad, Harzgerode 13 Grad, Stiege 13 Grad, Wernigerode 15 Grad, Schierke 12 Grad und auf dem Brocken 14 Grad.

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1: Die Wespen. Wespen sind ähnlich gebaut wie Bienen. Sie sind nützliche Insektenfresser. Einschließlich der großen Hornissen gehören sie zu den Raubinsekten. Zumindest so lange, wie sie ihre Larven mit eiweißreicher Nahrung aufziehen. Sie ergreifen kleinere Insekten mit kräftigen Beißzangen, lähmen sie nötigenfalls mit einem Stich und schleppen sie in ihr Nest. Auch kranke und tote Tiere stehen auf ihrem Speisezettel. Zu große Exemplare zerteilen sie in transportable Bröckchen. Wespen suchen sorgsam Blätter, Blüten und Zweige nach Läusen, Raupen und Käfern ab. Es sei denn, die Menschen decken ihnen mit anderen Sachen den Tisch.

sehr unterschiedlich. Dies führt zu einer unterschiedlichen Farbgebung. Anhand der Farbe des Nestes ist es möglich zu bestimmen, wer das Nest gebaut hat. Alle echten Wespen bauen Papiernester aus Holzfasern. Hornissen und die gemeinen Wespen dagegen verwenden morsches, verfallenes Holz. Ein natürlicher Feind der echten Wespen ist in Europa der Wespenbussard. Aber auch andere insektenfressende Vogelarten gehören zu den natürlichen Feinden der Wespen. Etwa Neuntöter, Hornissen, Libellen sowie Schlupfwespen. Die Insekten legen ihre Eier in die Larvenkammer der Wespen ab. Dies war ein Beitrag für Radio HBW, gesprochen von Julia Blisse.

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2: 7 Uhr.
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4: Die aktuellen Temperaturen: Mehringen 15 Grad, Kochstedt 17 Grad, Bernburg 18 Grad, Quedlinburg 19 Grad, Harzgerode 15 Grad, Stege 14 Grad, Wernigerode 19 Grad, Schirke 12 Grad und auf dem Brocken 14 Grad.
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1: Hierzulande leiden fast 5,5 Millionen Menschen unter einer sogenannten Schwerhörigkeit. Darunter Ältere, aber auch Jüngere und sogar Kinder. Bevor man nun auf Reisen geht, sollte man sein Hörsystem beim Hörakustiker nochmal durchchecken lassen.
2: Denn sollte im Urlaub unerwartet ein Problem auftreten, ist es natürlich nicht immer gesagt, dass man dann eben auch einen Fachmann vor Ort findet. Und einpacken sollte man natürlich genügend Batterien. Wenn ein Hörgerät nicht mit Batterien arbeitet, sondern eben mit einem Akkusystem, dass man dann auch hier die Ladestation dabei hat. Und da muss man natürlich auch darauf achten, dass die entsprechende Stromversorgung vor Ort gewährleistet ist. In manchen Ländern, wie zum Beispiel USA, haben wir ja andere Stromstärken und andere Stecker, als es hier bei uns in Europa der Fall ist.
1: So Eberhard Schmidt, Präsident der Bundesinnung der Hörakustik. Sollte man in den Urlaub fliegen und hier Probleme haben, kann man sein Hörsystem ausschalten oder gleich ganz herausnehmen und sicher verstauen. Letzteres gilt auch fürs Eincremen vor dem Sonnenbaden, damit die kleinen Mikrofonöffnungen nicht verstopft werden.
2: Was das eigentliche Baden angeht, sind zwar Hörsysteme mittlerweile spritzwassergeschützt, aber trotz alledem kann ja Nässe auch hier wieder zu Beeinträchtigungen der Elektronik führen. Deshalb ist es gut, wenn man seine Hörsysteme beim Baden in ein Etui gibt und auch solche Dinge bekommt man vor Reiseantritt bei dem Hörakustiker.
1: Falls das System doch mal Sand oder Wasser abbekommt, bitte mit einem weichen Tuch und einem speziellen Reinigungsspray säubern.
2: Benutzen Sie bitte keinen Föhn, denn zu viel Wärme kann auch der Technik einen Schaden zuführen und dann sollte eigentlich im Anschluss wieder alles soweit gut funktionieren.

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1: Die aktuellen Temperaturen: Mehringen 17 Grad, Kochstedt 18 Grad, Bernburg 18 Grad, Quedlinburg 18 Grad, Harzgerode 16 Grad, Stege 15 Grad, Wernigerode 21 Grad, Schirke 13 Grad und auf dem Brocken 14 Grad.

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1: Wir haben es mal wieder geschafft. Die Woche ist zu Ende. Dann können wir doch gleich mal anfangen, für die nächste zu planen. Heute mit mir, Samuel Hoffmann. Gleich morgen gäbe es eine Sommermalwoche in Hohenerksleben. Unter dem Thema Traumland Ich können Sie durch kreative Techniken Ihre innere Welt durch Farben und Formen ausdrücken. Die Sommermalwoche beginnt morgen und endet am Freitag. Sie ist täglich von 10 bis 17 Uhr im Schloss in Hohenerksleben. Haben Sie Interesse an einem Kirchenkonzert? Dann sollten Sie nach Atzendorf. Zu Gast ist Andreas Klinger. Er gibt ein Konzert als der Wiener Sänger am Dienstag um 18 Uhr in der Atzendorfer Eustachiuskirche. In Blankenburg wird's dann eine Schlossführung geben. Das Barockschloss ist heute ein bedeutendes Kulturdenkmal, das zurzeit saniert wird. Die Führung zeigt die wichtigsten Repräsentationsräume des Ensembles. Es ist keine Reservierung nötig, aber das Gebäude ist nicht barrierefrei. Der nächste Rundgang durch das Schloss Blankenburg ist am Mittwoch um 14.30 Uhr. Unser nächster Tipp heißt Mord und Totschlag in Aschersleben. Denn der ehemalige Hauptkommissar Steffen Klaus beschäftigt sich in der Veranstaltungsreihe der Blutige Mittwoch diesmal mit Massenmördern. Ob Karl Denke, der Vielfraß Peter Kürten, das Phantom oder der doofe Bruno. Sie alle verbreiteten zu ihrer Zeit Angst und Schrecken. Und doch umgibt die Verbrechen dieser historischen Figuren eine Kombination aus Abscheu und Faszination. Was damals geschah, erfahren Sie am Mittwoch um 18.30 Uhr im Kriminalpanoptikum Aschersleben.

Lebensfreude zu feiern. Vom Donnerstag bis Sonntag auf der Herrenbreite in Aschersleben. Für die Promi-Konzerte sind extra Konzertkarten nötig. Und passend machen wir gleich weiter mit dem Freakstock Festival in Allstedt. Seit 2015 treffen sich Jesus-Freaks, aber auch neugierige Menschen mit und ohne Glauben. Es wird diskutiert und debattiert bis tief in die Nacht. Niemand wird ausgegrenzt. Es wird gefeiert und gelacht. Vom Singen, Songwriter über Indie, Punk und Elektro bis zu Metal und Hardcore blüht ein breites musikalisches Spektrum. Das Motto des diesjährigen christlichen Freakstock Festival lautet: Hier beginnt zu Hause. Zu finden auf dem Flugplatz Allstedt vom Donnerstag bis zum Sonntag. Karten gibt's online und an der Tageskasse.

können Sie sich noch an Karussell erinnern? Die machen nämlich jetzt eine Jubiläumstour. Zudem kommen sie auch nach Aschersleben. 1976 gegründet von Wolf Rüdiger Raschke und Reinhard Huth, zeichnet sich Karussell durch musikalische und textliche Tiefgründigkeit aus. In den 50 Jahren Bandgeschichte wechselte immer mal die Besetzung, blieb aber unverwechselbar und eigenständig. Karussell ist auf Jubiläumstour, die auch in Aschersleben vorbeiführt. Sie kommen mit faszinierender Lichtshow, modernem Sound und Autogrammstunde in die Stephanikirche am 28. August um 19 Uhr.

0: Die heutigen Freizeittipps waren vielleicht ein wenig kürzer, doch Sie haben hoffentlich trotzdem etwas Schönes für sich gefunden. Ich wünsche Ihnen jetzt noch viel Spaß mit unseren Tipps. Die gab's außerdem heute von mir, Samuel Hoffmann.
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3: Die aktuellen Temperaturen: Mehringen 20 Grad, Kochstedt 20 Grad, Bernburg 19 Grad, Quedlinburg 21 Grad, Harzgerode 17 Grad, Stege 18 Grad, Wernigerode 21 Grad, Schirke 13 Grad und auf dem Brocken 14 Grad.
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1: Der Rabenturm in Aschersleben. Vom schmalen Heinrich führt die Johannespromenade südwestwärts. Zwischen dem schmalen Heinrich und dem Rabenturm steht noch der Schimmelfennigsche Turm ohne Helm auf dem hier gut erhaltenen Zwinger. Er wurde 1442 erbaut. Die Promenade ist auf ihrer Westseite von der feldseitigen Futtermauer des einstigen Stadtgrabens eingefasst. In sie hinein wurden Häuser gebaut. Bemerkenswert ist hier Haus Nummer 16. Mit nur 2 Meter Front ist es das schmalste in der Stadt. Der Rabenturm wurde wie der schmale Heinrich 1442 erbaut. Grundmaße 6,30 Meter x 5,80 Meter, die Wandstärke beträgt 1,75 Meter und die Höhe mit Helm 31 Meter. Er war mit 21 Schießscharten bestückt. Von der Plattform, auf der sich der steinerne Helm erhebt, hat der Besucher einen weiten Blick über die Stadt. Der Name Rabenturm bezieht sich auf seine Nähe zur Hinrichtungsstätte, dem Galgen. Der Rabenturm ist als Teil der alten Stadtbefestigungsanlage vollständig erhalten. Wind und Wetter hatten jedoch größere Schäden an der Fassade verursacht, die nicht zu übersehen waren. Zur notwendigen Sanierung des Rabenturmes wurden 1999 finanzielle Mittel in Höhe von 330.000 Mark aus dem Förderprogramm Städtebaulicher Denkmalschutz genutzt. Der erste Bauabschnitt beinhaltete Instandsetzungsarbeiten im Inneren des Turmes, durch die Schäden am Mauerwerk und an der Treppe beseitigt wurden. Im zweiten Bauabschnitt wurden die Arbeiten an der Außenfassade ausgeführt, die Ende 1999 beendet wurden. Mit dem Landeskonservator hatte man sich auf einen 3 bis 4 mm starken sogenannten steinfülligen Pinselputz analog dem Verputz der Margaretenkirche geeinigt. Es wurde ein steinfarbiger Putz verwendet. Nun zeigt sich der Rabenturm wieder in seiner vollen Schönheit. Ein Beitrag von Julia Blesse für Radio HBW.

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1: Die aktuellen Temperaturen. Meringen 21 Grad, Kochstedt 19 Grad, Bernburg 22 Grad, Quedlinburg 21 Grad, Harzgerode 18 Grad, Stiege 19 Grad, Wernigerode 22 Grad, Schirke 17 Grad und auf dem Brocken 14 Grad.

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1: Sonntag, 26. Juli 2026 und Radio HBW gratuliert den Altersjubilaren recht herzlich zum Geburtstag. Los geht's in Alsleben, denn dort wohnt Wolfram Lehmann und wir wünschen ihm alles Gute zu seinem 80. Jubiläum. Alles Gute wünschen wir nun auch in Aschersleben, Iris Brand zum runden 70. In Gartersleben, Dr. Ute Lienemann auch zum 70. Geburtstag. Die nächsten Grüße übermitteln wir in Hettstedt an Hans-Bodo Tempel zum 85. In Hohenergsleben an Julia Beck und an Yvonne Markgraf zum jeweils 70. Jubiläum. Auf runde 80 Lebensjahre blickt Monika Meissner in Meringen zurück und in Maisdorf begeht Erika Wegener ihren 90. Alles Gute auch für sie beide. Zum Schluss kommen wir in Staßfurt an und wünschen Josef Vater zu seinem 85. Wiegenfest Zufriedenheit

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2: 9 Uhr.
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4: Die aktuellen Temperaturen. Meringen 22 Grad, Kochstedt 22 Grad, Bernburg 23 Grad, Quedlinburg 23 Grad, Harzgerode 20 Grad, Stiege 20 Grad, Wernigerode 24 Grad, Schirke 19 Grad und auf dem Brocken 14 Grad.

nur recht selten erklingen. Meine Damen und Herren, ja, so lautet heute die Überschrift über meine Sendung Gespielt und Gesungen. Eingefallen ist mir dieser Gedanke unlängst mal, als ich eine alte Schallplatte in den Händen hielt. Da gab's noch die A-Seite, die dazu mal im Radio rauf und runter gespielt wurde, wie ich mich erinnere. Ja, und dann die B-Seite, die kaum bekannt war. Ja, und so gesehen gibt es auch heute Aufnahmen zu hören, die kaum oder gar nicht zu Gehör gebracht werden, warum auch immer. Ja, aber genau die sollen heute in Gespielt und Gesungen erklingen. Interpret und Interpretin, möglichst abwechselnd. Ja, ich bin neugierig, ob Ihnen und euch das gefallen wird. Ja, schauen wir mal. Am Mikrofon ist wie immer der Gottfried Bayer, der sich freut, dass Sie eingeschaltet haben.

Den Anfang, liebe Zuhörer, macht Madeleine Wolf. Sie ist Teil einer Gesangsgruppe aus dem Erzgebirge, nämlich die Bimmelbaum-Musikanten, die üben auch oftmals in der Weihnachtssendung am Heiligen Abend zu sehen ist, wenn erzgebirgische Advents- und Weihnachtslieder im MDR vorgestellt werden. Jedenfalls Madeleine Wolf singt uns hier sein Lied vor mit einem recht beseelten Text, nämlich »Die Wunder des Lebens«.

Wunder des Lebens hieß dieses Lied. Es hat wirklich einen sehr bemerkenswerten Text, der mir persönlich auch sehr gefällt. Kommen wir als nächstes zu einem Herrn an der Waterkant, der ja vor nicht allzu langer Zeit erst im Gespräch war, weil er seine langjährige Lebensgefährtin geheiratet hat. Ja. Alle kennen ihn. Junge kommt bald wieder, war sein größter Hit, nämlich Freddie Quinn. Und eins seiner Lieder heißt Alle Abenteuer dieser Erde.

Auf Freddie Quinn, liebe Hörerinnen und Hörer, folgt nun eine Sängerin, die ich persönlich kenne, denn ich hatte mit ihr zusammen damals vor langer, langer Zeit am Konservatorium Gesangsunterricht. Es geht um Eva Maria Picot. Und sie trägt einen Titel vor, der da heißt »Fang das Leben mit einem Lächeln an«. Ja, da recht hat sie, denn wer griesgrämig dreinschaut, darf sich nicht wundern, wenn sein Gegenüber dann ebenso griesgrämig ist, steckt nämlich an. Lächeln aber, Freundlichkeit steckt umso mehr an und damit beginnt der Tag natürlich sehr viel besser. Eva Maria Picot.

Ja, und der Smith, das war ja damals schon als kleiner Bub ein Kinderstar gewesen, so ähnlich wie vor vielen Jahrzehnten Heint, ja. Ja, und mittlerweile ist der Jan natürlich erwachsen und hat eine ganze Menge schöne Lieder. Eins davon zum Beispiel im Duett mit Oswald Sattler, Ich zeig dir die Berge. Ja, das spielen wir aber nicht, denn wir wollen ein Sonntagslied spielen. Das habe ich nämlich vorliegen hier. Es handelt vom Meer. Er wohnt ja auch in Volendam, nordwestlich von Amsterdam, in einer kleinen, sehr niedlichen holländischen Ortschaft. Dort ist er zu Hause und deswegen singt er eben auch jetzt Ein Sonntag am Meer. Jantje Smith.

Ute Freudenberg, liebe Hörerinnen und Hörer, hat ja, soviel ich weiß, aus persönlichen Gründen ihre Karriere beendet. Aber es gibt sehr schöne Lieder von ihr. Eins zum Beispiel ist aus der CD Träumerland. Und es heißt Dankbar für jeden Tag. Ute Freudenberg.

Was jetzt folgt, liebe Hörerinnen und Hörer, das ist ein Lied von Bob Dylan mit einem doch recht spannungsgeladenen Text. Es heißt Most of the Time. Aber es wird die deutsche Version dargeboten, eine Coverversion sozusagen, und der Interpret heißt Peter Post. Den haben wir noch nie in der Sendung gehabt. Also, die meiste Zeit.

nach Peter Post, unserem Cover-Interpreten. Nachdem machen wir jetzt mal einen großen Sprung, einige Jahrzehnte zurück. Und da liegt eine CD vor von Peggy March. Die CD heißt Die schönen Stunden. Ja, und so heißt eben auch unser Titel, der jetzt gespielt wurde und damit die erste Halbzeit beendet. Die schönen Stunden gehen schnell vorbei. Eine wirkliche Weisheit.

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1: Die aktuellen Temperaturen: Mehringen 25 Grad, Kochstedt 23 Grad, Bernburg 25 Grad, Quedlinburg 24 Grad, Harzgerode 22 Grad, Stiege 21 Grad, Wernigerode 24 Grad, Schirke 21 Grad und auf dem Brocken 15 Grad.
2: Da bin ich wieder, liebe Zuhörerinnen und Zuhörer. Die Wettermeldungen sind ja so kurz, dass man es hätte gar nicht unterbrechen müssen. Aber so ist es nun mal gedacht und so soll es auch bleiben. Ja, unsere Sendung trägt ja heute die Überschrift Lieder, die nur recht selten erklingen. Ja, und da gibt es Lieder der Gegenwart, aber auch Lieder, die schon Jahrzehnte alt sind. Und vorhin haben wir ja eins von Peggy March gehört und wir wollen gleich noch einmal in dieser Zeit bleiben. Da gab es einen Sänger, der hieß René Carroll und von ihm hören wir jetzt mal ein Lied. Immer wieder sing ich dir mein schönstes Lied. Gute Unterhaltung und guten Empfang natürlich auch beim zweiten Teil der Sendung, gespielt und gesungen.

Vor mir, liebe Hörerinnen und Hörer, liegt nun eine CD mit dem Foto einer jungen Dame, nämlich Christa Fartek. Von ihr habe ich in unserer Sendung gespielt und gesungen, überhaupt noch nichts gespielt. Aber ich dachte mir, wer so nett lächelt, muss auch natürlich eine schöne Stimme und schöne Lieder in ihrem Programm haben. Ja, und ich denke mal, so ist es auch. Und ihr Lied, was ich heute vorspiele, heißt Nichts ist unmöglich mit dir. Christa Fartek aus der CD Die schönsten Balladen.

Es ist zwar ein recht schneller Rhythmus, liebe Hörerinnen und Hörer, aber der Inhalt der Text des Liedes, was nun folgt, ist doch ein bisschen traurig. Es geht nämlich um ein Mädchen, das den jungen Liebhaber verlassen hat. Ja, das Mädchen heißt Elisa und der Titel, den das Trio Melody hier darbietet, heißt Ciao Elisa, Ciao.

Das war das Trio Melody. Ja, haben Sie Lust auf noch einen Gemeinschaftsgesang? Ja, ich hab's eigentlich. Und da habe ich hier noch ein Lied vor mir liegen vom Mayrhofer Trio. Und die Volksmusikfreunde wissen ja, dass sich dahinter Erwin Aschenwald mit seinen Mannen befindet. Und sie preisen ja in ihren Liedern immer die wunderschöne Bergwelt, die ja immer wieder aufs Neue zum Staunen einlädt, die ja vielerorts auch nicht selten religiöse Gefühle hervorruft. Die Melodie, ich mach's kurz, heißt Gipfelmelodie. Wir hören das Mayrhofer Trio.

Also man sieht ihn direkt fliegen, den kleinen Vogel, und er singt mit einer ganz hohen, piepsigen Stimme. Ja, und dazu gibt's einen krassen Gegensatz, eine ganz tiefe Stimme, die gehört dem Ronny, Wolfgang Roloff. Ja, und von ihm hören wir ein Lied, das heißt Good Morning, My Sweet Adelita.

Eine junge Dame, die schon länger im Showgeschäft ist, bekannt in manchen Fernsehsendungen, in lokalen Fernsehsendungen zum Teil. Sie heißt Patricia Gabriela. Ja, und sie bringt uns eine Botschaft dar, nämlich, die jeder beherzigen sollte. Und manchmal gibt es ja Situationen, wo man aufgeben möchte. Genau das Verneinziehen, indem sie singt, indem es heißt, ich gebe nicht auf. Recht hat sie.

Ich weiß nicht, wie oft er in anderen Radiostationen gesendet wird, in ähnlichen Sendungen. Ja, es geht um Tom Astor. Bei mir jedenfalls ist er noch nie gespielt worden, stelle ich fest. Aber jetzt ist es weit, und zwar im letzten Titel unserer heutigen Sendung. Ich bin, wie ich bin, heißt sein Lied. Ja, dann kann ich nur sagen, jeder sollte sein, wie er ist, denn die anderen gibt's ja schon. Also mit dieser Erkenntnis möchte ich mich auch von Ihnen und euch verabschieden. Und ich wünsche noch einen schönen Sonntag heute und natürlich auch eine angenehme Woche. Wenn Sie im Urlaub sind, wünsche ich eine frohe, unbeschwerte Zeit. Und bis zum nächsten Mal sage ich auf Wiederhören, Ihr und Euer Gottfried Bayer. Natürlich nicht ohne meinem verehrten Nachfolger Alexander Tauscher alles Gute für seine Sendung zu wünschen.

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2: 10 Uhr.
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4: Die aktuellen Temperaturen. Mehringen 26 Grad, Kochstedt 24 Grad, Bernburg 26 Grad, Quedlinburg 25 Grad, Harzgerode 23 Grad, Stege 22 Grad, Wernigerode 24 Grad, Schirke 20 Grad und auf dem Brocken 15 Grad.
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6: Wir schreiben bereits den 26. Juli 2026. Ich grüße Sie ganz herzlich hier aus der Herrenbreite in Aschersleben zu 2 Stunden alten Platten, wenn Sie gestatten, meine Damen und Herren. Heute um kurz nach 10 Uhr. Guten Tag.
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6: Wir beschäftigen uns ab jetzt musikalisch mit einer Pflanze, die Blüten hervorbringt. So sagt es das Lexikon. Ja, das Wort gibt es auch noch in anderer Bedeutung, auch in Redewendungen zum Beispiel. Die Blume. Und damit nun viel Spaß im ersten Teil der Blumenlieder aus meinem Archiv.

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Ja, der so schöne Refrain war einst Titellied der deutschen Fassung der Zeichentrickserie Tom und Jerry. Udo Jürgens im Jahr 1981. Vielen Dank für die Blumen. Und all das, was da passiert ist, das ein oder andere hat man vielleicht ja auch schon mal selbst erlebt im Leben. Die Weisheiten von Udo Jürgens. Vielen Dank für die Blumen. Also, es wird ein Blumenstrauß bunter Melodien bei uns werden, wie man früher so schön zu sagen pflegte. Aber in diesen Folgen geht es dann nur um die Blume als abstrakter Begriff. Lieder über zum Beispiel die Rosen haben wir separat und da auch nicht zu wenig. Vielen Dank für die Blumen werden wir später noch in einer anderen Version hören und haben jetzt noch einen anderen Dank für die Blumen aus der ehemaligen DDR. Und diese Aufnahme liegt 20 Jahre vor der eben gehörten.

Ja, was soll sie nur mit den Blumen? Sie hätte eben lieber den Versender der Blumen in ihren Armen als nur die Pflanzen. Helga Brauer, danke für die Blumen, aufgenommen im Jahr 1961. Das folgende Lied ist im Ursprung schon viele, viele Jahrzehnte alt, um nicht zu sagen ein Jahrhundert etwa. Stammt aus der Feder des Komponisten Hans Karste. Die Comedian Harmonists, sie hatten es gesungen. Es wurde gespielt von Orchestern, zum Beispiel von dem von Benny DeVille. Ich habe es mal aufgefrischt, bei mir in der Kiste hier gefunden, von Ulrich Tukor und seinen Rhythmus Boys, die jetzt hier ihrem Namen alle Ehre geben.

Ulrich Tukur und die Rhythmus Boys. Sie will nicht Blumen und nicht Schokolade. Na, was will sie überhaupt? Uns hier hören. 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

Blumen der Liebe. Vielleicht haben Sie diese Melodie schon einmal aus einer anderen Kehle gehört. Bei mir war es Harry Belafonte gewesen mit seinem Try to Remember. Ging sowas von unter die Haut, aber nicht weniger schön auch diese Stimme, die mehr als berührt. Nana Mouskouri im Jahr 1968, Blumen der Liebe, eben die deutsche Version von Try to Remember. Unser Thema in Variation wird eine Melodie sein, die Pete Seeger im Original sang und seitdem viele, viele andere, auch die eben gehörte Nana Mouskouri zum Beispiel. John Baez sang es auch auf Deutsch und die große Marlene Dietrich natürlich. Werden wir alles Stück für Stück auf dieser Blumenwiese hier abpflücken. Die erste Blume dieser Melodie, die ist von Katja Epstein.

Wann wird man je verstehen? Fragten wir Jugendliche uns schon am Lagerfeuer, als wir dieses Lied vor vielen, vielen Jahrzehnten sangen und hörten. Eine wunderbare Melodie und ein Text, dem nichts mehr hinzuzufügen ist. Im Grunde, außer unsere instrumentale Schlussnummer. Ja, und diese musikalische Nuss, die knacken Sie ganz sicher gleich mit links.

gar nicht so schwer, oder? Der Blumenwalzer natürlich aus dem Nussknacker von Peter Tschaikowski. Hier mal in einer sehr schönen, blumigen Aufnahme mit dem Orchester von Alfred Hause. Und damit nun weiter im zweiten Teil der Blumenlieder aus meinem Archiv. Viel Spaß!

Martin Mann, Strohblume, das war im Jahr 1977 die deutsche Version von Glenn Campbells Sunflowers. Sonnenblumen wäre die korrekte Übersetzung gewesen. Aber ich habe jetzt hier Sonnenblumen aus Österreich, Peter Cornelius.

Peter Cornelius mit den Sonnenblumen. Die Sonnenblume strahlt in Wonne, als wäre selbst sie eine Sonne. Und zu erleuchten nur gemacht des grünen Pracht. Ja, und in diese grüne Pracht, da gehen wir jetzt mal kurz auf die Blumenwiese. Da tummelte sich Veronika Fischer mit ihrem Schwarm. Und da spielten auch die Blumen am Anfang mit dieser Liebesgeschichte. Aber nicht, dass er ihr eine schenkte, nein, er klaute sie, die Blumen.

Die Blumenwiese von Vroni Fischer auf der Wiese, ein Stück Ostkult ist das hier bei uns, wiederbelebt in Tauschers Plattenkiste, der Kultserie auf dieser Welle. Die Sendung, die auch die Freunde des A-Cappella-Gesangs beglückt.

0: Das Karlsruher Männerquartett. Ich habe für dich einen Blumentopf bestellt. Ja, wenn sie auf die Comedian Harmonists warten, etwas Geduld. Die müssen noch ihre Blumenbestellung aufgeben. Ich freue mich nun, Ihnen einen ganz Großen der Bühne auf unserer Bühne der Erinnerungen präsentieren zu dürfen. Er war Schauspieler, Moderator, er vertonte Hörspiele, er sprach synchron, schrieb Bücher, er war als Übersetzer tätig, leistete auch Entwicklungshilfe in Nicaragua und er sang, wie jetzt, Dietmar Schönherr. Wünscht ihr was? Ja, war eine Fernsehsendung, die er lange moderierte. Und ich hoffe, es entspricht Ihrem Wunsch, meine Damen und Herren, diese heutzutage im Radio kaum noch zu hörende Stimme einmal zu hören.
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Drei Blumen aus Papier. Dietmar Schönherr im Jahr 1968. Geboren in Innsbruck in Tirol im Jahr 1926. Er starb auf der spanischen Ferieninsel Ibiza im Jahr 2014, also im Alter von 88 gesegneten Jahren. Dietmar Schönherr war immer auch ein politischer Mensch. Sein Projekt in Mittelamerika, ich hatte es ja angesprochen, ein Beispiel dafür. Ein unbequemer Mahner, wie einst einmal geschrieben wurde.

0: Das große Wiener Rundfunkorchester unter der Leitung von Max Schönherr spielte an der Blumenuhr. Und die zeigt jetzt eine ganz kurze Verschnaufpause an. Sie sind mittendrin in der musikalischen Matinee am Sonntagvormittag, heute am 26. Juli 2026 nach 22:30. Das heißt, wir schauen gleich mal, was kulturell bei uns in der Region so los ist. Da geht es dann weiter mit angepassten deutschen Titeln zu genau unserem heutigen Wort hier in Tauschers Plattenkiste. Und die ganz alten Scheiben aus Schellack und Vinyl, die lege ich dann gleich wieder auf ab 11 Uhr. Also bleiben Sie hier dran.
1: Das Harz-Börde-Wetter.
2: Die aktuellen Temperaturen. Mehringen 27 Grad, Kochstedt 25 Grad, Bernburg 27 Grad, Quedlinburg 25 Grad, Harzgerode 23 Grad, Stege 22 Grad, Wernigerode 25 Grad, Schirke 20 Grad und auf dem Brocken 15 Grad.

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1: Wir haben es mal wieder geschafft. Die Woche ist zu Ende. Dann können wir doch gleich mal anfangen, für die nächste zu planen. Heute mit mir, Samuel Hoffmann. Gleich morgen gäbe es eine Sommermalwoche in Hohenerkleben. Unter dem Thema Traumland Ich können Sie durch kreative Techniken Ihre innere Welt durch Farben und Formen ausdrücken. Die Sommermalwoche beginnt morgen und endet am Freitag. Sie ist täglich von 10 bis 17 Uhr im Schloss in Hohenerkleben. Haben Sie Interesse an einem Kirchenkonzert? Dann sollten Sie nach Atzendorf. Zu Gast ist Andreas Klinger. Er gibt ein Konzert als der Wiener Sänger am Dienstag um 18 Uhr in der Atzendorfer Eustachiuskirche. In Blankenburg wird es dann eine Schlossführung geben. Das Barockschloss ist heute ein bedeutendes Kulturdenkmal, das zurzeit saniert wird. Die Führung zeigt die wichtigsten Repräsentationsräume des Ensembles. Es ist keine Reservierung nötig, aber das Gebäude ist nicht barrierefrei. Der nächste Rundgang durch das Schloss Blankenburg ist am Mittwoch um 14.30 Uhr. Unser nächster Tipp heißt Mord und Totschlag in Aschersleben. Denn der ehemalige Hauptkommissar Steffen Klaus beschäftigt sich in der Veranstaltungsreihe der Blutige Mittwoch diesmal mit Massenmördern. Ob Karl Denke, der Vielfraß Peter Kürten, das Phantom oder der doofe Bruno. Sie alle verbreiteten zu ihrer Zeit Angst und Schrecken. Und doch umgibt die Verbrechen dieser historischen Figuren eine Kombination aus Abscheu und Faszination. Was damals geschah, erfahren Sie am Mittwoch um 18.30 Uhr im Kriminalpanoptikum Aschersleben. Das Lied hab ich für dich geschrieben. Auf an die frische Luft beim Ascherslebener Open Air. Eine neue Veranstaltungsreihe geht an den Start. Aschersleben, ein ganz normaler Sommertag, nur mal ganz anders. Ein viertägiges Open-Air-Erlebnis der besonderen Art. Es erwarten Sie Schlager- und Dancefloor-Hits, eine Taylor Swift-Party und ein riesiger Familientag. Mit dabei Matthias Reim, Alex Christensen und der Malle-Star Breitner. Ein langes Wochenende, an dem sich die Stadt begegnet, um gemeinsam Kultur und Lebensfreude zu feiern. Vom Donnerstag bis Sonntag auf der Herrenbreite in Aschersleben. Für die Promi-Konzerte sind extra Konzertkarten nötig. Und passend machen wir gleich weiter mit dem Freakstock Festival in Altstädt. Seit 2015 treffen sich Jesus-Freaks, aber auch neugierige Menschen mit und ohne Glauben. Es wird diskutiert und debattiert bis tief in die Nacht. Niemand wird ausgegrenzt. Es wird gefeiert und gelacht. Vom Singen, Songwriter über Indie, Punk und Elektro bis zu Metal und Hardcore blüht ein breites musikalisches Spektrum. Das Motto des diesjährigen christlichen Freakstock Festival lautet Hier beginnt zu Hause. Zu finden auf dem Flugplatz Altstädt vom Donnerstag bis zum Sonntag. Karten gibt's online und an der Tageskasse.

0: Die heutigen Freizeittipps waren vielleicht ein wenig kürzer, doch Sie haben hoffentlich trotzdem etwas Schönes für sich gefunden. Ich wünsche Ihnen jetzt noch viel Spaß mit unseren Tipps. Die gab's außerdem heute von mir, Samuel Hoffmann.
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3: 11 Uhr.
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5: Die aktuellen Temperaturen: Mehringen 26 Grad, Kochstedt 26 Grad, Bernburg 27 Grad, Quedlinburg 26 Grad, Harzgerode 23 Grad, Stiege 22 Grad, Wernigerode 25 Grad, Schirke 20 Grad und auf dem Brocken 15 Grad.
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7: Und damit, meine Damen und Herren, beginnt sie die letzte Stunde unserer musikalischen Matinee in diesem Juli. Heute ist der 26.07.2026, kurz nach 11 Uhr. Ich grüße Sie ganz herzlich aus Aschersleben. Mein Name ist Alexander Tauscher. Guten Tag.
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7: Wir pflücken sie weiter musikalisch, diese schönen Pflanzen, die uns Farbe und Geruch schenken. Die Blumen. Und damit nun viel Spaß im dritten Teil der Blumenlieder aus meinem Archiv.

Asphaltblumen sterben jung. Roy Black im Jahr 1989. Er stand damals schon in den negativen Schlagzeilen teilweise. Und ich erinnere mich noch an ein Interview, das er gab im Frühstücksfernsehen von Sat.1, als er auch schon so ein wenig über diese Sorgen sprach, aber doch diese Sorgen immer mit diesem süßen Lächeln davon blies. Ja, dieses Lied hat er dann auch präsentiert bei Wolf-Dieter Herrmann im Frühstücksfernsehen. So war eben damals noch Frühstücksfernsehen, im Privatfernsehen. Gab es ja noch lange keines im Öffentlich-Rechtlichen. Roy Black, ein Mann, der unheimlich viel arbeitete, verbissen am Erfolg, auch in jener Zeit, der es schwer hatte in dieser Zeit. Kein Vergleich zu den Shows, die er rund 20 Jahre zuvor auf der Bühne präsentierte.

Blumen aus Eis, Ina Martell, 1968 in der damaligen DDR. Im Alter von Mitte 20, sagen sie das. Über den Kinderchor des Berliner Rundfunks und auch die junge Talentebewegung in dieser Zeit kam die gelernte Laborantin zum Radio. Und 3 Jahre vor dieser Aufnahme sang sie die Coverversion des Peggy March Siegertitels. Sie kennen das vielleicht. Mit 17 hat man noch Träume, hat sie auch gesungen, eben die Ina Martell. Damals im DDR-Rundfunk produziert. Parallel erschien das Lied auch auf Platte beim Label Amiga. Und ab dann war Ina Martell ein gern gesehener Gast in den Fernsehunterhaltungssendungen. Und später stand sie auch in Rostock am Theater auf der Bühne. Sie tourte mit Heut geht es an Bord, einem maritim ausgerichteten Programm durch die DDR. Aber Neuaufnahmen gab es ab dann weniger. Und bei uns kommen jetzt nochmal Blumen aus Eis aus der damaligen DDR, aber im ganz anderen musikalischen Gewand. Tauschers Plattenkiste, die Kultserie auf dieser Welle mit dem gepflegten Kontrast.

0: Parat, Blumen aus Eis. Und damit ist es Zeit für eine weitere Version unseres Friedensliedes in Variation. Es wird nun im Duett gesungen von Udo Lindenberg und der Sängerin, die es auch gleich auf Russisch ankündigen wird, Zhanna Wladimirovna Vichevskaya. 1944 in Moskau geboren, eine große Stimme der damaligen Sowjetunion. Sie sang oft patriotische Lieder. Nach der politischen Wende in der Sowjetunion auch dann geistliche Lieder und schon zu Sowjetzeiten ging sie auf Tournee und so wurden ihre Platten in rund 40 Ländern verkauft. Von Rumänien über das damalige Jugoslawien bis nach Finnland. Zhanna hat nun das Wort, also прошу вас.
1: А сейчас мы с Удо Линдербергом споем для вас песню, популярную антивоенную песню Пита Сигера «Где все цветы?»

Udo Lindenberg gemeinsam mit Zhanna Wladimirovna Bichevskaya auf einer Bühne ist heute so nicht mehr vorstellbar. Dabei ist dieses Lied doch so dringend zu spielen, vor allem auch in Russland. Sag mir, wo die Blumen sind. Ja, und diese Blume hier, sie steht für den Frieden. Ein Gruß nun.

Edward Simoni mit der Lotusblume. Und ich suche weiter nach Blumen für einen neuen musikalischen Blumenstrauß im vierten Teil der Blumenlieder aus meinem Archiv.

Der Botho-Lukas-Chor in der DDR im Jahr 1971 über Blumen, Blüten, Bäume. Ja, das erstgenannte Wort bestimmt unsere Musikauswahl. Aber Blumen, sie blühen ja auch unter Bäumen. Die nächsten Blumen, die sind politisch gesehen längst verblüht.

Ein Gruß aus und in meine Geburtsstadt, heute Chemnitz. Aber damals, als sie besungen wurde, diese Stadt, war es eben die Stadt, die den stolzen Namen von Karl Marx trug. Karl Marx Stadt. Die Gruppe Megapolis über eben die Stadt roter Blumen. Alek Nesterov schrieb die Worte, Oskar Felsmann die Musik. Die Melodie kennen nur die eingefleischten Karl Marx Städter oder eben die Plattenkistenfreunde oder auch Russlandreisende. Eine Zeit lang war es ein Werbespot im russischen Fernsehen. Er war mit dieser Musik unterlegt. Ging mir gar nicht mehr raus aus dem Ohr, als ich ihn da sah. Und ich glaube eben genau das hatten wohl die Werbeproduzenten bewirken wollen. Auf eine nostalgische Reise gehen auch diese Gewächse.

Der Gerd-Michaelis-Chor Blumen auf Reisen aus der DDR des Jahres 1974. Ein Jahr zuvor war der Komponist und Sänger Hartmut Schulze-Gerlach in diesen Chor eingetreten. Hartmut Schulze-Gerlach, bekannt unter seinem Pseudonym Muck, ja ein Spitzname aus seinen Kindertagen. 3 Jahre lang war er in diesem Chor, 1976 verließ er ihn wieder. Aber nicht, um mit der Musik aufzuhören, ganz im Gegenteil. Er gründete einen eigenen Chor, und zwar den Cantus-Chor. 1977 erschien sein Debütalbum, eine Debüt-Langspielplatte, man sagte auch LP, und darin auch dieses Lied über all die Blumen.

All die Blumen hier in Tauschers Plattenkiste, der Kultserie auf dieser Welle. Sie sind zwar verblüht, aber wir haben sie getrocknet, gewissermaßen im Herbarium aufbewahrt und präsentieren sie interessierten Freunden der heiteren Muse. Und dazu gehört auch eine Operette, die ja die Blume im Namen hat. Die Blume von Hawaii, die so viele Ohrwürmer wiederum hat. Das Lied vom Divanpüppchen zum Beispiel. Das Problem nur, die Blume selbst wurde da nicht besungen, nicht aber in der folgenden Aufnahme mit Franz Fehringer aus dem Jahr 1960. Viel Vergnügen.

Franz Fehringer, Blume von Hawaii. Die nächsten Blumen sind nicht ganz billig. Sie kommen nämlich von der Côte d'Azur. Oui, oui. Als schöner Blumenstrauß aus einer Stadt der Schönen und Reichen. Naja, nicht nur. Ich weiß, ich war da auch immer gewesen. Es ist nicht Cannes. Cannes könnte es gewesen sein. Es ist in dem Fall die Stadt, in der man mit dem Flugzeug landen muss, um dann weiter nach Cannes zu fahren. Ingeborg Hallstein, sie weist uns jetzt den richtigen Weg dorthin.

Ingeborg Hallstein, ein Blumenstrauß aus Nizza. Erna Sack sang einst das Original und dann später gab es viele Coverversionen. Auch die drei Rulands zum Beispiel werden wir sicher noch das ein oder andere hören. Denn es gibt, so viel kann ich jetzt im Augenblick bereits übersehen, mehr Blumen, als ich eigentlich hier aus dieser Kiste herausholen wollte.

0: das Orchester Victor Silvester mit dem Titel Flowers and Romance aus einer Platte des alles andere als blumigen Jahres 1942. Freundlichen, angenehmen Sonntagvormittag wünsche ich Ihnen heute am 26. Juli, kurz nach 12 auf der Harz-Börde-Welle. Und es heißt jetzt noch 20 Minuten alte Platten in diesem Programm.
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2: Die aktuellen Temperaturen. Meringen 27 Grad, Kochstedt 26 Grad, Bernburg 28 Grad, Quedlinburg 26 Grad, Harzgerode 24 Grad, Stiege 21 Grad, Wernigerode 24 Grad, Schirke 21 Grad und auf dem Brocken 15 Grad.
0: 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Sie kann groß oder klein sein, oft auch versteckt, so wie manchmal unsere Musiktitel. Die Blume. Wir geben ihr hier den passenden Ton und damit nun weiter im fünften Teil der Blumenlieder aus meinem Archiv. Viel Spaß!

Alle Blumen wollen blühen. Das war ein Blumengruß aus Schweden von Anna-Lena Löfgren. Jüngst auf einer Schwedenreise saß ich bei einer kleinen Feier am Leuchtturm neben einer Schwedin, so etwa mein Alter war sie. Wir kamen natürlich aufs Thema Musik zu sprechen, weil der Tauscher leitet ja die Gespräche ab und zu auch in diese Richtung. Und ja, da gab es einige Übereinstimmungen. Sie kannte die Künstlerinnen und Künstler, die ich nannte. Und dann nannte ich den Namen Anna-Lena Löfgren. Ja, sie zuckte charmant mit den Schultern, bis ich ihr diese Melodie summte. Na, ich summe sie jetzt nicht, sondern ich spiele sie Ihnen kurz an, meine Damen und Herren. Min

Und als ich diese Melodie summte, sagte die Dame, ah ja, die Melodie kenne ich doch, habe ich doch so oft gehört, summe ich auch oft gern selbst, sagte sie. Sie wusste aber nicht, wie die Sängerin heißt. Ich half ihr. Das war nämlich Annalena Löfgren mit eben dem Titel Lückliger Garten und sie übersetzte mir den Titel, übersetzt eben Fröhliche Straße. Ja, so haben wir beide was gelernt und nur so merkt man sich ja auch etwas. Nie mit dem erhobenen Zeigefinger oder gar mit dem Vortrag aus dem Lexikon. Bei uns ohnehin immer auf die musikalischen Wege. Und da lernen wir nun, dass es nicht nur die Blume von Hawaii, sondern auch die von Tahiti gibt.

Konrad Meyer, Blume von Tahiti. Ja, mehr Inselkitsch kann man sich kaum vorstellen. Gleiches gilt auch für die folgende, nämlich eine einjährige krautige Pflanze, die 20 bis 100 Zentimeter groß werden kann. Also je nach Lust und Laune offenbar auch nach Möglichkeit, versteht sich. Und der Biologe weiß zu beobachten, der aufrechte, kantige, einfache oder bis im oberen Bereich verzweigte Stängel ist locker, filzig behaart. Ja, bitte lächeln Sie nicht, meine Damen und Herren. Der Biologe weiß, wovon ich spreche, nämlich von der Korn.

unsere schönste Zeit, die ist dann, wenn übers Jahr die Kornblumen blühen. Das waren Friedel Hensch mit ihren Zypries in Tauschers Plattenkiste, der Kultserie auf dieser Welle. Wir bauen das Wissen über die Kornblume Stück für Stück auf und hören Sie mal diese Betrachtung hier.

Willi Schneider, Kornblumenblau, eine Ode an den Rhein, habe ich auch noch von den Starlets und auch den Domingos in der Musiksammlung, kommt später. Ja, Jürgen Drews hätte ich auch noch, muss ich mir noch gründlich überlegen, ob der bei uns hier reinpasst oder dann doch lieber im Bett im Kornfeld liegen bleiben soll. Ja, und wie gefällt Ihnen eigentlich der Marsch der Kornblumen?

Ein altes deutsches Lied von den Kornblumen, gesungen von einem, der meist am Piano saß, unter anderem die große Elisabeth Schwarzkopf begleitete. Michael Raucheisen war es gewesen. Und damit ist es Zeit für eine weitere Variation unseres so friedvollen Blumenliedes. Vorgetragen nun von einer Sängerin und Gitarristin aus den USA, ja, die sich immer für den Frieden einsetzte, eine wirklich bekennende Pazifistin. Ihre Lieder waren oft politisch. Ich sage nur, We Shall Overcome. Hier ist die große John.

Diese Frage hätte sie auch heute noch in ihrem Heimatland, den Vereinigten Staaten, stellen können und sollen. Die Friedenskämpferin, die Aktivistin für Menschenrechte, Joan Baez, sag mir, wo die Blumen sind. Ja, auf der Blumenwiese zum Beispiel.

0: Musik komponiert von Karl Svoboda, die Blumenwiese, dort wo sich die Biene Maja so wohl fühlte. So, und das war's hier schon, fast in der letzten Sonntagsmatinee auf Radio HBW im Monat Juli 2026. Denn heute ist der 26.07., es ist kurz vor 12 Uhr. Ich hoffe, meine Damen und Herren, Sie sind gut in diesen Sonntag mit uns gekommen, mit gespielten, gesungenen Melodien, dann mit der Plattenkiste. Es geht auch schön weiter bei uns. Es folgt nämlich der Mittagskurier. Und dann bin ich wieder für Sie da mit der Radioreise und lade Sie ein zu nahen und fernen Zielen, wo auch immer es hingeht. Das Besondere ist, dass immer die Musik passt zum Ziel. Also ob wir nun in Berlin sind, ob wir in Hamburg sind, in Moskau, in Paris, wo auch immer. Wir haben immer angepasste Musik zu unseren Reisezielen und dafür sorgt mein lieber Kollege Matthias Marx. Matze, nochmal ganz, ganz, ganz großen Dank an dich und auch bisher und all das, was du hier für die Radioreise und auch für Tauschers Plattenkiste geleistet hast. Also, ich bedanke mich bei Matthias Marx, wünsche ihm alles Gute und wünsche Ihnen, meine Damen und Herren, jetzt einen angenehmen Sonntagmittag mit unserem Programm. Bleiben Sie uns treu, alles Liebe, Dankeschön und auf Weiterhören.
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5: Sonntag, 26. Juli 2026 und Radio HBW gratuliert den Altersjubilaren recht herzlich zum Geburtstag. Los geht's in Alsleben, denn dort wohnt Wolfram Lehmann. Und wir wünschen ihm alles Gute zu seinem 80. Jubiläum. Alles Gute wünschen wir nun auch in Aschersleben, Iris Brand zum runden 70. In Gartersleben, Dr. Ute Lienemann auch zum 70. Geburtstag. Die nächsten Grüße übermitteln wir in Hettstedt an Hans-Bodo Tempel zum 85. In Hohenergsleben.

0: geben an Julia Beck und an Yvonne Markgraf zum jeweils 70. Jubiläum. Auf runde 80 Lebensjahre blickt Monika Meißner in Mehringen zurück und in Maisdorf begeht Erika Wegener ihren 90. Alles Gute auch für Sie beide. Zum Schluss kommen wir in Staßfurt an und wünschen Josef Vater zu seinem 85. Wiegenfest Zufriedenheit und beste Gesundheit. Soweit die Gratulation an diesem Tag. Allen genannten und auch den vielen ungenannten Jubilaren wünschen wir von ganzem Herzen alles erdenklich Gute. Ihre Gerda Karl vom Radio HBW-Team.
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2: 12 Uhr.
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4: Die aktuellen Temperaturen. Meringen 27 Grad, Kochstedt 26 Grad, Bernburg 27 Grad, Quedlinburg 26 Grad, Harzgerode 24 Grad, Stiege 22 Grad, Wernigerode 25 Grad, Schirke 22 Grad und auf dem Brocken 15 Grad.
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1: Hierzulande leiden fast 5,5 Millionen Menschen unter einer sogenannten Schwerhörigkeit. Darunter Ältere, aber auch Jüngere und sogar Kinder. Bevor man nun auf Reisen geht, sollte man sein Hörsystem beim Hörakustiker nochmal durchchecken lassen.
2: Denn sollte im Urlaub unerwartet ein Problem auftreten, ist es natürlich nicht immer gesagt, dass man dann eben auch einen Fachmann vor Ort findet. Und einpacken sollte man natürlich genügend Batterien. Wenn ein Hörgerät nicht mit Batterien arbeitet, sondern eben mit einem Akkusystem, dass man dann auch hier die Ladestation dabei hat. Und da muss man natürlich auch darauf achten, dass die entsprechende Stromversorgung vor Ort gewährleistet ist. In manchen Ländern, wie zum Beispiel USA, haben wir ja andere Stromstärken und andere Stecker, als es hier bei uns in Europa der Fall ist.
1: So Eberhard Schmidt, Präsident der Bundesinnung der Hörakustik. Sollte man in den Urlaub fliegen und hier Probleme haben, kann man sein Hörsystem ausschalten oder gleich ganz herausnehmen und sicher verstauen. Letzteres gilt auch fürs Eincremen vor dem Sonnenbaden, damit die kleinen Mikrofonöffnungen nicht verstopft werden.
2: Was das eigentliche Baden angeht, sind zwar Hörsysteme mittlerweile spritzwassergeschützt, aber trotz alledem kann ja Nässe auch hier wieder zu Beeinträchtigungen der Elektronik führen. Deshalb ist es gut, wenn man seine Hörsysteme beim Baden in ein Etui gibt und auch solche Dinge bekommt man vor Reiseantritt bei dem Hörakustiker.
1: Falls das System doch mal Sand oder Wasser abbekommt, bitte mit einem weichen Tuch und einem speziellen Reinigungsspray säubern.
2: Benutzen Sie bitte keinen Föhn, denn zu viel Wärme kann auch der Technik einen Schaden zuführen und dann sollte eigentlich im Anschluss wieder alles soweit gut funktionieren.

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1: Die aktuellen Temperaturen. Meringen 27 Grad, Kochstedt 27 Grad, Bernburg 27 Grad, Quedlinburg 27 Grad, Harzgerode 25 Grad, Stiege 24 Grad, Wernigerode 26 Grad, Schirke 22 Grad und auf dem Brocken 16 Grad.

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1: Wir haben es mal wieder geschafft. Die Woche ist zu Ende. Dann können wir doch gleich mal anfangen, für die nächste zu planen. Heute mit mir, Samuel Hoffmann. Gleich morgen gäbe es eine Sommermalwoche in Hohenerkleben. Unter dem Thema Traumland Ich können Sie durch kreative Techniken Ihre innere Welt durch Farben und Formen ausdrücken. Die Sommermalwoche beginnt morgen und endet am Freitag. Sie ist täglich von 10 bis 17 Uhr im Schloss in Hohenerkleben. Haben Sie Interesse an einem Kirchenkonzert? Dann sollten Sie nach Atzendorf. Zu Gast ist Andreas Klinger. Er gibt ein Konzert als der Wiener Sänger. Am Dienstag um 18 Uhr in der Atzendorfer Eustachiuskirche. In Blankenburg wird es dann eine Schlossführung geben. Das Barockschloss ist heute ein bedeutendes Kulturdenkmal, das zurzeit saniert wird. Die Führung zeigt die wichtigsten Repräsentationsräume des Ensembles. Es ist keine Reservierung nötig, aber das Gebäude ist nicht barrierefrei. Der nächste Rundgang durch das Schloss Blankenburg ist am Mittwoch um 14.30 Uhr. Unser nächster Tipp heißt Mord und Totschlag in Aschersleben. Denn der ehemalige Hauptkommissar Steffen Klaus beschäftigt sich in der Veranstaltungsreihe der Blutige Mittwoch diesmal mit Massenmördern. Ob Karl Denke, der Vielfraß Peter Kürten, das Phantom oder der doofe Bruno. Sie alle verbreiteten zu ihrer Zeit Angst und Schrecken. Und doch umgibt die Verbrechen dieser historischen Figuren eine Kombination aus Abscheu und Faszination. Was damals geschah, erfahren Sie am Mittwoch um 18.30 Uhr im Kriminalpanoptikum Aschersleben. Das Lied hab ich für dich geschrieben. Auf an die frische Luft beim Ascherslebener Open Air. Eine neue Veranstaltungsreihe geht an den Start. Aschersleben, ein ganz normaler Sommertag, nur mal ganz anders. Ein viertagiges Open-Air-Erlebnis der besonderen Art. Es erwarten Sie Schlager- und Dancefloor-Hits, eine Taylor Swift-Party und ein riesiger Familientag. Mit dabei Matthias Reim, Alex Christensen und der Malle-Star Breitner. Ein langes Wochenende, an dem sich die Stadt begegnet, um gemeinsam Kultur und Lebensfreude zu feiern. Vom Donnerstag bis Sonntag auf der Herrenbreite in Aschersleben. Für die Promi-Konzerte sind extra Konzertkarten nötig. Und passend machen wir gleich weiter mit dem Freakstock Festival in Altstädt. Seit 2015 treffen sich Jesus-Freaks, aber auch neugierige Menschen mit und ohne Glauben. Es wird diskutiert und debattiert bis tief in die Nacht. Niemand wird ausgegrenzt. Es wird gefeiert und gelacht. Vom Singen, Songwriter über Indie, Punk und Elektro bis zu Metal und Hardcore blüht ein breites musikalisches Spektrum. Das Motto des diesjährigen christlichen Freakstock Festival lautet: Hier beginnt zu Hause. Zu finden auf dem Flugplatz Altstädt vom Donnerstag bis zum Sonntag. Karten gibt's online und an der Tageskarte.

Können Sie sich noch an Karussell erinnern? Die machen nämlich jetzt eine Jubiläumstour. Zudem kommen sie auch nach Aschersleben. 1976 gegründet von Wolf Rüdiger Raschke und Reinhard Huth, zeichnet sich Karussell durch musikalische und textliche Tiefgründigkeit aus. In den 50 Jahren Bandgeschichte wechselte immer mal die Besetzung, blieb aber unverwechselbar und eigenständig. Karussell ist auf Jubiläumstour, die auch in Aschersleben vorbeiführt. Sie kommen mit faszinierender Lichtshow, modernem Sound und Autogrammstunde in die Stephanikirche am 28. August um 19 Uhr.

Die heutigen Freizeittipps waren vielleicht ein wenig kürzer, doch Sie haben hoffentlich trotzdem etwas Schönes für sich gefunden. Ich wünsche Ihnen jetzt noch viel Spaß mit unseren Tipps.

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2: 13 Uhr.
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1: Die aktuellen Temperaturen. Meringen 28 Grad, Kochstedt 26 Grad, Bernburg 28 Grad, Quedlinburg 27 Grad, Harzgerode 25 Grad, Stege 24 Grad, Wernigerode 27 Grad, Schirke 23 Grad und auf dem Brocken 16 Grad.
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5: mit Alexander Tauscher. Ich grüße Sie. Diesmal geht es nach Fuerteventura auf die Insel des Windes an den Strand der Kanaren. Kajak, Surfen und Wellenreiten. Wir treffen Liebhaber dieser Sportarten. Ein Besuch auf einer Aloe Vera Farm steht an und wir sprechen über eine Insel mit mehr Ziegen als Menschen. Diese Menschen haben wir vors Mikro gelockt.
6: Hola, mi nombre es Sara Cabello. Estoy aquí en la finca Vidaloe, en Agua de Güeyes de Fuerteventura.
7: Hola, mi nombre es Juan José Medialdea. Soy el dueño de restaurante Salvaje.
8: Hola, mi nombre es Judith Padillas.
9: Hi, my name is Troy Black. I'm representing here Surfers Island on Fuerteventura.
10: Hola, soy Jenny de Ikaya Canarias. Hablamos aquí de Tarajalejo.
11: Hola, muy buenas tardes a todos. Bienvenidos a Fuerteventura. Mi nombre es Ana y espero que os va a gustar la historia de Better Star Selection Fuerteventura Palace.
5: Der Palast ist unser Basiscamp. Bei uns gibt's wie immer First Class Holiday. Also viel Spaß. Gleich geht's los.

0: dass es die Radioreise, die neue Horizonte öffnet und damit Reiselust wecken soll. Im Studio Alexander Tauscher, herzlich willkommen hier bei uns in dieser Show. Heute sind wir am Strand der Kanaren, so wird nämlich Fuerteventura bezeichnet. Keine andere Insel des Archipels hat so viele und so lange Strände wie Fuerteventura. In Summe ziehen sich 150 Kilometer weiße oder helle Sandstrände um dieses Island. Der Atlantik, der weiche Sand, der fast stetige Wind und die vielen Sonnenstunden machen diese Kanareninsel zum idealen Ziel für den Badeurlaub. Dabei hat Fuerteventura verschiedenste Strände, von den weiten flachen Küsten im Südosten bis zu den wilden Steilküsten auf der Westseite. Es gibt Strände mit der blauen Flagge und allen Annehmlichkeiten oder auch den kleinen unberührten Strand in der Nähe eines Fischerdorfes. Fuerteventura bietet das ruhige Meer wie auch tosende Wellen und damit Wassersport aller Art. Auf der Halbinsel Jandia beginnt nun unsere Reise mit Anna Maricic, die aus Kroatien stammende stellvertretende Direktorin des Iberostar Selection Fuerteventura Palace. Die freut sich über unseren Besuch wie auch Pepe Benavente.
1: Bueno, pues aquí llega mi homenaje especial para toda mi gente de Fuerteventura.
2: Bienvenidos a Fuerteventura. Hier, Sie können das ganze Jahr Sonne genießen, auf Strand gehen, schwimmen und können wir nicht vergessen, auch ganz gut essen.
0: Ganz gut essen in diesem Fischerdorf, was ja noch ein Fischerdorf geblieben ist. Es war eines und trotz des Tourismus hat es noch den Charme eines Fischerdorfes behalten, Anna.
2: Ja, Orojable kann man tauchen und kann man auch da Fische sehen. Gibt es auch die Möglichkeit, die Schildkröten zu sehen, weil da sind auch Pfleger, welche gucken nach die Schildkröten und dann nachher lassen auch ins Meer.
0: Schildkröten ist das eine, was man sehen kann, aber vor allem eben der Hafen, also der Hafen von Orojable. Was erlebt man da am Hafen?
2: Erstens würde ich sagen, dass sie gehen da und besuchen unsere Fischer, weil die Fischer verbleiben auf Insel, die gehen jeden Tag und sie können den ganz frischen Fisch zu bekommen. Unterschiedliche von jähriger Zeit gibt es Sama, Cerne.
0: Und den Charme von Orojable machen ja diese vielen kleinen Fischrestaurants aus, also viele Cafés. Und gerade wenn man dann am Meer sitzt, hat man ja wirklich den Blick von den Häuschen, von den Cafés aufs Meer raus.
2: Da gibt es viele Restaurants, viele Bars und auch viele Geschäfte. Sie können da eine ganz lange Spazierung machen. Von Hotel, Sie können direkt zum die Hafen auch kommen oder Sie können durch Strand. Oder gibt es eine Fußgängerzone? Sie können auch joggen, Sie können morgens gehen und dann Sonnenaufgang gucken oder die Sonnenuntergang.
0: Die Sonne geht ja hier im Osten auf, also auf der Ostseite. Das heißt, wenn man hier sehr früh aufsteht, hat man dieses Glück, den Sonnenaufgang zu sehen. Und wenn man etwas vorüberläuft von Orojable Richtung Leuchtturm, sieht man dann Richtung Westküste auch schon Sonnenuntergang.
2: Da haben wir auch ein Leuchtturm, welcher ist seit vielen Jahren da und hilft unseren Fischer zurück zu Hause zu kommen. Ich würde auch sagen, dass noch ein bisschen weiter gibt es Punta de Jandia und Covete, welche sind ganz wichtig für die Geschichte für unsere Insel und da man kann genießen ganz pure Natur.
0: Dieser Leuchtturm markiert ja auch den Südpunkt von Fuerteventura. Wenn man rüberschaut, bei sehr gutem Wetter kann man Gran Canaria sehen.
2: Richtig, ja.
0: Und sieht dann ja auch schon die Westküste von Fuerteventura von da aus.
2: Richtig.
0: Hast du noch einen besonderen Lieblingsspot in Orojable, wo du gern hingehst?
2: Auf jeden Fall auf Strand. Wir haben ein Glück, hier zu bleiben.
0: Es ist ganzjährig warm hier, ja. Also ich meine, die Winter sind natürlich etwas kühler, aber man kann auch im Januar, Februar am Strand laufen.
2: Ja, auch im Dezember, auch für neues Jahr.
0: Also Weihnachten, Silvester auf Fuerteventura. Etwas nördlich von Orojable liegt dann ja schon der Urlaubsort Jandia. Ist ja verwachsen. Jandia ist ein sehr touristischer Ort mit vielen Geschäften, auch Hotels.
2: Jandia ist eine Halbinsel, nicht nur eine Stadt. Das ist die Natur des Geschützplatz. Ganz wichtig ist Wettland.
0: Wir haben also hier ein Wattland, also da, wo das Meer sich in den Sand hineingespült hat.
2: Mit unserer Flora und Fauna, welche ist auch geschützt und mit Ebbe und Flut kann man das gut sehen. Meer kommt ganz hoch und kann man
0: sehr gut sehen, weil auch diese Büsche, wir haben so hinter den Dünen ein grünes Buschland und das verwandelt sich München ein kleines Seenland, Jandia, die Halbinsel, die den Süden von Fuerteventura markiert. Und auch hier gibt es einen Leuchtturm, einen nicht so pittoresken, aber einen sehr markanten.
2: Ganz neben Joggingstrecke, da kann man direkt zum Meer kommen. Gibt es einen Platz auch etwas zum Essen und zum Genießen neben Leuchtturm. Und in vorne sind auch viele Geschäfte.
0: Etwas weiter nördlich schließt sich der Sotavento Beach an, Anna. Das ist ja der Strand, der dieses Fotomotiv von Fuerteventura ausdrückt. Ja, diese Landzunge aus Sand, die sich in den Atlantik hinein windet und gerade auch bei Sonnenaufgang ein wunderbares Bild hier bildet.
2: Sotavento ist ein ganz schönes Platz, wo kann man genießen, auch spazieren, weil da sind so kleine Dünen. Nicht so wie in Coralejo. Durch Sommerzeit, wir haben da ein bisschen Wind. Unsere Gäste auch da genießen Windsurfen und Kitesurfing.
0: Wie man an diesem Strand das Kitesurfen lernt, das lassen wir uns später von einem Sunny Surfboy erklären und treffen zuvor eine Frau, die nicht nur Männer gesund hält, die eine echte Wasserratte ist am Strand von Fuerteventura.

0: Bienvenidos a Fuerteventura. Willkommen auf der Insel des Windes am Strand der Kanaren. Alexander Tauscher hier mit der Radioreise. Wir haben unsere Zelte im Südosten von Fuerteventura an den schier endlosen Stränden bei Morojable aufgeschlagen. Dieser einst kleine Fischerort hat einen Hafen, von dem man mit einem Schiff in rund 2 Stunden die benachbarte Insel Gran Canaria erreichen kann. Von hier aus kann man am Strand bis zum Ort Jandia laufen oder auch joggen, denn hier verläuft ein langer Parcours, an dem sich nicht nur Touristen, auch viele Einheimische in Form halten. So auch Judith Padilla, die Chefin der Animation im Iberostar Selection Fuerteventura Palace. Wir springen mal zwischen den Sportarten und auch den Sprachen.
1: Die Leute kommen hier mit diesem Objektiv. Sie laufen und können eine gesunde Urlaub machen. Haben wir eine schöne Straße hier unten, wo unser Strand ist, können wir bis Morojable gehen.
0: Wie viele Kilometer kann man joggen hier?
1: Können wir 8 Kilometer machen, nur Straße, und am Strand können wir auch noch ein bisschen laufen, noch ein bisschen weiter.
0: Viele joggen ja auch direkt am Strand.
1: Weil hier ist es sehr heiß, dann können Sie ein bisschen springt ins Meer machen und wieder laufen. Ja.
0: Und springt ins Meer ist ja auch schon der Stichwortgeber für die vielen Wasseraktivitäten. Then let's switch into English. Let's speak about the water activities, starting with the diving here.
1: The diving here, down in the town, we have a very important company.
0: Es gibt hier im Ort eine Unternehmung, die also Tauchgänge anbietet, und man kann dort Tauchgänge buchen, all das Equipment auch buchen.
1: Where people can book their courses and they can do everything with them.
2: Crecí en una isla situada en el Atlántico, rodeada de arena en un paraíso mágico.
1: Können Sie auch buchen, die Kurse, und auch mit einer professionellen Person machen. Oder können Sie auch selber machen. Mit der Taucherbrille haben wir viele Fische und viele Natur im Meer. Ist auch schön. Dann können Sie ja beides machen. Können wir auch Rochen sehen, manchmal Delfin, Turtles, I know in German.
0: Schildkröten.
1: Schildkröten haben wir auch.
0: Stachelrochen, Schildkröten, all das kann man sehen. Wie weit muss man aufs Meer gehen, um das zu sehen?
1: Ist nicht weiter. Wir sind glücklich hier, weil wir müssen nicht viel Tauchen machen, ist nur schön dabei. Wir springen ins Meer und es ist schön da vorne. Dann 5 Minuten schwimmen oder 2 Minuten und haben wir die ganze Natur dabei.
0: Wow. Kann man auch Delfine springen sehen hier?
1: Die Delfine, ja, manchmal, nicht immer. Viele Male können auch Delfinfamilie sein.
0: Und die tauchen, auf welche Tiefe tauchten die hier im Ozean?
1: Im Ozean ist es weniger als 1 Meter. Sind alle schön dabei.
0: Also reicht im Prinzip Schnorcheln bereits?
1: Oder ja, ja.
0: Wie sieht es aus mit größeren Wale beispielsweise?
1: Wale, ich habe noch nicht hier gesehen. Aber vielleicht, jemand hat Glück und kann ein Wal sehen.
0: Und natürlich, wir sind am Atlantik, es ist ja ein wilder Ozean. Gibt es Haie hier? Muss man Angst haben vor Haien?
1: Haben wir ein kanadische Haie, aber ist ganz freundlich, sehr nett und ist nicht gefährlich. Dann bitte, keine Sorgen.
0: Der kanarische Hai ist freundlich, sehr
1: ja,
0: schön.
1: Ja, genau,
0: sehr
1: wie schön. Die kanadischen Leute, wir sind alle freundlich.
0: Auf jeden Fall,
1: nett,
0: genau.
1: Oder?
0: An Land wie im Wasser. Sehr
1: ja.
0: Gut zu wissen.
1: Können
0: also.
1: Wir nicht gefährlich schwimmen machen.
0: Schwimmen, das Stichwort. Ich meine, es sind hier an der Ostküste die Wellen nicht so hoch wie in La Parret. Also da ist ja richtig die Brandung. Hier, wir hören es im Hintergrund, ist das Meer einigermaßen ruhig. Es gibt Wellen. Hängt
1: ja.
0: Das ab von Ebbe und Flut? Wie ist das?
1: Normal, Süden Ozean ist ein bisschen besser, weil haben wir nicht große Welle. Das ist auch wichtig, auch für uns. Weil die Leute kommen hier manchmal schwimmen oder manchmal schwimmen nicht. Und viele ältere Leute kommen zum Spazieren und möchten auch nicht viele Welle haben.
0: Die Wassertemperatur ist immer etwas frischer hier, obwohl wir ja sehr südlich sind auf der Höhe von der Sahara, und trotzdem ist das Wasser kalt.
1: Ja, ist kalt, aber im Sommer haben wir auch gute Temperatur, 20 Grad, 21 Grad, und ist auch natural, also ist auch schön.
0: Ein weiterer Sport, den man hier sehr oft sehen kann, ist Windsurfen.
1: Windsurfen haben wir auch unsere World Cup. Ist in Sotavento, wo kommen internationale Leute hier und machen eine richtige Kompetition, Europäer-Kompetition, und machen sie es hier in Sotavento. Und in Corralejo auch haben wir viele Windsurfen-Leute, haben wir auch Windsurf-Club.
0: Genau, Windsurfen-Weltcup und Kitesurfen ist bei euch ein und dasselbe, ja?
1: Ja, das ist selber. Da können wir normales Surf machen, Kitesurf und Windsurf machen. Auch speziell ist dieser Strand für Surf, weil die Wellen sind nicht sehr groß, aber können sie auch Spaß machen.
0: Wann ist die beste Zeit zum Surfen? Gibt es da besondere Tageszeiten oder auch Jahreszeiten, wo der beste Wind ist?
1: Normalerweise im August. Haben wir sehr starken Wind, haben wir besser Welle für diesen Sport machen.
0: Ist es dann der Nordwind, der trockene im August?
1: Richtig, ja. Dieser Nordwind und kommt ein bisschen stärker als normalerweise.
0: Ab und zu gibt es ja den Kalima, das ist ein Wind, der aus der Sahara weht. Also ja. Auch im Augenblick spüren wir ihn.
1: Ja, wenn wir Kalima, ist es Sahara-Sand, das ist richtig, aber das macht unsere Temperatur ein bisschen warmer.
0: Der Sand bringt die Wärme.
1: Haben wir warmes Wetter und können wir ein schönes Urlaubszeit hier machen.
0: Das war ein kleiner Gruß aus der Sahara von Khaled. Diese kleinen Sandpartikel im Wind Kalima, die wirbeln aus Afrika über den Atlantik und drehen sich dann mitunter je nach Wind über den gesamten Archipel der Kanaren, habe ich auch so erlebt. Der Himmel ist dann je nach Sand mal goldgelb oder auch leicht grau, aber nach ein paar Tagen, da verzieht sich dann dieser Sandwind Kalima wieder.

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1: Die aktuellen Temperaturen. Meringen 29 Grad, Kochstedt 28 Grad, Bernburg 28 Grad, Quedlinburg 27 Grad, Harzgerode 25 Grad, Stiege 24 Grad, Wernigerode 25 Grad, Schirke 22 Grad und auf dem Brocken 16 Grad.

0: kanarische Grüße sende ich heute von den Inseln des ewigen Frühlings und im speziellen Fuerteventura hier in der Radioreise mit Alexander Tauscher. Einer der beliebtesten Orte der Insel ist Costa Calma mit seinem breiten Strand und den vielen Hotelanlagen. Wenn man über die wüstenähnliche Landschaft im Osten der Insel fährt, dann wirkt Costa Calma wie eine grüne Oase. Kitesurfen ist der Paradesport an diesem Abschnitt der Küste. Wer das Kitesurfen oder auch das Wellenreiten lernen will, der ist bei Surfers Island in Jandia richtig. Lehrer unterrichten hier in 6 Sprachen, darunter Deutsch, Englisch und Spanisch. Nach einem Training traf ich den Leiter der Surfschule, Troy Black. Er stammt aus Manchester in England und ist als Kind in Südspanien an der Küste Andalusiens, nahe Granada, aufgewachsen.
1: As a child, once I was, I think, 4 years old, 5 years old, and I've been in Spain more or less ever since.
0: Er ist im Alter von 4 oder 5 Jahren nach Spanien gekommen und ist seitdem in Spanien. You came to Spain because your parents moved there from Great Britain?
1: So my mom wasn't a big fan of the UK.
0: Ihre Mutter war nicht gerade ein großer Fan von Great Britain und deswegen ist sie nach Spanien gezogen und er und seine Schwester hatten keine andere Wahl.
1: We didn't have a choice, but we're happy about her decision.
0: But I think it was nice for you because you came from rainy England then to sunny Spain.
1: Yeah, it was really a perfect decision she took.
0: Es war eine gute Entscheidung, wenn er aus dem regnerischen England ins sonnige Spanien kam. Er hat viele Möglichkeiten da gehabt.
1: Growing up in the south of Spain was really, couldn't have asked for a better way.
0: And there you learned yourself to kite and surf on the Andalusian coast?
1: On the Andalusian coast I was learning how to sail.
0: Im Alter von 5 oder 6 Jahren hat er das Segeln gelernt an der Küste Andalusiens und anschließend das Windsurfen.
1: And then I was starting to windsurf after that. I was only sailing and windsurfing back then and I started kiting actually when I came to Fuerteventura 2016.
0: Er hat dann also viele Jahre lang nur Wind gesurft, bis er im Jahr 2016 nach Fuerteventura kam.
1: In Andalusia we were working always only in the summer season and I looked for a job during the winter.
0: In Andalusien als Lehrer für Windsurfen und für Segeln ist er an seine Grenzen gestoßen, denn dort konnte man nur in der Sommersaison unterrichten. Und als er hierher kam nach Fuerteventura und entdeckte, dass man hier das ganze Jahr über am und im Wasser sein kann, war er hin und weg und das war von der Location her die Liebe seines Lebens. So it was the love of your life, this island, yeah?
1: Yeah, yeah. I felt directly completely comfortable. So Surfers Island was set up in 2008 from Chris, a German guy from Berlin originally.
0: Chris aus Berlin hatte diese Surfers Island im Jahr 2008 gegründet. In der Zeit von Corona hat er sich entschieden, das Geschäft aufzugeben und da hatte dann Troy Interesse gehabt, hat Kontakt aufgenommen mit Chris, der bis dahin unter anderem auch Bikes für die Vulkanerkundungen hier auch ausgeliehen hatte und hat dieses Geschäft dann übernommen.
1: We were looking to set up a school, so we ended up communicating with Chris and we took it over from. We're just offering kitesurfing and surfing, but it's always only these two sports.
0: Sie bieten hier Kitesurfen und Surfen an. Das ist immer gut, wenn Wind ist, kann man Kitesurfen. Und wenn kein Wind ist, normales Surfen hängt immer auch ab von der Ebbe und der Flut.
1: Kiting is working really good. If it's not, the surfing is amazing, and always we're following with the tides. Surfing out on the waves, we're always choosing between 3 different spots here.
0: So für das Surfen, also das Wellenreiten, suchen Sie sich 3 Spots aus: entweder La Parete, Espinza oder Cruz Roja, also da, wo die stärkere Brandung ist, gehen Sie zum Wellenreiten hin.
1: The beach of Esquinzo or La Pared. So we always choose depending on the best conditions that we're finding and we're always going at low tide.
0: Sie starten immer in der Zeit der Ebbe, dass man auf einer Sandbank starten kann, dass die Anfänger quasi von der Sandbank aus die Welle mitnehmen können.
1: When they're getting the right moment. Kiting, we're always going with, we're kiting here in the lagoon of Sotavento.
0: Und fürs Kitesurfen gehen Sie hierher an die Bucht von Sotavento Beach, ein idealer Ort zum Kitesurfen, immer in kleinen Gruppen.
1: But it's really perfect. We've always got small groups with us because we've got the 2 mountains, Mountain of Cardon and
0: Sotavento Beach liegt zwischen 2 hohen Bergen hier auf der Insel, zwischen diesen immer dieser Wind hindurchkommt, immer auf die Bucht und deswegen hat man immer da die Möglichkeit zum Kiten.
1: So the wind's always getting a good acceleration.
0: How long does it take to learn to kite?
1: For the majority of people that we have with us, generally they need 4 to 5 days of kite lessons.
0: In 4 bis 5 Tagen kann man zumindest die Sicherheit erlernen, gut zu stehen auf dem Brett beim Kitesurfen. Es ist nicht, dass man schon in den tiefen Ozean hinein kann, aber zumindest, dass man sich in dieser Sphäre bewegen kann. Und das dauert etwa 4 bis 5 Tage.
1: They're generally under enough control to be able to start to practice after that. Some people are faster, some people take a little bit more time, but yeah, always we're going slowly, safely.
0: Einige sind schneller, andere brauchen mehr Zeit, also man geht hier immer langsam und natürlich mit Sicherheit aufs Wasser hinaus.
1: Kiting is really once you learn the basics, I would say after that.
2: Kitesurfen ist ein Sport, wenn man einmal die Basics gelernt hat, kann man sich sehr schnell weiterentwickeln und wird dann auch schneller und besser, wenn man einmal diese Grundlagen erlernt hat.
1: So surfing is quite different. So from the first day you go surfing, you're directly in the action, in the fun with the wave.
2: Beim Surfen ist es so, dass man sofort in Aktion ist, sofort in der Welle. Wenn es eine kleine Welle ist, okay, aber wenn es schon eine große Welle ist, die ankommt, dann hat man ganz schön zu kämpfen und das hängt eben immer auch von dieser Strömung ab.
1: Again, even if you're at a higher level. We start on the ebb, so we have the lower tide, just so everything's more controlled, so we have less current.
2: Man beginnt in der Zeit der Ebbe, da wo das Wasser flach ist, wo die Strömung schwach ist, und geht dann je nach Kondition hinaus zu den höheren Wellen, die man hier die grünen Wellen nennt.
1: Waves further out that are a bit bigger, and then you start to surf also what we call green waves. Ideally, if we're starting up, if you're finding anywhere between half a meter to a meter, this is perfect already.
2: Zwischen einem halben und einem Meter, das ist die perfekte Welle quasi zum Wellenreiten, zum Starten auf diesen grünen Wellen.
1: And then here on the island, when you see people getting good at surfing.
2: Aber wenn man hier auf der Insel mal schaut, die Menschen surfen auf Wellen, die 3 Meter, sogar höher als 3 Meter sind. Because when you're on La Parede, you have a really strong current there.
1: Exactly. It's, in La Parede you have strong currents. You need to know.
2: La Parede beispielsweise eben der Spot, wo es sehr hohe Wellen gibt. Da muss man immer schauen, wo man ins Wasser geht, dass man nicht die ganz hohen Wellen erwischt. Aber deswegen haben sie 3 verschiedene Plätze, um beim Wellenreiten zu gehen.
1: But that's also why we're here. We have a few spots.
0: Troy Black, also nicht verwechseln mit Roy Black. Troy Black, er scherzte so schön, beim Wellenreiten kann man schnell mal eine Waschmaschine bekommen, gut durchgeschleudert werden im Atlantischen Ozean.

0: Hola amigos, hier ist die Radioreise auf Fuerteventura. Alexander Tauscher ist der Kurzzeit-Insulaner. Auf unserer Inselreise von Süd nach Nord erreichen wir das ehemalige Fischerdorf Tarajalejo. Es liegt genau im Übergang zur Halbinsel Jandia. Tarajalejo ist ein Ort für Urlauber, die es ruhig und entspannt angehen wollen, die keinen großen Luxus benötigen. Dafür gibt es hier einen Luxus auf dem Wasser, nämlich E-Kajaks, die E-Kajaks Canarias mit gläsernen Kajakbooten entlang der Ostküste. Wie es funktioniert und was man da erleben kann, erklärte uns die aus Berlin stammende Janine Nick.
1: Wir befinden uns in Tarajalejo. Das ist ein ganz kleiner Ort.
0: Wie man sich's vorstellt. Kleine weiße Häuser, blaue Häuser. Hier ist der Strand relativ dunkel, also dunkle Steine, dunkler Sand.
1: Ein paar Restaurants direkt in erster Linie am Strand. Eine Strandpromenade und viel, viel mehr ist hier gar nicht. Ein Hotel gibt's hier und ansonsten viele kleine Apartments. Ist nicht so ein touristischer Ort. Schon viele Einheimische, die hier leben.
0: Das ist doch schön, dieses Authentische eben.
1: Auf jeden Fall. Ich liebe den Ort. Ist auch immer ganz andere Temperatur hier als teilweise im Rest des Südens. Wir sind hier viel windgeschützter. Hier ist es wärmer, vor allem im Sommer, noch mal viel wärmer als zum Beispiel an der Westküste.
0: In diesem ruhigen Ort gibt es ja noch einen quirligen Laden, euer Kajak-Ausleihgeschäft. Und ihr habt besondere Kajaks, Jenny.
1: Unsere Kajaks sind zum einen durchsichtig. Das heißt, wir können durch das Kajak hindurch den Meeresgrund sehen. Das ist schon aufregend, aber zusätzlich sind sie auch noch elektrisch. Wir fahren mit elektrischen Motoren, wir müssen nicht paddeln und dadurch ist die Exkursion, die wir anbieten, sehr entspannt.
0: Also keine sportliche Aktivität in dem Sinne?
1: Nicht wirklich. Und dadurch aber für jede Altersklasse geeignet. Ne, ab 6 Jahren nehmen wir Kinder mit und wir hatten auch schon über 90-Jährige im Kajak. Auch schon Leute, die gar nicht laufen konnten oder nur einen Arm hatten. Also es ist tatsächlich für alle geeignet.
0: Wie viel passen rein in einen Kajak?
1: 2, obwohl wir schon meistens die Erwachsenen trennen, von der Größe, vom Gewicht her, dass die Erwachsenen alleine fahren und ein Kind kann noch vorne mit rein.
0: Wo geht eure Kajaktour hin? Ich meine, hier der Hafen ist relativ bescheiden, aber ihr habt ja so noch Ecken und kleine Buchten, die ihr ansteuert.
1: Wir gehen hier vorne in der Ecke vom Dorf rein und fahren dann nördlich die Küste entlang. Die ist sehr, sehr, sehr naturbelassen. Da sind keine Häuser, keine Hotels, keine Menschen. Also ab und zu sieht man ein paar Wanderer langlaufen. Ansonsten ist das alles noch sehr ursprünglich.
0: Was sieht man da für Buchten?
1: Wir haben kleine Buchten mit kleinen Höhen, viele kleinere Strände, die auch versteckt sind, die man so von Land aus nicht sieht. Generell ist das eine Ecke, wo nicht viele auch von Land aus hinkommen. Viele Strände sind nur vom Wasser aus erreichbar oder zu Fuß. Wenn die Bedingungen auf dem Meer das erlauben, dann sehen wir Fische, Seesterne öfter, die kann man häufig sehen. Schildkröten ab und zu, Stachelrochen, also man kann schon einiges sehen. Und wir versuchen aber immer nah an der Küste zu bleiben. Also wir fahren nicht weit raus, auch weil man dann nicht mehr viel sieht, dann sieht man nur blaues Wasser unter sich. Und wenn wir aber nah an der Küste bleiben, dann haben wir die Felsen unter uns und das ist da, wo wir Wasser leben sehen können.
0: Die Unterwasserwelt auch sehr nah am Strand sichtbar hier.
1: Ja.
0: Nun treffen wir uns ja heute hier, Jenny, an einem relativ ruhigen Tag. Also Kalima ist nach wie vor dieser Wüstensand, der den Himmel eben nicht ganz so prospektblau macht. Aber zumindest hat er etwas nachgelassen. Die Hitze ist auch vorbei und das Meer ist heute schön ruhig hier.
1: Der Ort ist überwiegend viel, viel ruhiger als der Rest der Insel. Wir haben hier immer Buchten, die geschützt sind. Also egal aus welcher Windrichtung oder aus welcher Richtung der Wind kommt, irgendeine Bucht finden wir immer, die etwas geschützter ist und wo wir uns aufhalten können und ein bisschen gucken können.
0: Denn nicht weit von hier ist ja Sotavento Beach und der hat natürlich wieder einen ganz anderen Wind.
1: Da ist es viel, viel, viel windiger und auch dadurch, dass wir nah an der Küste bleiben, mit der Standardwindrichtung, die wir meistens haben aus Nordwest, sind wir geschützt und kriegen den Wind gar nicht so ab.
0: So einen Sport würde man gar nicht unbedingt vermuten auf Fuerteventura, weil man denkt ja an Kiten, an Surfen, an Schwimmen, natürlich auch Schiffsfahrten, aber eben Kajak verbindet man ja mit dem See, vielleicht mit einem Meeresarm, aber nicht mit der Ostküste von Fuerteventura.
1: Ja, das stimmt. Am Anfang waren viele an der Ostküste unterwegs und haben eine geeignete Stelle gesucht, die sich anbietet, wo wir wirklich oft auch ins Wasser können und nicht viel absagen müssen aufgrund des Windes oder der Wellen. Das war übrigens auch ein Grund, warum wir die Motoren an die Kajaks gemacht haben, weil die ursprüngliche Idee war ohne Motoren. Dann hatten wir aber mal einen windigen Tag auf dem Wasser und wir beide, ich und Roberto, mein Kollege, hatten zu tun, zurückzukommen. Und da kam dann die Idee, nee, wir müssen was machen, sonst kommt nur die Hälfte unserer Gäste wieder zurück.
0: Und kommt sonst nach Marokko rüber, ja.
1: Und wir haben halt überlegt, wie wir das lösen können, ob wir nur mit der Strömung und der Windrichtung fahren. Aber das klappt hier nicht. Die Windrichtung kann sich von einem Moment auf den anderen ändern. Die Strömungen kreuzen sich. Und das einzig Zuverlässige war dann Motor an die Kajaks zu bauen. Und so hat sich das entwickelt.
0: Für sportliche Jungs und Mädels, die sagen, ich will mich auspowern, die müssten dann halt anschließend noch eine Runde schwimmen hier. Ja.
1: Die können dann schwimmen gehen, genau. Wenn wir so kleine Wellen haben, das ist kein Problem, da kommen wir rüber mit den Kajaks und das ist dann auch aufregend. Man kriegt auf jeden Fall seinen Adrenalinschub ab.
0: Weiter südlich Richtung Grandia sieht man ab und zu auch Delfine springen. Habt ihr auch schon das Glück gehabt, dass ihr beim Kajakfahren Delfine gesehen habt?
1: Leider nicht. Nein, ich glaube, da sind wir zu nah an der Küste. Ja, einen Hai habe ich einmal gesehen.
0: Oh, aber der soll ja freundlich sein, der Kanarienhai soll nicht gefährlich sein.
1: Genau, das war auch ein kleinerer Hai und der hat versucht, vor uns wegzuschwimmen. Also der hatte Angst vor uns.
0: Da plätschern die Wellen am Strand von Talajalejo. Wir ziehen nach Norden und

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4: Die aktuellen Temperaturen. Mehringen 28 Grad, Kochstedt 28 Grad, Bernburg 28 Grad, Quedlinburg 27 Grad, Harzgerode 26 Grad, Stiege 23 Grad, Wernigerode 25 Grad, Schirke 21 Grad und auf dem Brocken 16 Grad.
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0: du da? Richtet auf eure Lauscher, denn hier spricht der Tauscher, der Alexander. Grüßt sie alle miteinander und wünscht auf diese Weise eine schöne Radioreise. Hurra Fuerteventura steht auf dem Programm. Sonne und Strand, eben das beste Kanaren-Feeling. In nur 7 Kilometer Entfernung vom Flughafen Fuerteventura befindet sich der Urlauberort Caleta de Fuste. Der Strand ist nicht so lang wie der im Südosten der Insel, ist aber auch golden und ist vor Brandungen und Strömungen hier sehr geschützt. Daher ist dieser Ort vor allem bei Familien mit kleineren Kindern sehr beliebt. Unser gedanklicher Flug über die Insel, der führt uns nun weiter nach Norden, und zwar nach Codalejo, ganz im Norden von Fuerteventura. Der Touristenort, der bekannt ist für seine große weiße Düne, liegt gegenüber der kleinen Insel Los Lobos, die von hier aus sehr gut zu erkennen ist, auch mit dem Schiff gut erreichbar ist. Man sieht in diesem Ort auch diese durchtrainierten Surfer lässig vor einem feinen Restaurant vorüberziehen. Das sind eben die besonderen Kontraste von Codalejo. Anna Maricic vom Ibero Star Selection Fuerteventura Palace begleitet uns, eingeleitet von den Vientos Flamencos und der Rumba de Fuerteventura. La rumba de Fuerteventura y de la madura sin duda alguna. La rumba de Fuerteventura y de la madura sin duda alguna. Caleta de Fuste ist ein touristisches Ort. Es ist nicht weit entfernt vom Flughafen. Und nachher dann kommt auf jeden Fall unsere Hauptstadt, Puerto de Rosario.
1: Das ist das Verwaltungszentrum. Dafür habt ihr etwas westlich von Puerto de Rosario die alte Hauptstadt Betancuria in den Bergen.
2: Das war auch eine von den älteren Städten von den ganzen Kanarischen Inseln. Ist ein wunderschönes kleines Ort. Da gibt es auch die Stadtkirche, heißt Santa Maria de Betancuria.
1: Wir gehen mal wieder gedanklich ein wenig nach Osten, also an die Ostküste, und erreichen Codalejo. Ist ein Begriff natürlich für die Urlauber, allein schon wegen der hohen Sanddüne. Man denkt immer, die ist künstlich dort, aber nein, die ist natürlich ein Weges hingekommen.
2: Kann man rutschen und kann man den ganzen Tag auf Strand genießen, weil das ist so lang. Und noch weiter von Codalejo, wir können mit Schiff eine wunderschöne Insel besuchen. Das heißt Isla de Lobos. Sie können eine Spazierung machen, ganzen Tag baden, weil Wasser ist kristallklar.
1: Ja, und dann ist man im Norden und sieht schon am Horizont Lanzarote von Weitem bereits. Und wenn wir dann etwas wieder nach Westen gehen, erreichen wir El Cotillo, auch eine schöne Stadt an der Küste. El Cotillo's Jaw, where the
2: fisher boats stand. El Cotillo is really a wonderful place.
1: El Cotillo ist eine sehr schöne Stadt am Wasser, die auch den Charme eines Fischerdorfes noch bewahrt hat.
2: Man
1: kann guten Fisch bekommen an tollen Restaurants und einen sehr schönen Sonnenuntergang genießen.
2: I would recommend to go to the Popcorn Beach.
1: Es gibt einen Strand in der Nähe dort, der heißt Popcorn Beach. Popcorn deswegen, weil die kleinen Steinchen die Form eines Popcorns haben. Und Anna bittet aber die Gäste, wenn sie da hinkommen, bitte lassen Sie die Steine am Strand, weil es haben schon so viele Touristen die Steine mitgenommen und wir wollen ja diesen Popcorn Beach erhalten.
2: But please keep the popcorn on the beach. Don't take it with you.
1: Ajorio, der nächste Ort, den wir auf unserer gedanklichen Radioreise entlang der Westküste von Fuerteventura besuchen.
2: It offers a quite different
1: atmosphere. Ein schönes Fischerdorf, das man besuchen sollte, aber man wird da überrascht. Und zwar in der Form des Sandes. Der Sand hier ist schwarz in Ajorio.
2: The sand is black. If you would compare it together with the Codalejo sand.
1: Wenn man diesen Sand vergleicht mit Codalejo, bekannt für den weißen bis goldenen Sand, und dann hier in Ajorio den schwarzen Sand sieht, ist man wirklich sehr überrascht.
2: Get a surprise. In Ajuy as well, you can visit the caves, which take the visitors back to 70 million years
1: ago. Sie empfiehlt noch die Höhlen zu besuchen bei Ajuy, die die Besucher in eine Zeit von vor 70 Millionen Jahren zurückführen. Diese Höhlen sind die ältesten der Kanarischen Inseln.
2: Oldest in the Canary Islands. Then I would go to La Parete.
1: Und dann würde Anna ein wenig weiter nach Süden gehen, nach La Parete.
2: There you can enjoy surfing a lot. It still keeps.
1: Es ist ein toller Spot, einerseits für die Surfer, aber eben auch für den Sonnenuntergang. Man hat den Atlantik in seinem wilden Charakter mit starken Wellen.
2: It's really a nice place to visit.
3: Ahí está la pared. Ahí está la pared.
2: Da gibt es keinen Internetzugriff. wann sie sind auf diesem Strand. Sie können nur genießen, nur surfen oder nur schwimmen. Ja?
1: Sehr schön. Also das ist ein Strand, in dem man wirklich offline ist.
2: Auch auf manche Plätze auf Fuerteventura von auf der Westküste.
1: Man offline, aber das Gute ist ja, Anna, man muss nicht immer online sein. Man kann die Fotos, die schön von Fuerteventura, ja dann später im Hotel wieder online in die Welt schicken. Wir verlassen gedanklich La Palette, gehen etwas nach Süden und erreichen El Golfo. Und das ist ein mystischer Ort, Anna, wegen des versunkenen Schiffes. Was ist da genau zu sehen?
2: Das war American Star auf dem Strand Playa de Garcés in 1994. Und mit der Zeit leider ist das Schiff versunken unter dem Wasser.
1: Taucher können vielleicht noch auf den Spuren des Schiffes tauchen?
2: Ja, vieles Meter unter dem Meer, ja.
0: Früher war dieses Wrack gut sichtbar vor der Küste. Heute sieht man noch bei ruhigem Wellengang einige Metallteile aus dem Wasser herausragen. Aber ein Ausflug ist diese schroffe Küste zwischen La Palette und Ajuy allemal wert.

0: Saludos, Soleados, sonnige Grüße von den Kanaren. Die Radioreise mit Alexander Tauscher ist auf der Insel Fuerteventura. Man kann Fuerteventura nicht mit Gran Canaria, La Palma oder Teneriffa vergleichen, denn sie hat nicht diese hohen Gebirge im Inneren der Insel und auch nicht diese Vielfalt an Vegetation. Neben den kilometerlangen Sandstränden bietet aber Fuerteventura Vulkane mit einigen Aussichtspunkten in die weiten Ebenen hinein. Vom Mirador Las Penitas aus zum Beispiel, nahe Betancuria, bietet sich der Blick auf eine grüne Oase inmitten einer Wüste. Denn hier tritt ein unterirdischer Fluss an die Erdoberfläche und bildet einen kleinen See, der von einheimischen Pflanzen umgeben ist. Las Peditas zeigt auch, wie die Insel vor Millionen von Jahren ausgesehen haben muss, mit einem schroffen Berg, dessen vorgelagerte Hügel noch nicht so abgerundet waren, wie sie heute sind. Unter der Sonne Fuerteventuras wachsen an vielen Orten zwischen den Steinen die wertvollen Aloe Vera Pflanzen. Im Garten von Vidaloa, einem kleinen Dorf namens Agua de Bea im Hinterland, habe ich eine kleine familiengeführte Aloe Vera Farm besucht. Die Deutsch-Spanierin Sara Cabella, sie führt uns mal durch diesen kleinen grünen Garten.
1: Aguas de Bueyes ist ein sehr kleiner Ort hier mit vielen Einheimischen. Hier ist weniger Tourismus und wir haben hier eine kleine Finca, sagen wir mal so. Das sind 6000 Quadratmeter Garten, ne, plus das Gebäude. Das ist ein sehr altes Gebäude und das hat mein Chef damals gekauft in 2014 und damit hat dann alles begangen hier. Ne. Wir machen nicht nur Aloe Vera Produkte. Wir machen tatsächlich auch unsere eigene Schokolade. Wir machen Naturseifen und wir kultivieren Spirulina, die mikroskopisch kleine Alge. Also das unterscheidet uns ein bisschen zu anderen Fincas hier auf der Insel, die sich hauptsächlich nur auf Aloe Vera Produkte konzentrieren.
0: Beginnen wir mal mit dem Thema Aloe Vera. Also viele kennen es von der Drogerie, vom Kosmetika und wissen gar nicht, was dahinter steckt. Das ist eine Salbe bei uns.
1: So ist es,
0: aber
1: genau.
0: Es ist ja mehr.
1: Findet man ja auch mittlerweile als Saft, ne, ganz viel, ne, überall. Aloe Vera ist eine Heilpflanze. Ne, die ist super, gerade bei Narben, bei Wunden, bei Sonnenbrand, ist entzündungshemmend, ist super für den Heilungsprozess der Haut. Ja, also gerade auch bei Akne, bei Pickelchen, Herpes oder auch als Haarmaske. Also theoretisch, man kann diese Pflanze so vielfältig verwenden, das ist unfassbar, das kann man sich gar nicht vorstellen.
0: Wie sieht sie aus, wie ein Kaktus?
1: Es ist zwischen Agave und Kaktus, ist aber tatsächlich ein Liliengewächs. Sie gehört zur Lilienfamilie mit hinzu, genauso wie die Zwiebel, der Knoblauch und der Spargel. Und deswegen tatsächlich riecht die auch ein bisschen zwiebelig.
0: Wächst die vor allem auf den Kanaren, speziell hier?
1: Ja, gerade hier, die Klimabedingungen sind einfach super. Die will ganz viel Licht, viel Sonne und sehr wenig Wasser. Die braucht einen ganz trockenen Boden, ne? Die fault nämlich ganz schnell, weil sie ganz viel Wasser und Flüssigkeit in den Blättern sammelt. Und deswegen, wir gießen hier tatsächlich nur zweimal im Monat, ne, bei purer Hitze und Sonne. Also die will ganz, ganz, ganz wenig Wasser haben.
0: Sie wächst aber auch wild auf Fuerteventura?
1: Ja, überall sieht man sie an Straßenrändern. Also das ist tatsächlich eine ganz, ganz tolle Sache.
0: Und diese Pflanzen drückt, quetscht die aus? Wie muss man sich das vorstellen? Ihr schält sie?
1: Wir schälen die, also wir schneiden das Blatt ab der Pflanze, dann schälen wir das Blatt, um an das Innerste ranzukommen. Das ist ziemlich glitschig und auch transparent. Daraus machen wir dann den Saft, indem wir das Innerste pürieren, verfeinern wir mit Zitrone. Zitrone ist unser Konservierungsmittel. Da wird dann der Saft raus erstellt. Das ist 99,5% Aloe Vera, 0,5% Zitrone. Also ich glaube, purer als das geht nicht.
0: Toll. Ja. Das sieht aber sehr klinisch aus. Als wir uns grafen, hast du ja gerade deine Mütze abgenommen, auch den weißen Kittel.
1: Den Kittel, genau.
0: Es sah aus wie in einer chemischen Fabrik.
1: So ist es. Nämlich heute Morgen haben wir die Körpermilch abgefüllt und jetzt wird das dann zur nächsten Station geliefert, zum Etikettieren und zum Verpacken.
0: Wird ja nachgesagt, Aloe Vera, das ist die Falten natürlich reduziert.
1: Ja.
0: Ist das so?
1: So ist es. Das ist eine ganz, ganz tolle Sache für die Haut. Ich glaube, das ist eigentlich das Beste, was man so machen kann, mit Aloe Vera zu arbeiten, gerade bei Fältchen, bei Pigmentflecken, also um aufzupolstern, um Wunden zu heilen. Ja, das ist eine ganz, ganz, ganz tolle Sache.
0: Der Tourist könnte auf die Idee kommen, ja, dann schneide ich mir eine Pflanze ab und drücke den Saft ins Gesicht?
1: Die wissen, die machen das auch tatsächlich. Ne? Also die gehen dann am Straßenrand, da schneiden sie sich ein Stückchen ab. Ne? Ich sage dann immer, schält es. Ne? Das ist ganz wichtig.
0: Ne? Weil sonst?
1: Weil die Pflanze produziert das Aluin, so heißt das. Das ist das Blut der Pflanze. Und die produziert das gegen die Insekten, damit die in Ruhe lassen. Sagen wir mal, wir würden jetzt 100 Milliliter oder 200 davon einnehmen. Ja? Dann würde das ein natürliches Abführmittelchen sein. Ja, wollen wir natürlich nicht in unseren Produkten haben und deswegen muss man die schälen, weil das befindet sich zwischen der Schale und dem Fruchtfleisch.
0: Da reicht dann so ein Tropfen auf den Augenlidern?
1: Ganz bisschen, ja? Ganz bisschen, das reicht vollkommen aus, ja.
0: Bei der Creme als Nachtcreme oder als Morgencreme
1: haben
0: gedacht?
1: Haben wir beides tatsächlich. Wir haben eine tolle Nachtcreme, die haben wir mit Olivenöl verfeinert auch. Und die Tagescreme, die ist mit kanarischem Wein.
0: Und du kommst aus der kosmetischen Richtung?
1: Ja, ich bin gelernte Kosmetikerin und habe danach auch bei einem Dermatologen gearbeitet. Das heißt, ich weiß ein bisschen was von Hautkrankheiten. Ich weiß, was gut ist für die Haut, was nicht gut ist für die Haut. Also was in einem Produkt drin sein sollte und was nicht.
0: Und der sagt wiederum, was hat er für gesundheitsfördernde Wirkung?
1: Der ist ganz toll für unseren Magen-Darm-Trakt. Der stärkt unsere Darmflora und der stärkt auch unser Immunsystem, weil der super reich an Vitamin C und Vitamin D ist.
0: Zu Gast auf der Aloe Vera Farm im Hinterland der Insel. Eine wirklich kleine grüne Oase im steinigen Fuerteventura. Ich hatte wegen der Hitze nur eine kurze Turnhose an und war an den Beinen so schnell zerstochen von den Mücken, die es da gibt, die sich in diesem Biotop auch wahnsinnig wohlfühlen.

0: Basta!
1: Hier ist Rias, Reise im atlantischen Spanien, aus dem Archipel der Kanaren, im Speziellen von der Insel Fuerteventura, meldet sich Alexander Trauscher in der Radioreise. Es gibt fast keine Sendung, in der wir uns nicht der Kulinarik am Urlaubsort widmen. Die Küche der Kanaren, sie ist eine Fusion aus afrikanischer, lateinamerikanischer und auch europäischer Küche. Besonders prägend ist zum Beispiel das Maisgericht Gofio, das seinen Ursprung in der Vorzeit der Berber hat. Heute wird es als Brot, als Suppe oder auch als Beilage serviert. Ich habe einen sehr profilierten Koch am Rande von Morojable getroffen. Er heißt Juan Medejia, hat schon in vielen Hotels der Insel auch weltweit gekocht und betreibt heute ein kleines Restaurant namens Salvaje.
2: From in Cádiz, in the south, I love to travel and I have been...
1: Juan kommt aus Andalusien, Cádiz, ganz im Süden. Er ist schon immer gern gereist. Er war in der Dominikanischen Republik, in Costa Rica, in Aruba, in Südamerika, in einigen Ländern dort.
2: Then I came here to this island. It's really, really nice place, so I decided to...
1: Und dann kam er auf die Insel Fuerteventura, hat in einem Hotel als Chefkoch gearbeitet, bevor er schließlich im Jahr 2019 sein Restaurant hier eröffnet hat.
2: And we are here since 2018. After while working as executive chef in hotels around Caribbean area and in Spain also and here, I really wanted to cook.
1: Er hat ja in verschiedenen Funktionen in Spanien, aber auch in anderen Ländern weltweit immer als Chefkoch gearbeitet. Als Chefkoch kocht man weniger, man ist mehr ein Manager, aber er wollte vor allem wieder kochen, selbst kochen und wie hier mit dem Feuer und über dem Feuer kochen.
2: Way to cook is fire. So we are looking for the best product we find on the island. Best of all, fish.
1: Sein Prinzip ist es, die besten frischen Sachen zu verwenden, die es hier gibt. Fleisch, auch den Fischfang von der Insel, Gemüse und das auf die bestmöglichste Art zu verarbeiten. Er bereitet auch die Paella zu, entweder mit Fisch, mit Fleisch, mit frischen auch Gewürzen.
2: Sometimes with fish, sometimes with meat and different flavors. Then we bring fresh seafood from Galicia. Or from here we have in the island.
1: Fisch bekommt er entweder frisch aus Galicien oder hier von den Kanarischen Inseln.
2: We try to have really good cuts of meat, like 2-3. I normally have one.
1: Fleisch für Steak bekommt er beispielsweise aus der Region Cádiz oder aus dem Norden Spaniens, aus der Region Burgos beispielsweise oder eben auch hier von den Inseln.
2: One from North Portugal and the other one from Burgos, North Spain, with the vegetables. And the fish we have in the...
1: Jede Woche wird eine neue Karte gedruckt, eine neue Speisekarte. Jetzt beispielsweise ist das Thema der rote Thunfisch von Morojable.
2: It's a really, really amazing fish. I'm here in Morojable. We bought a whole one last week and we cut it in the way we do in Cádiz. We cut...
1: Er hat letzte Woche einen großen Thunfisch selbst angeliefert bekommen und er zerlegt diesen großen Thunfisch, sagt er, wie ein Fleischtier, wie ein Schwein in verschiedene Teile. Teile, jeder Teil des Thunfisches für eine andere Speise.
2: And each cut is for different elaboration.
1: It was a really big catch. You showed me a picture. It was a 3,6 Kilo schwer war dieser Thunfisch. And I catch it here in front of the island of Fuerteventura?
2: Over there, not far away.
1: Er ist hier gefangen worden, hier an der Küste von Morojable. They are not rare, such big tuna here. Though.
2: Every year, in around this time, they are following the food, following the food.
1: Jedes Jahr etwa im April gibt es hier große Schwärme von Thunfisch, die dann die kleinen Fische essen und diese Thunfische folgen dem Meeresstrom in Richtung Mittelmeer von hier aus.
2: All of them to Mediterranean Sea for reproduction. And it start in...
1: Diese Ströme von Thunfisch, sie kommen aus Südamerika oder aus dem Nordatlantik, ziehen hier an den Kanaren vorbei in Richtung Mittelmeer, um sich dort zu reproduzieren. In der Phase, in der sie hier vorbeischwimmen, essen sie sehr viel Fisch und dann auch nach der Reproduktion, wenn sie hier wieder vorbeiziehen, essen sie sehr viel Fisch. Das ist die Zeit, in der die Fische hier auch gefangen werden.
2: 20 days, 25 days without food. This is the reason we prep a whole menu with bluefin tuna. We have our menu and then we prep the extra menu for the...
1: Deswegen gibt es jetzt eine ganze Karte voller Thunfisch hier im Salvaje Restaurant. Sind 11 Gerichte mit Thunfisch, I can count some of them. Kartoffelsalat mit Thunfisch, Tartar und eingelegten Peperoni beispielsweise. Sushi-Tacos mit Thunfisch. Dann gibt es Thunfisch-Tartar mit Sauce Hollandaise. Thunfisch-Bauch, Sashimi, Miso und Pistazien. Thunfisch-Tataki oder Thunfisch mit Foie Gras und Spiegelei. Thunfisch-Samen mit knusprigem Schweinefleisch. Gegrillter Romansalat mit Thunfisch-Tartar. Es gibt die Croquette Nigri mit Thunfisch oder eben auch einen Thunfisch-Eintopf in Sherry-Weinsauce sowie last but not least gegrillter Thunfisch Morillo in Zwiebelsauce. That's really a big menu.
2: Yes, could be even more because the bluefin tuna.
1: Man könnte noch viel mehr Thunfischgerichte anbieten, denn dieser jetzt gefangene Thunfisch hat eine sehr gute Qualität. Jeder Teil des Thunfisches für ein anderes Gericht, beispielsweise vom Kopf her, sehr gut geeignet zum Kochen, andere wiederum Tampoya oder auch zum Grillen geeignet. Juan im Radioreisegespräch über die Küche der Kanaren, deren Herzstück die rote oder auch grüne Mojo-Soße ist, die man traditionell zu diesen kleinen kanarischen Kartoffeln isst.

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1: Die aktuellen Temperaturen. Mehringen 28 Grad, Kochstedt 27 Grad, Bernburg 29 Grad, Quedlinburg 26 Grad, Harzgerode 25 Grad, Stege 23 Grad, Wernigerode 24 Grad, Schirke 21 Grad und auf dem Brocken 16 Grad.

0: Viaje Radiofonico ist das, was hier läuft, nämlich die Radioreise mit Alexander Tauscher. Es gibt Menschen, die sagen, auf Fuerteventura gäbe es außer Strand und Meer nicht sehr viel zu erleben. Dem ist aber nicht so. Man muss nur die Küste verlassen und ins Innere der Insel reisen. Zum Beispiel vom Aussichtspunkt Mirador de Morro Veloso lernt man eine Seite von Fuerteventura kennen, die wenig bekannt und auch wenig gezeigt wird. Das UNESCO-Biosphärenreservat ist das Gegenteil von Sanddünen und Hotelanlagen. Hier prägen runde Hügel das Bild, die in allen Variationen des Farbtons Ocker eingefärbt sind. Zwischen den Hügeln verlaufen verschlungene Schluchten mit nur wenigen Dörfern. Kein Wunder, dass der berühmte kanarische Künstler César Manrique diesen Aussichtspunkt geschaffen hatte. Wir haben ein Refugium bezogen, das die Farbe und auch den Geschmack dieser Insel in mehrfacher Hinsicht widerspiegelt. Das Iberostar Selection Fuerteventura Palace im Ort Randia. Es verbindet die schon besprochenen Strände, die angesprochene Gastronomie und auch die besuchte Aloe Vera Farm. Anna Maricic.
1: Our hotel is located on a privileged location in Randia, just a few meters away from the beach.
0: Das Hotel ist in einer privilegierten Lage auf der Halbinsel Randia, nur ein paar Meter vom Strand entfernt.
1: From the first step when you enter to the hotel, you can feel the
0: schon bei den ersten Schritten, wenn man hier reinkommt, kann man die Farben von Fuerteventura erkennen. Einerseits das Terrakotta und andererseits das Blau des Meeres.
1: Of the sea.
0: Werden sich die Radioreisehörer fragen, Anna hat jetzt nicht diesen typischen spanischen Akzent. Anna kommt ja aus Kroatien.
1: Ich wohne in Fuerteventura seit 12 Jahren. Ich bin hier gekommen für Urlaub und ich bin hier geblieben. Strand und die Sonne, das war die Beste.
0: Und dabei kommst du aus einem Land, was gesegnet ist mit Küste und Strand. Nicht in der Sandform, aber schöne Steinstrände und tolle Berge, Kroatien. Aber hier ist noch was anderes.
1: Hier ist etwas anders. Das kann man da schon fühlen. Hier kann man das Ruhe im Herz lassen. Fuerteventura hat etwas auch Besonderes. Und das ist die Momente, wo du siehst nur die Strände, Meer. Und gibt es nicht viele Verkehr, wirklich Insel. Hat die gute Infrastruktur.
0: Manche sagen ja, so schön eine Insel ist, man bekommt dann den Inselkoller und will auch wieder mal aufs Festland. Geht es dir so oder sagst du, hier habe ich alles?
1: Ich habe hier alles. Ich gehe manchmal meine Familie zu besuchen und Urlaub auf andere Plätze zu machen. Aber wir haben hier Urlaub jeden Tag.
0: Was machst du in der Freizeit? Gehst du baden, wie wir, die hier jeden Sonnenpigment sammeln oder weniger baden?
1: Manchmal auch, ich gehe baden, aber ich liebe diesen Strand, ich liebe die Spazierung. Von Hotel hier unten kann man direkt nach Strand zu gehen und ganz lange Spazierung zu machen.
0: Anna, du sprichst ja ein sehr, sehr gutes Spanisch. Hast du das in diesen 12 Jahren dir so angeeignet, schon nach kurzer Zeit oder hast du davor schon Spanisch gesprochen?
1: Nein, ich habe Italienisch früher gesprochen. Ich habe hier Spanisch gelernt bei Arbeit und am Anfang war lustig.
0: Italienisch sprichst du nach wie vor?
1: Ja, Italienisch habe ich ganz gut früher gesprochen, aber jetzt schon, glaube ich, Spanisch geht es besser. Und ich habe vor ein paar Jahren auch in Slowenien gewohnt. Das war auch eine schöne Erfahrung.
0: Und hier hast du natürlich sehr viel auch mit deutschen Gästen zu tun, weil viele eure Gäste sind natürlich aus Deutschland, Österreich, Schweiz. Also dein Deutsch, das stärkst du ja jeden Tag in der Praxis.
1: Ja, Gäste sind international. Wir haben meistens die deutschen Gäste. Auch wir haben von UK, von Schweiz und auch von Belgien. Zu uns kommen ganz viele Pärchen, aber auch Single-Besucher. Welche kommen hier gerade? Haben wir auch die Familien.
0: Es gibt ja alles auf der Insel, nur keinen Winter und keinen Schnee. Hast du noch Sehnsucht nach dem Winter oder brauchst du den nicht mehr?
1: Manchmal. Aber für das, wir können auch die andere Insel zu besuchen, wie Tenerife, da gibt es auch Schnee. Alle Inseln schon besucht. Hat mir ganz viel gefallen, auch Gomera. Ja. Und La Palma, Hierro ist etwas anders. Das ist wie auf Ende von der Welt, weil da die Klima umtauscht sich jede 20 Minuten, wenn du gehst mit Auto, ist etwas anders, aber wirklich schön.
0: Das glaube ich. Also ich war noch nie so weit im Westen. La Palma kenne ich auch schon, eine grüne Insel, auch mit vielen Wolken und kann es auch regnen, deswegen so grün. Und Hierro nochmal exponiert im Westen, das hat wirklich dieses volle Atlantik-Klima.
1: Richtig. Auf Gran Canaria kann man viele Berge besteigen, auch auf anderen Inseln. Aber die besten Strände sind auf Fuerteventura.
2: Wir küssen uns in der Nacht am Strand auf Fuerteventura.
0: nächtliche Strand von Fuerteventura. Beim Blick aus dem Hotelzimmer da sieht man das Schimmern des Meeres im Mondlicht und ab und zu auch mal ein leuchtendes Schiff vorbeiziehen.

0: Die Radioreise mit Alexander Tauscher geht langsam in die Schlussetappe. Heute von der Insel Fuerteventura, der ideale Kanarenurlaub. Bei All Inclusive, wie unserem Gastgeberhaus, besteht ja durchaus die Chance, dass man ein paar Kilo zulegen könnte. Ja, deswegen gibt es auch die Möglichkeit, das Motto Trainieren, Essen, Erholen zu leben. Wer will, kann sich bei Iberostar unter der Einleitung der offiziellen Trainer und Ernährungswissenschaftler von Men's Health und Women's Health diesen schönen Strandambiente optimal erholen. Judith Padilla, sie leitet das Animationsteam und mit ihr sprach ich eben über dieses Aktivprogramm.
1: Ich mache Beachvolleyball. Ich mache dreimal in der Woche, weil hier haben wir eine große Strand, haben wir ein schönes Platz. Und ein bisschen weiter auch haben wir noch einen Platz. Ich gehe auch mit Kollegen, ich gehe auch manchmal mit den Gästen. Und es ist sehr, sehr lustig. Die Leute möchten auch hier Beachvolleyball machen. Da machen wir Gruppe, Beachvolleyball-Mannschaft.
0: Beachvolleyball, Joggen wahrscheinlich machst du auch gern?
1: Ja, auf jeden Fall.
0: Du bist ja Teil des Animationsteams im Sinne von Sport und hast ja dieses Programm Men's Health. Then let's switch into English, because Men's Health is a part of your job, so this is a magazine we all know, which always shows very attractive men and women.
1: And it's a unique wellness experience here for body and your mind, and it's designed.
0: Das Men's Health Programm soll ein Angebot sein für Körper und Geist, für Körper und Seele, soll Menschen animieren, sich zu bewegen. Man reist und während man im Urlaub ist, kann man gleichzeitig etwas für sich tun, etwas für die eigene Gesundheit tun.
1: People traveling and they can also be synonymous with taking care of yourself. We have three different programs. One of them train that activates your best self on holidays.
0: Es gibt drei Säulen dieses Programms. Das eine ist das Trainingsprogramm. Es soll das Beste in sich aktivieren, also die Kräfte freisetzen. Mit diesen Trainingsübungen, die man auch auf Video verfolgen kann, gibt es viele Übungen, die man im Fitnessstudio oder auch außerhalb des Fitnessstudios absolvieren kann.
1: That's made by a personal trainer. The name is Aaron Santos.
0: Aaron Santos ist ein Personal Trainer, der dieses Training begleitet.
1: That's online. You can watch the video.
0: Das Ganze funktioniert online, also der Trainer unterweist dich und du kannst dann anhand seiner Einweisungen die Übungen selbst vollführen.
1: Showing you. We continue with the Eat program. Is a nutrition that tastes good.
0: Ein Teil dieses Fitnessprogramms ist die Ernährung. Da geht es darum, dem Körper gesunde Nahrung zuzuführen und damit auch einen gewissen Gewichtsverlust herbeizuführen.
1: And the third program is about recover.
0: Die dritte wichtige Säule ist die Säule Wiederaufbau, Entspannung im Sinne von sich selbst wieder aufzubauen nach einem Training. Das kann man tun beispielsweise mit dem Gang zum Strand oder auch im Gym selber mit Übungen, die einem dann wieder etwas Gutes tun oder einfach einen Besuch im Spa.
1: So could you imagine if you are in your room, you don't.
0: Judith will uns animieren und dieses Yoga nicht nur in einem Raum zu machen im Hotel, sondern auch im eigenen Zimmer beispielsweise mit einer Playlist, die man sich heruntergeladen hat, die man dort nutzen kann für Yoga im Zimmer auf dem Balkon. Oder auch wenn man beispielsweise am Strand entlang läuft und dann am Strand Yoga und Meditation betreibt.
1: Also, you can join with us with our activities.
0: Judith lädt auch alle ein, die Fit and Fun Aktivitäten mitzumachen, denn es ist wichtig, nicht nur sich fit zu halten, sondern auch Spaß daran zu haben, sich fit zu halten.
1: It's about to have fun and enjoy.
0: Vámonos. Hey Chico, are you ready? War die Frage. Ja, die Radioreisefreunde, die sind bereit für den Kanarenurlaub, den wir gerne verlängern mit weiteren Sendungen. Mit uns geht es zum Beispiel nach Gran Canaria, Lanzarote, La Palma oder auch Teneriffa. www.radioreise.de. Hier gibt es zu den Podcasts auch die Blogs mit vielen Bildern, die einfach reif für die Insel machen. Radioreise.de und überall da, wo man auf den Kanaren gute Podcasts finden kann. Und damit senden wir die Flaschenpost über den Atlantik an unser großes Radioreise-Universum. Goodbye, au revoir, ciao, ayowobam, desvidanya, merhaba und shalom. Und auf den Kanaren sagt man adios y hasta pronto.
2: Muchos saludos a todos los oyentes de Radio Reise. Esperamos de darles la bienvenida pronto para mostrarles nuestro pequeño paraíso en la tierra. Muchos saludos.
3: Jenny, hola. Me despido de los clientes, de los escuchadores de Radio Reise. Que tengan un muy buen día. 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
0: Adios, amigos. Bleiben Sie schön reisefreudig, meine Damen und Herren, denn es gibt noch mindestens 1000 Orte in dieser Welt zu entdecken. In diesem Sinn, wie immer, bis bald.

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4: Die aktuellen Temperaturen: Mehringen 27 Grad, Kochstedt 25 Grad, Bernburg 28 Grad, Quedlinburg 26 Grad, Harzgerode 25 Grad, Stege 22 Grad, Wernigerode 24 Grad, Schirke 21 Grad und auf dem Brocken 16 Grad.

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1: Hallo, wenn ihr etwas über kleine Engel wissen möchtet, dann gut zugehört.
2: Ein Engel sieht wie ein Engel aus. Unten auf der Erde soll auch jemand schlafen, der Erdenjunge Niklas. Aber er kann nicht. Seit 4 Nächten hat er denselben Traum und wacht davon auf. Er fasst nach der heißen Teekanne, alle Kinder schreien und rennen zum Fenster. Niklas lässt die Teekanne los, fährt herum und sieht draußen eben noch eine goldene Riesenhummel vorüberfliegen. Dabei hat bestimmt niemand wirklich eine Riesenhummel gesehen. Auch nicht Lena. Oder? Und am wenigsten er, Niklas. Und doch kommt der Traum immer wieder. Niklas steht auf und schlüpft zur Mama ins Bett. Mama wird ein bisschen wach. »Hast du wieder geträumt, Niklas?« fragt sie. »Ja, von der goldenen Riesenhummel. Ich habe sie schon wieder gesehen.« »Dann war sie vielleicht wirklich da«, murmelt Mama im Einschlafen und legt den Arm um Niklas. »Glaubst du?« Niklas schiebt Mamas Arm weg. »Du musst nicht mit mir kuscheln. Ich habe keine Angst. Es war ja ein guter Traum. Warum soll ich vor der Hummel Angst haben, wo sie mich doch gerettet hat?« »Gerettet?« Mama ist plötzlich hellwach. Sie macht Licht und setzt sich auf. »Gerettet, Niklas? Davon hast du mir bisher aber nichts erzählt.« Niklas seufzt. »Weil du immer schimpfst«, sagt er. »Ich schimpfe immer?« fragt Mama entrüstet. »Ja, wenn ich aus der Kanne trinke.« »Niklas«, sagt Mama ein wenig ungeduldig, »wie oft muss ich dir noch sagen, dass...« »Siehst du«, ruft Niklas, »da schimpfst du wieder.« »Du verbrühst dir eines Tages den Mund, Niklas.« »Nein«, sagt Niklas, »jetzt nicht mehr. Wenn ich eine Teekanne sehe, fällt mir sofort die goldene Hummel ein.« »Wieso die goldene Hummel?« »Weil sie im richtigen Moment vorübergeflogen ist«, sagt Niklas. »Dann war es keine Hummel, sondern ein Schutzengel«, behauptet Mama. »Ein Schutzengel sieht doch nicht wie eine Hummel aus«, ruft Niklas. »Woher willst du das wissen? Hast du schon einen gesehen?«, fragt Mama. »Ja, auf Bildern. Ein Engel sieht wie ein Engel aus.« Mama streicht Niklas über das heiße Gesicht. »Vielleicht doch nicht. Vielleicht nicht immer. Vielleicht muss er erst ein richtiger Engel werden. Du siehst ja auch nicht wie ein Mann aus und wirst mal einer.« »Ach so? Wie sehe ich dann aus? Wie eine Mücke? Oder wie ein Maikäfer? Oder wie ein Eichhörnchen?« »Aber Niklas«, lacht Mama, »manchmal, wenn du aus der Badewanne steigst, siehst du wie ein Frosch aus.« »Vielleicht ist dein Engelchen gerade aus der Sonne gekommen.« Niklas Mama weiß gar nicht, wie recht sie hat. Aber Niklas weiß eines. Er wird sich von jetzt an jede Hummel genau ansehen. Ob sie golden ist, ob sie größer ist als die anderen Hummeln, ob sie vielleicht Locken und ein Engelsgesicht hat. Und sowieso wird er sich von Zeit zu Zeit einfach blitzschnell umdrehen. Vielleicht sieht er dann die Riesenhummel. Vielleicht ist sie einmal nicht schnell genug.
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Mein Hals schmerzt mir sehr. Jetzt trinke ich schon 3 Liter Tee und trotzdem geht nichts mehr. Ich glaube, ich werde krank. Der Doktor meint, oh je, trinken Sie zur Abwechslung etwas Kräutertee. Ja, ich trinke.

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1: Die aktuellen Temperaturen. Mehringen 26 Grad, Kochstedt 25 Grad, Bernburg 27 Grad, Quedlinburg 25 Grad, Harzgerode 24 Grad, Stege 22 Grad, Wernigerode 23 Grad, Schirke 20 Grad und auf dem Brocken 15 Grad.

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1: Hannes Mondbild. Es war einmal ein Menschenkind, eine kleine Anne, die wollte für ihren Opa ein Bild zum Geburtstag malen. Es sollte das schönste Bild werden, das Opa jemals bekommen hatte. Und das Schönste darauf sollte der Mond sein. Opa mochte nämlich den Mond gern und konnte viel von ihm erzählen. Anne zeichnete zuerst einen großen, runden Kreis aufs Blatt. Sie nahm dazu ein Wasserglas. Aber dann wusste sie nicht so richtig, mit welcher Farbe sie ihn ausmalen sollte. Sie ging zur Mutter und fragte, welche Farbe hat der Mond? Ich würde sagen, er leuchtet so weißlich-gelblich, sagte die Mutter. Aber wenn er gerade aufgeht, kann er auch ein bisschen rötlich sein. Hm, meinte Anne. Und wenn er ganz oben steht, sagte die Mutter noch, könnte man ihn fast Silber nennen. Ich kenne ein Gedicht, das fängt so an, Willkommen, o silberner Mond. Ach, jetzt weiß ich aber immer noch nicht, wie ich ihn malen soll, sagte Anne. Dann schau dir doch den Mond am besten selber an. Ich glaube, wir haben sogar heute Abend Vollmond. Anne ließ also die Mondscheibe auf ihrem Blatt frei und malte zuerst alles andere. Berge und Bäume, eine dunkelrote Burg und zwei lustige, schaurig bunte Gespenstervögel. Am Abend setzte sie sich ans Fenster und wartete auf den Mond. Vor ihr auf dem Tisch lag das Bild mit den Malsachen. Aber der Vollmond geht spät auf und Anne wurde immer müder. Da kam er endlich hinter den Dächern hervor. Anne schaute eine Weile zu, wie er langsam höher stieg und dabei kleiner und weißer wurde. Aber malen konnte sie jetzt nicht, denn sie musste ja das Licht im Zimmer ausmachen, um draußen etwas zu erkennen. Sie gähnte und dachte, jetzt weiß ich ja wieder, wie der Mond aussieht. Morgen früh male ich ihn dann. Sie ließ das Bild auf dem Tisch liegen und ging schlafen. In der Nacht träumte sie komische Sachen. Der Mond hatte ein Gesicht und eine Mütze auf. Er hielt einen Pinsel quer im Mund und blinzelte mit einem Auge. Dann ließ er den Pinsel fallen, machte den Mund spitz und pustete ins Zimmer, dass ihr schönes Bild, hui, durchs Fenster in den dunklen Himmel flog. Nicht, rief Anne ängstlich und ärgerte sich, weil der Mond so unverschämt dazu lachte. Aber da wachte sie auch schon auf und es war heller Tag und das Bild lag friedlich auf dem Tisch. Sie betrachtete es und fand, dass sie nichts mehr ausmalen musste. Der Mond hatte genau die passende Farbe. Ob das daher kam, dass heute Nacht der wirkliche Mond aufs Blatt geschienen hatte? Vielleicht färbt Mondschein ja ab, dachte Anne. Nun wurde das Bild vorsichtig in einen großen Briefumschlag gesteckt und an Opa geschickt, denn der wohnte weit weg in einer anderen Stadt. Gespannt wartete Anne auf die Antwort. Sie kam nach einigen Tagen. Opa schrieb, »Liebe Anne, danke für dieses wunderschöne Geburtstagsbild. Ich habe es allen meinen Gästen gezeigt. An deinem Mond gefällt mir besonders gut, dass du ihn genau so gemalt hast, wie er gerade draußen am Himmel steht. Nämlich an der rechten Seite schon ein bisschen eierig, weil er ja anfängt abzunehmen. Die meisten Kinder malen ihn einfach ganz rund.« Anne stutzte. »Wieso eierig?« sagte sie. »Ich habe doch mit dem Wasserglas einen ganz runden Kreis gemalt.« »Eierig, da lachen ja die Hühner. Ich werde dem Opa schreiben, dass er mal seine Brille putzen muss.« Aber da kam schon ein neuer Brief von ihm. »Liebe Anne, ich muss dir etwas ganz Seltsames berichten. Ob du es glaubst oder nicht, der Mond auf deinem Bild ist ein Stück kleiner geworden. Genauso viel wie der richtige Mond am Himmel. Und die Farbe sieht unglaublich echt aus. Man könnte meinen, er leuchtet ein bisschen. Wie ist das möglich? Viele Grüße, Opa.« Da musste Anne sofort Opa anrufen, weil sie das nochmal von ihm hören wollte. Von da an telefonierten sie jeden Tag und Opa gab die neuesten Nachrichten durch. Der Mond auf dem Bild wurde tatsächlich langsam zum Halbmond, dann zur Mondsichel und schließlich war er ganz verschwunden. Und jetzt wurde es spannend. Was nun? Würde der Mond wiederkommen? Anne wartete auf den nächsten Anruf, denn Opa hatte gesagt, ich melde mich, wenn wieder eine Mondsichel auftaucht. Aber nichts geschah. Nach einer Woche rief Anne den Opa an. Hallo Opa, was ist mit dem Mond? Nichts zu sehen, sagte Opa. Der Himmel auf deinem Bild ist einfach nur dunkelblau, obwohl die echte neue Mondsichel schon längst wieder am Himmel steht. Ich glaube, der Mond wollte mir nur einen Streich spielen, meinte Anne. Er hat schon in meinem Traum so unverschämt gelacht. Kann sein, sagte Opa, aber dein Bild ist ja auch ohne Mond sehr schön. Er kaufte einen Rahmen dafür, hängte es an die Wand und befestigte ein Schildchen darunter, auf dem stand Mondbild von Anne. Jeder, der es betrachtete, wunderte sich und fragte, wo denn der Mond auf dem Mondbild sei. Aber dann lachte Opa und sagte, habt ihr noch nie was vom Neumond gehört? Und das Geheimnis des Mondbildes behielten Anne und Opa für sich. Wer hätte ihnen denn auch diese Geschichte geglaubt? Inzwischen ist die dünne Mondsichel fast schon hinter den Bäumen verschwunden. Na, zufrieden mit der Geschichte? Fragt die Eule. Schon, meint Isa. Gespenster kamen nicht darin vor, aber trotzdem war sie ein bisschen unheimlich. Unheimlich? Wundert sich die Eule und wackelt belustigt mit den Zipfelohren. Kenn ich nicht. Wie fühlt sich das an? Na, so ein bisschen wie Angst im Dunkeln, erklärt Max. Ich habe nie Angst im Dunkeln, sagt die Eule. Im Dunkeln fühle ich mich erst richtig wohl. Da kann ich am besten sehen und hören. Und dann ist auch im Wald erst richtig was los. Naja, ihr seid halt Menschenkinder. Die werden jetzt langsam müde. Stimmt's? Stimmt, gähnen die Kinder und wünschen der Eule eine gute, spannende Nacht und verschwinden durch die quietschende Tür.

0: Aha, es ist also wieder Sonntag, sagt die Eule, als das Türquietschen wieder ertönt. Sie hat sich schon auf den Besuch gefreut.
1: Was hast du denn da? Fragt sie dann.
0: Max spielt mit einem komischen Ding, das tanzt an einem Faden auf und ab, macht dabei schnurrende Geräusche und blinkt rötlich.
1: Das ist ein Jojo, sagt Max, ein Spielzeug. Es lag im Park. Wahrscheinlich hat ein Kind, das hier zu Besuch war, es verloren.
2: Oh, da wird das Kind aber traurig sein, meint die Eule.
0: Na ja, sagt Isa, ich glaube nicht. Manche Kinder haben so viel Spielzeug, die merken gar nicht, wenn etwas weg ist. Und so ein Jojo ist ja auch nichts Besonderes.
2: Sag das nicht, meint die Eule. Wer weiß, vielleicht merken auch die Sachen, ob man sie lieb hat oder nicht.
0: Die Sachen? Fragen Max und Isa erstaunt.
2: Sehr gut möglich. Habt ihr nie vom Wuppertaler Weckerstreik gehört?
0: Nein, erzähl, rufen die Kinder. Und die Eule beginnt.
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1: Sonntag, 26. Juli 2026 und Radio HBW gratuliert den Altersjubilaren recht herzlich zum Geburtstag. Los geht's in Alsleben, denn dort wohnt Wolfram Lehmann und wir wünschen ihm alles Gute zu seinem 80. Jubiläum. Alles Gute wünschen wir nun auch in Aschersleben, Iris Brand zum runden 70. In Gartersleben, Dr. Ute Lienemann auch zum 70. Geburtstag. Die nächsten Grüße übermitteln wir in Hettstedt an Hans-Bodo Tempel zum 85. In Hohenergsleben an Julia Beck und an Yvonne Markgraf zum jeweils 70. Jubiläum. Auf runde 80 Lebensjahre blickt Monika Meissner in Mehringen zurück und in Maisdorf begeht Erika Wegener ihren 90. Alles Gute auch für sie beide. Zum Schluss kommen wir in Staßfurt an und wünschen Josef Vater zu seinem 85. Wiegenfest Zufriedenheit und beste Gesundheit. Soweit die Gratulation an diesem Tag. Allen genannten und auch den vielen unten genannten Jubilaren wünschen wir von ganzem Herzen alles erdenklich Gute. Ihre Gerda Karl vom Radio HBW-Team.
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3: Die aktuellen Temperaturen. Mehringen 26 Grad, Kochstedt 23 Grad, Bernburg 26 Grad, Quedlinburg 24 Grad, Harzgerode 23 Grad, Stiege 21 Grad, Wernigerode 23 Grad, Schirke 20 Grad und auf dem Brocken 15 Grad.
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5: Herzlich willkommen zum HBW Sonntagscafé. Hier ist Marco. Euer Marco Jost. Zum 26.07.26 WM-Fieber, alles vorbei und immer Ende Juli und angenehme Temperaturen in den Tagen gewesen. Wir haben jetzt die 881. Ausgabe, haben 14 Musiktitel, prominente Star-Geburtstage von heute und gestern und dazu auch den Titel, den ich letztes Mal angekündigt habe und da ist er gar nicht gekommen. Das ist die Juliane Werding noch so im großen Teils gekommen mit Drehendem Ozean, aber Take Z waren angekündigt mit ihrer neuen Sweet July. Wird hier in den nächsten Minuten zu hören sein, die nächsten 10 Minuten. Beginnen da musikalisch, hier im HBW Sonntagscafé mit auch einem Geburtstagskind. Jawohl, er macht noch weiter, bis er 100 ist auf der Bühne. Da habe ich immer wieder gesagt, wenn ich diese aktuellen Platten von den Rolling Stones ja auch gespielt habe. Alles Gute zum Geburtstag, Mick Jagger. Mehr zu den genauen Fakten gleich. Von 1985 ein leicht gespielter Balladen-Mick Jagger. Auch das steht Ihnen immer sehr gut. Hard Woman, der Titel.

Tja, von wegen HTV hätte er immer, ja, sicherlich eher sanftere Frauen gehabt, Mick Jagger. Und das war sein Hard Woman gewesen. Sicherlich auch immer schon ja, die Oldies von den Rolling Stones, die schönen Balladen von Angie bis Lady Jane bei With Fire. Aber dann gibt es ja auch die wunderbaren, härteren Sachen im Rock'n'Roll. Was rede ich da alles? Das wisst ihr. 83. Geburtstag für den Dartford-geborenen Engländer Mick Jagger, Mr. Rolling Stone. Und da kommen wir zu Sandra Bullock, ja, so eine bekannte Schauspielerin, ne? Gerade in den 90er Jahren, die wichtigsten Rollen, Hollywood-reifen Filme gespielt, 62. Geburtstag heute und wir kommen eine Maxi-Version aus einem Film, nämlich aus Crocodile Dundee, war das für die Australier endlich ein Hit gewesen, den sie 85 hier schon brachten und Ende 86, Anfang 87 dann nochmal richtig in Hitbahn ausgekoppelt haben, europaweit. Live It Up heißt dieser Titel, Mental as Anything, 6 Minuten und 5 Sekunden, also in dieser Maxi.

Live It Up, Mental Is Anything, dieser wunderschöne Disco-Titel. Auch die 80er Jahre haben jetzt wieder einen ganz anderen Stellenwert. Auch gerade bei, ja, denen vielleicht in den 90er Jahren in der Generation geboren sind. Ich sage, Mensch, guck mal, ne, das Jahrzehnt haben wir nur so flüchtig mitbekommen. Naja, so kommt alles irgendwo mal wieder. Und jetzt, wie versprochen, das aktuelle von Take That, nicht nur genannt, heute auch ausgespielt. Sweet July, ganz genau für den Juli gemacht.

0: Juli. Ja, Juli. Das musste ich jetzt mal eben nachahmen. Dem Gary Barlow, Neues von Take Z. Und das war ihre Aufnahme Sweet Juli. Heute nun endlich geschafft. Wir hatten eigentlich so gestern Geburtstag gehabt, am 25.07. Erika Steinbach, die deutsche Politikerin der CDU, 83 gestern. Nochmal bei der Politik Jürgen Trittin, 72 gestriger Tag. Karl-Heinz Förster, der Fußballnationalspieler Deutschlands, 68, aus Moosbach stammend. Und dann auch ein britisch-deutscher Schauspieler Timothy Peach, gestern 63 und 59, gestern Matt LeBlanc, der amerikanische Schauspieler und Produzent. Und eine Musik von Klaus Lage, immer wieder dem tollen Casablanca-Film Fieber angelehnt, 1988, Biefers an das Café geschaffen. Die Liebe bleibt. Klaus Lage.
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Tja, komm, mach nicht so ein Gesicht, ne? Die Liebe bleibt. Klaus Lange und seine Band von 1988 im HBB Sonntagscafé. Thomas Koch, ein deutscher Schauspieler, ist 55 gestern geworden. Kommt aus Henningsdorf und dann haben wir die deutsch-griechische Nachrichtensprecherin. 51. Geburtstag gestern für Linda Zervakis. Und auch gestern 47. Geburtstag für Stefanie Hertel. Moderiert ja auch seit vieler Zeit, also uns eher der volkstümlichen Schlagerklängen immer verschrieben gewesen. Dann haben wir noch Barbara Mayer, deutsche Schauspielerin, Model aus Mannequin. Nein, aus Mannequin. Und Mannequin aus Amberg. So ist richtig, gestern der 40. Geburtstag. Und zurück dann zu den heutigen Tag mit dem prominenten Star-Geburtstag gleich. Und jetzt 1968, ja auch eine ewige Hymne für Donovan. Hurdy Gurdy Man. Und das hat man auch schon etwas länger nicht mehr gespielt.

Hurl dich auf die Mann von Donovan und mehr von den prominenten Star-Geburtstagen in der zweiten halben Stunde unserer Sendung. Jetzt erstmal noch viel deutschsprachige Rock-Pop-Interpreten hervorgekommen im Laufe des Jahres. So zählt auch die Formation Corona dazu. Corona und ihr Lonely Hearts Club. Englischer Text, sei aber sonst in deutscher Sprache besungen. Corona und danach Geburtstagskind Roger Taylor, der zu Queen gehört. Letzte Woche hatten wir auch jemanden von der Formation Queen, ne, nämlich den Brian. Und jetzt ist also der Roger Taylor dran. Und der hatte neben Queen noch die Formation Cross, 1991, mit der wunderbaren seltenen Single New Dark Ages. Dann anschließend aber erst Corona, wie

Na, heute ist wieder alles vertreten im HBB Sonntagscafé. Ein Musikal. Genau. Roger Taylor und meine Geburtstagskinder Cross und New Dark Ages. Ich sag gleich nochmal in der weiteren Auflistung in den nächsten Minuten bei den prominenten Star-Geburtstagen, wie alt der Roger Taylor geworden ist. Und davor spielt man Krone Lonely Hearts Club aus Anfang diesen Jahres 2026, was ja schon über ein halbes Jahr alt ist. Ich freue mich, dass so manche jüngere Generationen, also diese etwas über 20 sind, sie auch schon mit Ullis beschäftigt haben und bei einigen Wunschveranstaltungen dann immer mal gesagt haben, hey, ich höre gerne mal Eleanor von den Turtles, 1968, dann spielen wir das mal bis zum Wetterbericht.

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2: Die aktuellen Temperaturen. Mehringen 25 Grad, Kochstedt 22 Grad, Bernburg 26 Grad, Quedlinburg 23 Grad, Harzgerode 23 Grad, Stiege 20 Grad, Wernigerode 24 Grad, Schirke 21 Grad und auf dem Brocken 15 Grad.
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4: Ja, und zurück zum HBW Sonntagscafé. Jetzt zu hören ganz leichte Musik, steht ja auch als Neuvorstellung in unserer Hip-Hop am Samstag im Radioclub. Und ganz leicht über das Fliegen. Nika heißt sie, N-I-K-A, Nika, ganz neu und noch unbekannt für

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1: Nika heißt die Interpretin und der Titel Fliegen ganz neu. Und zum Roger Taylor, den wir vorhin mit der Cross gespielt haben, New Dog Ages, der 77. Geburtstag heute für den Schlagzeuger und auch Sänger, teils auch einige Sachen gemacht, wie Heaven for Everyone hat er ja auch gesungen. Felix Magath ist heute 73 geworden, Fußball-Nationalspieler und Trainer. Heiner Brandt, der Handballtrainer und Weltmeister, war gerade bei Sport sind 74 übrigens heute. Kevin Spacey, ein amerikanischer Schauspieler und Filmregisseur, Oscar-Preisträger 67 am heutigen Tag. Und Michael Trichan, der deutsche Schauspieler aus 65. Das auch alles heute. Und nur Musik jetzt. Wir machen auch wieder Musik im Sonderscafé, aber hier ist jetzt Jackson Browne. Und der Titel, der eigentlich nie so richtig dann immer nochmal gespielt war, Tender is a Night, der so einen schönen Rhythmus dann noch hat. Dafür sind wir auch hier bei Radio HBW, dass solche Titel auch wieder mal aufgelegt werden. 1983 war das für den Südstaaten-Rocker Jackson Browne. Tender is a Night.

Tender. Tender is a night. Und das war Jackson Browne. Wir haben noch ein paar Geburtstage von gestern. Im prominenten Star-Geburtstag, ich sage der 25.07. Alles Sternzeichen Löwe. Karl-Heinz Förster, ein Fußballnationalspieler. Schon einige Jahre her, wo er Fußball gespielt hat. Ich komme in den 70er Jahren. Jetzt ist er schon 68 gestern. Und Iman Abdul-Majid ist 71 gestern. Aus Somalia stammt sie. Fotomodel und Schauspielerin. Ja, dürften da fast schon alle durch haben, wie ich sie erstmal immer die wichtigsten da haben. Da kam schon vor, dass einige hier gar nicht in der Auflistung mit bei waren, wo ich dann Post gekriegt habe. Hey, die hatten doch auch. So, kann sein. Hi, Mr. Lonely ist 2005 durch Aiken für die junge Generation zum Rap-Hit gemacht. War eine der ganz großen Schnulzen für den, der sowas singen konnte. Anfang der 60er Jahre, nämlich 1962. Bobby Winton, Mr. Lonely.

Mr. Lonely und das war Bobby Winton. Und dann können wir auch mal was spielen heute, was wir sonst nie so auflegen. Es gibt auch einige Interpreten aus Österreich, die vielleicht der ein oder andere hier noch nicht ganz so gehört hat. Aber das ist eine Nummer, die wir ruhig mal spielen können. Ruhig mal so ein österreichischer Akzent von Marco Angelini. Ne? Die Österreicher sind ja auch schon Richtung Italien an der Grenze, da ist die italienische Wurzeln, Marco Angelini. Und wenn er schon Vornamen, Namensvetter von mir ist, 42 heute aus Voitsberg. Und 2011 haben wir da ruhig mal eine Nummer von ihm aufgelegt. Das ist Leuchtturm. Hat mit Nena nichts zu tun, mit dem Titel von Nena. Leuchtturm, die Marco Angelini-Fassung. Also ist ja ganz anderer Titel.

lesen bei radio-hbb.de oder Titel suchen in den Stundeneinträgen. Und die meisten haben wir ja alle schon genannt, prominenten Star-Geburtstage. Ich gucke hier nochmal für euch durch. Kate Beckinsale, britische Schauspielerin, 52, Markus Krebs, 56, der Comedian, Jason Statham, 59, Pascal Breuer, 60 heute. Ja, kommt, über ein bisschen Musik spielen, den Rest haben wir gesagt. Tschüss, macht's gut und ich freue mich auf die nächste Sendung. Dann hören wir uns. Tschüsschen.

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1: 17 Uhr.
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3: Die aktuellen Temperaturen. Meringen 23 Grad, Kochstedt 23 Grad, Bernburg 24 Grad, Quedlinburg 24 Grad, Harzgerode 21 Grad, Stiege 20 Grad, Wernigerode 23 Grad, Schirke 20 Grad und auf dem Brocken 15 Grad.
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1: Hierzulande leiden fast 5,5 Millionen Menschen unter einer sogenannten Schwerhörigkeit. Darunter Ältere, aber auch Jüngere und sogar Kinder. Bevor man nun auf Reisen geht, sollte man sein Hörsystem beim Hörakustiker nochmal durchchecken lassen.
2: Denn sollte im Urlaub unerwartet ein Problem auftreten, ist es natürlich nicht immer gesagt, dass man dann eben auch einen Fachmann vor Ort findet. Und einpacken sollte man natürlich genügend Batterien. Wenn ein Hörgerät nicht mit Batterien arbeitet, sondern eben mit einem Akkusystem, dass man dann auch hier die Ladestation dabei hat. Und da muss man natürlich auch darauf achten, dass die entsprechende Stromversorgung vor Ort gewährleistet ist. In manchen Ländern, wie zum Beispiel USA, haben wir ja andere Stromstärken und andere Stecker, als es hier bei uns in Europa der Fall ist.
1: So Eberhard Schmidt, Präsident der Bundesinnung der Hörakustik. Sollte man in den Urlaub fliegen und hier Probleme haben, kann man sein Hörsystem ausschalten oder gleich ganz herausnehmen und sicher verstauen. Letzteres gilt auch fürs Eincremen vor dem Sonnenbaden, damit die kleinen Mikrofonöffnungen nicht verstopft werden.
2: Was das eigentliche Baden angeht, sind zwar Hörsysteme mittlerweile spritzwassergeschützt, aber trotz alledem kann ja Nässe auch hier wieder zu Beeinträchtigungen der Elektronik führen. Deshalb ist es gut, wenn man seine Hörsysteme beim Baden in ein Etui gibt und auch solche Dinge bekommt man vor Reiseantritt bei dem Hörakustiker.
1: Falls das System doch mal Sand oder Wasser abbekommt, bitte mit einem weichen Tuch und einem speziellen Reinigungsspray säubern.
2: Benutzen Sie bitte keinen Föhn, denn zu viel Wärme kann auch der Technik einen Schaden zuführen und dann sollte eigentlich im Anschluss wieder alles soweit gut funktionieren.

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1: Die aktuellen Temperaturen. Meringen 24 Grad, Kochstedt 23 Grad, Bernburg 24 Grad, Quedlinburg 24 Grad, Harzgerode 18 Grad, Stiege 17 Grad, Wernigerode 26 Grad, Schirke 20 Grad und auf dem Brocken 14 Grad.

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1: Wir haben es mal wieder geschafft. Die Woche ist zu Ende. Dann können wir doch gleich mal anfangen, für die nächste zu planen. Heute mit mir, Samuel Hoffmann. Gleich morgen gäbe es eine Sommermalwoche in Hohenerksleben. Unter dem Thema Traumland Ich können Sie durch kreative Techniken Ihre innere Welt durch Farben und Formen ausdrücken. Die Sommermalwoche beginnt morgen und endet am Freitag. Sie ist täglich von 10 bis 17 Uhr im Schloss in Hohenerksleben. Haben Sie Interesse an einem Kirchenkonzert? Dann sollten Sie nach Atzendorf. Zu Gast ist Andreas Klinger. Er gibt ein Konzert als der Wiener Sänger am Dienstag um 18 Uhr in der Atzendorfer Eustachiuskirche. In Blankenburg wird es dann eine Schlossführung geben. Das Barockschloss ist heute ein bedeutendes Kulturdenkmal, das zurzeit saniert wird. Die Führung zeigt die wichtigsten Repräsentationsräume des Ensembles. Es ist keine Reservierung nötig, aber das Gebäude ist nicht barrierefrei. Der nächste Rundgang durch das Schloss Blankenburg ist am Mittwoch um 14.30 Uhr. Unser nächster Tipp heißt Mord und Totschlag in Aschersleben. Denn der ehemalige Hauptkommissar Steffen Klaus beschäftigt sich in der Veranstaltungsreihe der Blutige Mittwoch diesmal mit Massenmördern. Ob Karl Denke, der Vielfraß Peter Kürten, das Phantom oder der doofe Bruno. Sie alle verbreiteten zu ihrer Zeit Angst und Schrecken. Und doch umgibt die Verbrechen dieser historischen Figuren eine Kombination aus Abscheu und Faszination. Was damals geschah, erfahren Sie am Mittwoch um 18.30 Uhr im Kriminalpanoptikum Aschersleben. Das Lied, das Lied hab ich für dich geschrieben. Auf an die frische Luft beim Ascherslebener Open Air. Eine neue Veranstaltungsreihe geht an den Start. Aschersleben, ein ganz normaler Sommertag, nur mal ganz anders. Ein viertägiges Open-Air-Erlebnis der besonderen Art. Es erwarten Sie Schlager- und Dancefloor-Hits, eine Taylor Swift-Party und ein riesiger Familientag. Mit dabei Matthias Reim, Alex Christensen und der Malle-Star Breitner. Ein langes Wochenende, an dem sich die Stadt begegnet, um gemeinsam Kultur und Lebensfreude zu feiern. Vom Donnerstag bis Sonntag auf der Herrenbreite in Aschersleben. Für die Promi-Konzerte sind extra Konzertkarten nötig. Und passend machen wir gleich weiter mit dem Freakstock Festival in Altstädt. Seit 2015 treffen sich Jesus-Freaks, aber auch neugierige Menschen mit und ohne Glauben. Es wird diskutiert und debattiert bis tief in die Nacht. Niemand wird ausgegrenzt. Es wird gefeiert und gelacht. Vom Singen, Songwriter über Indie, Punk und Elektro bis zu Metal und Hardcore blüht ein breites musikalisches Spektrum. Das Motto des diesjährigen christlichen Freakstock Festival lautet: Hier beginnt zu Hause. Zu finden auf dem Flugplatz Altstädt vom Donnerstag bis zum Sonntag. Karten gibt's online und an der Tageskasse.

Können Sie sich noch an Karussell erinnern? Die machen nämlich jetzt eine Jubiläumstour. Zudem kommen sie auch nach Aschersleben. 1976 gegründet von Wolf Rüdiger Raschke und Reinhard Huth, zeichnet sich Karussell durch musikalische und textliche Tiefgründigkeit aus. In den 50 Jahren Bandgeschichte wechselte immer mal die Besetzung, blieb aber unverwechselbar und eigenständig. Karussell ist auf Jubiläumstour, die auch in Aschersleben vorbeiführt. Sie kommen mit faszinierender Lichtshow, modernem Sound und Autogrammstunde in die Stephanikirche am 28. August um 19 Uhr.

0: Die heutigen Freizeittipps waren vielleicht ein wenig kürzer, doch Sie haben hoffentlich trotzdem etwas Schönes für sich gefunden. Ich wünsche Ihnen jetzt noch viel Spaß mit unseren Tipps. Die gab's außerdem heute von mir, Samuel Hoffmann.
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3: 18 Uhr.
4: Das Harzbördewetter.
5: Die aktuellen Temperaturen: Mehringen 22 Grad, Kochstedt 22 Grad, Bernburg 24 Grad, Quedlinburg 23 Grad, Harzgerode 20 Grad, Stege 18 Grad, Wernigerode 24 Grad, Schirke 20 Grad und auf dem Brocken 14 Grad.
6: Hallo und willkommen in meiner JB&C Lounge. JB&C, das steht für Jazz, Blues und Chansons und deren vielfältigen Spielarten. Ich bin Ulrich Müller. Heute geht es um den Sänger Thies Ullmann. Der Werdegang von Thies Ullmann beginnt in Henmoor in Niedersachsen, wo er 1974 geboren wurde und in einer ländlichen Umgebung aufwuchs. Schon früh entwickelte er eine starke Beziehung zur Popkultur, insbesondere zu Punk und Indie-Rock, die in den 80er und 90er Jahren prägend für seine Generation waren. Die Erfahrung der Provinz, das Gefühl von Aufbruch und das Sehnen nach größeren kulturellen Räumen sollten später zentrale Motive seiner Texte werden. Ullmann war kein klassisch ausgebildeter Musiker, sondern ein Autodidakt, der sich über das Hören von Schallplatten, das Lesen von Musikmagazinen und den Austausch mit Gleichgesinnten seine ästhetischen Grundlagen erarbeitete. In dieser Phase lernte er auch, wie eng persönliche Biografie und Musik zusammenhängen können. Noch bevor er größere Bekanntheit erlangte, bewegte er sich bereits im Umfeld der deutschen Indie-Szene, die Anfang der 90er Jahre zunehmend an Profil gewann. So, aber dann hören wir erstmal rein. Los geht's damit, dass er 5 Jahre nicht gesungen hat. Und dann bedankt er sich auch noch für die Angst und zum Schluss die Frage, was wird aus Hannover? Ja, was wird, wenn die Scorpions nicht mehr sind?

Den eigentlichen Start seiner professionellen Karriere markierte die Gründung der Band Tomte in den frühen 90er Jahren. Als Sänger, Gitarrist und Texter prägte Uhlmann den Sound und die Identität der Gruppe maßgeblich. Tomte entwickelte sich im Laufe der Jahre zu einer der einflussreichsten deutschsprachigen Indie-Rock-Bands. Inhaltlich zeichnete sich Uhlmanns Songwriting durch eine Mischung aus poetischer Melancholie, Alltagsbeobachtung und politischem Bewusstsein aus. Er schrieb über Jugend, Freundschaft, Verlust und gesellschaftliche Umbrüche. Themen, die viele Hörerinnen und Hörer emotional ansprachen. Uhlmann wurde so zu einer prägenden Stimme der sogenannten Hamburger Schule, auch wenn er sich selbst nie eindeutig in diese Bewegung einordnen ließ. Mit zunehmendem Erfolg wuchs auch Uhlmanns Rolle als Sprecher einer Generation von Indie-Fans. Konzerte von Tomte wurden zu Gemeinschaftserlebnissen, bei denen Texte mitgesungen und als Ausdruck eines bestimmten Lebensgefühls verstanden wurden. Genau, und deshalb jetzt auch hier etwas zum Mitsingen. Zuerst etwas über die Römer am Ende Roms, ja, wissen wir ja, wie das ausging. Dann über das Mädchen von Kasse 2. Und zum Schluss der Runde ziehen die Lachse zum Leichen und Sterben den Fluss hinauf.

Nach der Auflösung von Tomte im Jahr 2010 begann Uhlmann eine neue Phase seiner Laufbahn als Solokünstler diesmal. Sein Debütalbum Thies Uhlmann erschien 2011 und wurde von Kritik und Publikum gleichermaßen positiv aufgenommen. Die Songs wirkten persönlicher und reflektierter, ohne den erzählerischen Ton zu verlieren, der bereits seine Bandarbeit geprägt hatte. In Stücken wie Zum Leichen und Sterben ziehen die Lachse den Fluss hinauf, hören wir auch gleich mal, zeigt er eine Mischung aus Ironie, Pathos und autobiografischer Ehrlichkeit. Die Solo-Karriere ermöglichte ihm größere stilistische Freiheiten. Während Tomte als Band immer ein kollektives Projekt gewesen war, konnte Uhlmann nun noch direkter seine eigene Perspektive formulieren. Er entwickelte sich zunehmend zu einem Erzähler in Songform, der kleine Geschichten aus dem Alltag in größere, emotionale Zusammenhänge stellte. Seine Konzerte mit der Thies Uhlmann Band wurden zu intensiven, oft sehr persönlichen Performances, bei denen er die Nähe zum Publikum suchte und zwischen den Liedern ausführlich erzählte. Diese Phase festigte seinen Ruf als Künstler, der sich zwischen Indie-Rock, Singer-Songwriter und Tradition und literarischen Anspruch bewegt. Seine Texte wurden oft wie Kurzgeschichten gelesen, in denen Musik und Sprache eine enge Einheit bildeten. Und davon überzeugen wir uns gleich mal. Wir hören jetzt Zum Leichen und Sterben ziehen die Lachse den Fluss hier auf, gefolgt vom Latinum 537 und dann geht's um die Toten auf dem Rücksitz.

Neben seiner Musik trat Uhlmann zunehmend auch als Autor in Erscheinung. 2015 veröffentlichte er den Roman Sophia, der Tod und ich, der sofort ein Bestseller wurde. Das Buch verbindet humorvolle Dialoge mit Fragen über Leben, Tod und Sinnsuche. Der Roman zeigte, dass Uhlmanns erzählerische Fähigkeiten nicht nur auf Songtexte beschränkt sind, sondern auch im literarischen Format funktionieren. Seine Arbeit als Schriftsteller erweiterte sein künstlerisches Profil erheblich. Er wurde zu einem öffentlichen Intellektuellen der Popkultur, der in Interviews und Essays über Musik, Politik und Gesellschaft reflektierte. Dabei blieb er stets nahbar und selbstironisch, was ihm eine treue Fangemeinde einbrachte. Auch in sozialen Medien und Podcasts trat er als kommentierende Stimme auf, die persönliche Anekdoten mit kulturkritischen Beobachtungen verband. Diese Vielseitigkeit machten ihn zu einer Ausnahmefigur, ein Musiker, der zugleich als Autor, Kolumnist und Gesprächspartner gefragt ist. Die Grenzen zwischen Popmusik und Literatur verschwammen in seinen Werken zunehmend. Aber hier heute erstmal nur die Musik. Und zwar jetzt singt uns Jay-Z ein Lied und dann war da was am 7. März und danach hören wir etwas über Paris im Herbst.

In den folgenden Jahren setzte Ullmann seine musikalische und literarische Arbeit fort und blieb eine feste Größe der deutschen Kulturszene. Allen wie Yankees und Scientologen zeigten, dass er weiterhin gesellschaftliche Themen aufgreift, ohne die persönliche Perspektive zu verlieren. Seine Texte reflektieren das Älterwerden, den Wandel der Popkultur und die Frage, wie man sich treu bleibt, wenn sich die eigene Lebensrealität verändert. Sein Einfluss reicht über die eigenen Erfahrungen hinaus. Viele jüngere deutschsprachige Indie-Künstler nennen ihn als Vorbild, weil er bewiesen hat, dass anspruchsvolle Texte und eingängige Musik kein Widerspruch sein müssen. Zudem hat er maßgeblich dazu beigetragen, deutschsprachige Indie-Musik im Mainstream sichtbarer zu machen, ohne ihre Eigenständigkeit zu opfern. Heute gilt T.S. Ullmann als eine der prägenden Stimmen des deutschsprachigen Indie-Rock und als Chronist einer Generation, die zwischen Popkultur, Provinzerfahrungen und gesellschaftlichem Wandel aufgewachsen ist. Sein Werdegang zeigt, wie konsequent er persönliche Erfahrungen in künstlerische Ausdrucksform übersetzt hat. Zuerst in Songs, später auch in literarischen Texten. Gerade diese Verbindung von Biografie, Musik und Sprache machten sein Werk bis heute relevant und erklärt, warum er für viele Fans weit mehr ist als nur ein Musiker. Nämlich ein Erzähler des eigenen Lebensgefühls. Genau. Und das ist auch ein schöner Schluss für die heutige Ausgabe der J&B und C Lounge. Jetzt geht's noch vom Delta bis zur Quelle und dann, ja dann war auch noch die Nacht zu kurz. Na, hoffentlich nicht. Ich wünsche Ihnen noch einen entspannten Abend und wenn Sie mögen, hören Sie wieder rein hier in meiner Lounge, aber nur auf Radio HBW. Ihr Ulrich Müller. Die Inhalte der Moderation wurden mit Hilfe von KI und Internet erstellt.

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2: 19 Uhr.
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1: Die aktuellen Temperaturen. Meringen 22 Grad, Kochstedt 23 Grad, Bernburg 22 Grad, Quedlinburg 24 Grad, Harzgerode 21 Grad, Stiege 19 Grad, Wernigerode 20 Grad, Schirke 17 Grad und auf dem Brocken 13 Grad.
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4: Hallo und Salam, liebe Zuhörer und Zuhörerinnen. Am Mittwoch, dem 17. Juni 2026, fand im Westdornhaus Aschersleben die Demokratiekonferenz statt. Eingeladen hatten die Stadt Aschersleben und die Partnerschaft für Demokratie. Im Mittelpunkt stand die Landtagswahl 2026 in Sachsen-Anhalt und die Frage, was sie für unsere Gesellschaft und unsere demokratische Kultur bedeuten kann. Der Vortrag trug den Titel Landtagswahl 2026 in Sachsen-Anhalt, der Seismograf für künftige gesellschaftliche Entwicklungen. Zu Gast war David Begrich vom Verein Miteinander e.V. Er beschäftigt sich seit vielen Jahren mit Rechtsextremismus, Rechtspopulismus und demokratischer Kultur in Sachsen-Anhalt. Bei der Demokratiekonferenz ging es nicht nur um die Frage, wie stark die AfD inzwischen geworden ist. Es ging auch darum, sie zu analysieren, inhaltlich, politisch und gesellschaftlich. David Begrich sprach darüber, wie Rechtspopulismus funktioniert, welche Themen die AfD setzt und warum Menschen diese Partei wählen. Dabei ging es nicht darum, Wählerinnen und Wähler pauschal zu verurteilen. Es ging vielmehr darum, zu verstehen, warum die AfD für manche Menschen attraktiv geworden ist. Vielleicht aus Frust, Protest, Enttäuschung, aber auch die Zustimmung zu bestimmten politischen Forderungen dieser Partei. Die zentrale Frage war, wie reagiert eine demokratische Gesellschaft auf die AfD? Sie darf deren Wirkung nicht ignorieren. Gleichzeitig hilft es aber auch nicht weiter, potenzielle Wählerinnen und Wähler pauschal abzuwerten oder auszugrenzen. Entscheidend sind sachliche Einordnung, klare Kritik und vor allem der Schutz demokratischer Werte. Ich habe den Vortrag von David Begrich bei der Demokratiekonferenz in Aschersleben aufgenommen. Herr Begrich hat mir erlaubt, diesen Mitschnitt für meine Sendung zu verwenden.
11: Ja, sehr geehrte Damen und Herren, herzlichen Dank für die Einladung. David Begrich, ich bin Mitarbeiter der Arbeitsstelle Rechtsextremismus bei Miteinander e.V. Und ich werde Ihnen jetzt in den nächsten 20 Minuten, und Sie werden es mir vielleicht nachsehen, wenn es dann 22 Minuten geworden sind, einen Überblick geben zu der Frage, welche Herausforderungen der Rechtspopulismus und seine parteipolitische Ausprägung in Sachsen-Anhalt, vor allem die AfD, im Jahr 2026 darstellt. Und das möchte ich im Kern eigentlich unter zwei Aspekten anschauen. Der erste Aspekt, auf den ich ein bisschen eingehen will, ist, dass ich Ihnen ein Angebot machen möchte, die politische Partei AfD zu verstehen, also diese Partei inhaltlich zu charakterisieren, auch ihre politische Kommunikationsstrategie zu charakterisieren, um dann in einem zweiten Schritt mit Ihnen zu gehen, nämlich die Frage, wer sind die Wählerinnen und Wähler dieser Partei und was ist die Motivlage, diese Partei zu wählen. Wenn es die Zeit dann noch erlaubt, vielleicht auch noch einen dritten Schritt zu gehen, nämlich darauf zu schauen, wie denn eine sinnvolle demokratische Auseinandersetzung mit diesem Politikangebot aussehen könnte. Lassen Sie mich zunächst erst einmal einführen zur Frage der politischen Charakterisierung der AfD als Partei. Und ich trage hier weder eine Option für die Wahl der AfD noch eine Option gegen die Wahl der AfD vor, sondern ich mache Ihnen einen Analyse- und Verständnisvorschlag, die politische Konzeption dieser Partei zu verstehen. Und ich glaube, wenn wir sie verstehen wollen, dann müssen wir einmal gedanklich zurückgehen in das Jahr 2013, nämlich dem Zeitpunkt der Gründung dieser Partei in Sachsen-Anhalt. Das liegt jetzt etwas mehr als 10 Jahre zurück. Und ich glaube, man kann mit Fug und Recht sagen, dass die damals gegründete Partei nicht mehr die ist, die sie heute ist. Da hat es einen politischen, kulturellen und ideologischen Transformationsprozess gegeben, der dafür Sorge trägt, dass das politisch-ideologische Gesicht dieser Partei sich deutlich verändert hat. Und wenn wir nochmal einen Augenblick zurückspulen in das Jahr 2013, dann werden Sie sich vielleicht erinnern, dass der Gründungsimpuls für die AfD die damalige Euro-Krise war. Also alles, was rund um die Euro-Rettungspolitik zu tun hatte, das war der Gründungsimpuls dieser Partei. Und wenn Sie damals die Medienberichterstattung verfolgt haben, vielleicht auch so ein bisschen in den Zeitungen gelesen haben, dann werden Sie festgestellt haben, dass damals die AfD eine ortholiberale Einthemenpartei war, deren Parteitage so ein wenig den Charakter von volks- oder finanzwissenschaftlichen Fachseminaren hatten. Das hatte viel damit zu tun, dass die damaligen Protagonistinnen und Protagonisten der Partei, also allen voran Bernd Lucke, ja selbst aus der Finanzwissenschaft kamen und sozusagen damit ein Politikangebot in den Raum stellen wollten, das der Euro-Rettungspolitik entgegenstand. Und dieser Gründungsimpuls der AfD, der wurde auch in Sachsen-Anhalt aufgegriffen, auch in Thüringen, auch in Sachsen. Aber es stellte sich eben sehr schnell heraus, spätestens ab 2014, dass die Partei einen Prozess der Radikalisierung beginnt. Und ich glaube, man kann das Datum des Beginns dieser Radikalisierung der Partei auch ganz gut eingrenzen auf das Jahr 2014. Das ist das Jahr, in dem die damals sogenannte Erfurter Resolution erscheint. Das ist ein Dokument, dass, wenn wir es heute durchlesen, uns sozusagen so etwas wie ein Aha-Momentum zu der Frage verschafft, welchen Weg hat die AfD danach genommen? Weil bestimmte politisch-ideologische Schlüsselwörter und Positionierungen dieses Papiers, das sich damals gegen Frauke Petri und Bernd Lucke richtete, kommen in diesem Papier schon vor. Und ich erwähne das nicht, um Sie zu langweilen, sondern um Ihnen deutlich zu machen, dass ein Teil der damaligen Autorenschaft der Erfurter Resolution heute noch in Sachsen-Anhalt und Thüringen eine tragende Rolle innerhalb der politischen Formation der AfD spielt. Ich nenne nur mal den Namen Björn Höcke, der zu den Autoren dieser Erfurter Resolution zählt. Und diese Erfurter Resolution ist so etwas wie der Startpunkt für den Formierungsprozess dieser politischen Partei, der dann verschiedene Stationen durchläuft. Sie haben das vielleicht so ein bisschen zeitgeschichtlich noch vor Augen. Dann kommen die Pegida-Proteste, dann kommt die Corona-Krise, dann kommt vorher noch die Auseinandersetzung um die sogenannte Flüchtlingskrise. Das alles sind ja Stationen, die Ihnen durchaus vor Augen stehen. Aber das Interessante an dem Vorgang ist eigentlich etwas anderes. Das Interessante an dem Vorgang ist nicht, dass wir es hier mit einer politisch-ideologischen Formation zu tun haben. Parteienneugründungen hat es in der Geschichte der Bundesrepublik viele gegeben. Das Interessante ist hier, dass der Prozess der Radikalisierung dieser Partei von den Wählerinnen und Wählern belohnt wird und nicht bestraft. Und das ist erklärungsbedürftig, weil wenn man sich die politikwissenschaftliche Parteienforschung zum Thema ansieht, jedenfalls in Deutschland, dann wird man relativ schnell merken, dass in der Geschichte zumindest der alten Bundesrepublik immer galt, je radikaler eine rechte Partei auftritt, desto mehr Wählerinnen und Wähler verliert sie. Das war bei der NPD so. Das war bei den Republikanern so. Das war bei, im Grunde genommen, in der Geschichte der alten Bundesrepublik bei allen Neugründungen so. Bei der AfD ist es eben offenkundig vor allem, auch und vor allem in den ostdeutschen Bundesländern nicht so, sondern die Wählerinnen und Wähler gehen nicht nur jeden Radikalisierungsschritt dieser Partei mit, nein, sie belohnen diese Radikalisierung auch. Und ich gehe deshalb so ausführlich darauf ein, weil ich glaube, dass dieser Umstand uns hilft zu verstehen, warum es zumindest derzeit in der AfD überhaupt keinen Grund gibt, etwas moderater aufzutreten oder sich zu deradikalisieren. Warum sollte die Partei das im Moment tun, wenn sie in der Gunst der Wählerschaft scheinbar sozusagen nach oben unendlich steigt? Das ist, glaube ich, einfach ein Gesetz des politischen Erfolgs, von dem man sich noch einmal anschauen muss, wie er dann tatsächlich im Detail funktioniert. Ich bin mir gar nicht sicher, ob der Prozess der Radikalisierung dieser Partei schon abgeschlossen ist. Aber ich glaube, man kann eines jetzt schon mit Fug und Recht sagen, nämlich dass es sich zumindest in Sachsen, Sachsen-Anhalt und Thüringen in seinem Wesen nach um eine rechtsextreme Partei handelt. Darüber besteht nicht nur in der Politikwissenschaft, sondern auch bei den Sicherheitsbehörden im Kern Einigkeit. Das heißt ja nicht, und das will ich nochmal ausdrücklich sagen, das heißt ja nicht, dass jeder und jede Einzelne, die in dieser Partei Mitglied ist, politisch weltanschaulich gefestigter Rechtsextremist ist. Darum geht es gar nicht. Aber es zeigt eben doch deutlich, dass die Funktions- und Mandatsträger der Partei einerseits, aber auch die politische Programmatik, die diese Partei nach vorne stellt, andererseits, mehr als nur deutliche Hinweise darauf gibt, zu sagen, hier wird ein Momentum der Disruption in der politischen Kultur der Bundesrepublik Deutschland angestrebt. Und jetzt mache ich mal eine große Klammer, eine gedankliche, und wir schauen mal einen Moment lang auf die Frage des Szenarios einer weiteren Normalisierung der AfD. Und da haben Sie ja, wenn Sie sich politisch einigermaßen ab und an informieren, sicher vor Augen das besonders radikal ausfallende Wahlprogramm mit dem Titel Regierungsprogramm. Und wenn man sich diese 150 Seiten durchliest oder vielleicht davon auch nur 60 oder 80 Seiten gelesen hat, dann kann man sich ja des Eindrucks nicht erwehren, da geht es darum, so etwas wie einen Bruch in der politischen Kultur zu organisieren. Das ist ja ganz offenkundig so, wenn man also eine Partei hat, die nicht nur eine Akzentverschiebung in politischen Handlungsfeldern möchte, sondern auch tatsächlich zu einer Axialverschiebung in der politischen Kultur kommen. Und ich glaube, das ist der entscheidende Unterschied. Und die beiden Varianten, die jetzt zueinander in Konkurrenz stehen bei der Frage, worüber reden wir denn, wenn wir über den Tag nach dem 6. September sprechen, dann stehen dafür meiner Ansicht nach, und Sie können mir da gerne widersprechen, zwei Optionen im Raum. Die eine Option ist eine satte Regierungsmehrheit für diese Partei, die bedeuten würde, dass sie alleine regieren kann. Und dann ist die Lektüre und die aufmerksame Lektüre des Parteiprogramms oder des Wahlprogramms genau das Richtige, um sich Klarheit darüber zu verschaffen, was da zu erwarten ist. Und da gibt es ja auch eine breite öffentliche Diskussion drum. Es gibt aber einen zweiten Faktor, von dem nach meinem Eindruck in der öffentlichen Auseinandersetzung unzureichend die Rede ist. Nämlich die Vorstellung, dass die AfD am Ende des Wahlsonntages bei 37,2, 38,5, 39,3% stehen bleibt, nicht alleine regieren kann, aber wie ein Sperrriegel im Landtag vertreten sein wird, um ihn herum dann die verbliebenen demokratischen Fraktionen vor der Herausforderung stehen, eine demokratisch legitimierte Regierung zu bilden. Und auch das übrigens wäre eine ernste Herausforderung für die demokratische Kultur dieses Landes. Warum ist das so? Das ist, glaube ich, deshalb so, weil wir nicht verkennen dürfen, dass im Unterschied zu den westdeutschen Bundesländern die Mehrheit der Bevölkerung in Sachsen, Sachsen-Anhalt und Thüringen, aber auch in Brandenburg und Mecklenburg-Vorpommern eine innere zeitgeschichtliche und mentalitätsgeschichtliche Distanz zum politischen System der Bundesrepublik Deutschland empfindet und die AfD eine politische Partei ist, die diese innere Distanz sozusagen politisch in Dienst nimmt. Man könnte vielleicht auch so weit gehen zu sagen, sie instrumentalisiert sie, diese innere Distanz. Ich will mit Blick auf die Zeit den zweiten Schritt gehen und die Frage stellen, wie sieht denn das mit der Wählerschaft aus? Wenn Sie eine Wählerschaft haben, die in der Prognostik bei 40% liegt, und da spielt die sozialwissenschaftliche Fehlertoleranzquote nach oben und unten von 3% keine Rolle, also nageln Sie mich jetzt nicht auf 40% fest, es können auch 38,4 sein oder 43,8. Eines aber ist doch dann klar, wenn ich eine solches Potenzial Wählerschaft habe, dann ist diese große Wählerschaft sehr heterogen zusammengesetzt. Es handelt sich dabei also nicht um Menschen, die ausschließlich zur politisch-ideologischen Kernanhängerschaft dieser Partei gehören. Also nicht um weltanschaulich gebundene Rechtsextremisten. Dazu ist diese Wählerschaft zu groß und zu umfangreich. Und deshalb ist es, glaube ich, sinnvoll, sich vor Augen zu führen, wie ist man denn in der Lage, diese Wählerschaft differenziert zu beschreiben. Und da gibt es die Wählergruppe 1, das ist die Kernwählerschaft. Das sind diejenigen, die Sie jetzt wahrnehmen, die zu den Bürgerdialogveranstaltungen gehen, die die AfD anbietet. Das ist die Kernanhängerschaft. Das sind diejenigen, die aus Gründen der inhaltlichen Übereinstimmung mit dieser Partei bereit sind, ihr ihre Stimme zu geben. Das ist die Wählergruppe 1. Die sind sozusagen das engste politische Umfeld. Und ich weiß nicht, wer von Ihnen mal zu einer solchen Bürgerdialogveranstaltung hingegangen ist. Mein Eindruck war, da geht es zwar um Bürger, aber weniger um Dialog, sondern vielmehr um Fananhängerschaft. Das ist auch völlig okay, aber man muss einfach wissen, wer da sitzt und wer da nicht sitzt. Und dann gibt es eine zweite Wählergruppe, die könnte man mit dem Satz zusammenfassen, den Sie vielleicht jetzt auch immer mal wieder hören. Der Satz lautet, da hat die AfD doch einen Punkt. Das ist die Wählergruppe 2. Also Menschen, die das politisch-programmatische Angebot der AfD gar nicht teilen, aber sagen, in diesem oder jenem Programmpunkt, da hat die AfD doch einen Punkt. Oder die sagen, nach 10 Jahren Opposition sollen sie doch mal regieren und zeigen, was sie können. Diese Wählergruppe ist deutlich zu unterscheiden zu der zuvor von mir genannten Wählergruppe. Ja? Und jetzt müsste man sich die Mühe machen und sagen, gibt es denn Themenbereiche, bei denen die AfD einen Punkt hat? Und wenn es diesen Punkt gäbe, oder gibt es im Spektrum der demokratischen Parteien dazu kein politisches Angebot? Das ist die Frage, die damit verbunden ist. Das ist die Wählergruppe 2. Und dann kommt die Wählergruppe 3 und die halte ich ehrlich gesagt für die unterschätzteste Wählergruppe, weil sie in Sachsen-Anhalt eine sehr, sehr wichtige Rolle spielt. Das sind jene Menschen, für die Politik ein weit entferntes Hintergrundrauschen ihres Alltags ist. Und was meine ich damit? Ich will das mal noch deutlicher ausdrücken. Ich meine damit nicht diejenigen, die unruhig werden, wenn sie das 6.50 Uhr Interview im Deutschlandfunk verpassen. Ich meine damit auch nicht diejenigen, die unruhig werden, wenn sie morgens die 3 überregionalen Tageszeitungen, die sie abonniert haben, nicht im Briefkasten vorfinden. Von denen rede ich nicht. Sondern ich rede von Menschen, die den Eindruck haben, die Sphäre des Politischen fände oberhalb ihres Alltages statt. Und sie selbst befänden sich unten und haben den Eindruck, ihre Einflussmöglichkeiten auf das, was dort oben, oberhalb ihrer Lebenswelt stattfindet, die tendieren gegen Null. Und diese Gruppe ist sozialwissenschaftlich gesehen in Ostdeutschland sehr, sehr groß. Und das können Sie daran sehen, dass die Wahlbeteiligung zu den Bundestags-, zu den Landtags-, zu den Europawahlen in den ostdeutschen Bundesländern grundlegend sehr stark schwankend ist, von politischen Konjunkturen abhängig ist. Lange Rede, kurzer Sinn. Wir haben es mit einer sehr großen Gruppe von Nichtwählerinnen und Nichtwählern zu tun. Und diese Nichtwähler haben unterschiedliche Motivationen. Es gibt immer diejenigen, die am Wahlsonntag Zahnschmerzen haben. und lieber zum Notdienst gehen und sagen, es ist mir diese Landtagswahl egal, Hauptsache ich werde diese Zahnschmerzen nicht. Oder diejenigen, die sagen, Mensch, es ist so schönes Wetter, ich gehe heute mal in meinen Garten und ernte endlich mal die Himbeeren, die da sind. Aber es gibt eben auch ganz unterschiedliche politische und lebensweltliche Motivlagen, nicht zur Wahl zu gehen und diese heterogene Zusammensetzung dieses Nichtwählermilieus, da setzt die strategisch-politische Kommunikation der AfD an, weil wenn wir uns die Wählerwanderungen ansehen, dann ist es der Partei eben in den letzten Jahren gelungen, durch dieses Wählermilieu, das sehr heterogen zusammengesetzt ist, wie mit einem Staubsauger durchzugehen. Sie können das am Wahlabend immer sehen, wenn die Wählerwanderungen gezeigt werden von der einen Partei zur anderen Partei, dann achten Sie mal darauf, wohin die meisten Nichtwählerinnen und Nichtwähler gehen. Und das waren bei den zurückliegenden Landtagswahlen ganz oft die AfD. Das heißt also, offenkundig ist diese Partei in der Lage, eine politische Kommunikation zu führen, die eine große Gruppe dieser Nichtwählerinnen und Nichtwähler anspricht. Und wie gelingt das? Zu der Frage, wie das gelingt, könnte man jetzt ein eigenes politikwissenschaftliches Seminar machen. Da wir die Zeit dafür nicht haben, mache ich Ihnen einen Deutungsvorschlag. Dem können Sie auch widersprechen. Der Deutungsvorschlag, den ich mache, nachdem ich mir jetzt den Vorwahlkampf und den Wahlkampf von Ulrich Siegmund angesehen habe, war: depolitisiere deine eigene Politik. Depolitisiere deine eigene Politik. Also, sprich über Politik, indem du tunlichst vermeidest, über Politik zu sprechen. Was seinen Ausdruck in der Tatsache findet, dass Ulrich Siegmund sehr gern sagt, ich bin gar kein Politiker, ich bin der Uli. Und diese Selbstdepolitisierung von eminent politischen Personen, das hat die AfD nun überhaupt nicht erfunden. Diese Depolitisierung eminent politischer Fragen liegt in der Tradition der politischen Kultur der ostdeutschen Bundesländer und hat damit zu tun, dass eine Mehrheit von 1,5 Generationen Kohorten in Ostdeutschland eine innere Distanz zu Parteien an sich, zum Parlament an sich, zu Institutionen an sich empfindet. Und deshalb so erfolgreich ist, wer einerseits sich selbst thematisiert als Person und andererseits in der Lage ist, Distanz zum politischen Betrieb zu bekunden, und zwar glaubhaft. Und jetzt gehe ich mal in eine Rolle, die ich gar nicht so gerne einnehme, nämlich ich stelle mir mal einen Augenblick lang vor, ich wäre der Wahlkampfberater von Ulrich Siegmund. Und wenn ich ihm eines raten würde, dann würde ich ihm raten, was er ohnehin schon tut, nämlich bis zum Wahltag möglichst zu vermeiden, zu polarisieren und über Politik zu sprechen. Das wird ein wesentliches Erfolgsmomentum der AfD sein. Also sozusagen in den vorpolitischen Raum zu gehen, um dort über eine unpolitische Art und Weise über Politik zu sprechen. Und jetzt komme ich zu meinem letzten Punkt, nämlich zu der Frage, wie kann man sich denn seitens einer demokratischen Kultur damit sinnvoll auseinandersetzen? Und das ist deshalb so schwer, weil die jetzige Situation, in der wir jetzt sind, ungefähr 1,5 Monate oder 2 Monate vor den Landtagswahlen, ja nicht aus der Luft gegriffen ist, sondern über Jahre entstanden ist. Die AfD ist ja auch nicht erst seit gestern im Landtag, sondern sie ist schon seit 2016 im Landtag. Das heißt also, es wird jetzt keine Situation entstehen, in der plötzlich die Konzepte vom Himmel fallen. Und dennoch denke ich, gibt es einige Aspekte, die es wert sind, bedacht zu werden für die Auseinandersetzung der kommenden Wochen und Monate. Und ein Aspekt scheint mir die Beantwortung der Frage zu sein, mit wem rede ich worüber, mit welchem Ziel. Ich glaube, dass diese Beantwortung dieser Frage deshalb so wichtig ist, weil wir in den letzten Monaten, vielleicht auch Jahren, immer wieder erlebt haben, dass auf unterschiedlichen Ebenen der politische Betrieb der AfD begrifflich, rhetorisch, thematisch und grundsätzlich inhaltlich ohne Not entgegengekommen ist. Also verstehen Sie mich nicht falsch, wenn Sie zu einer Runde Schach eingeladen werden und an diesem Schachspiel teilnehmen und Sie sind ein geschulter Schachspieler, eine geschulte Schachspielerin, dann werden Sie der Schachgemeinschaft am Abend nicht vorschlagen, plötzlich, Mensch, ärgere dich nicht zu spielen. Das ist nicht sinnvoll. Wenn man sich eigentlich zusammengefunden hat, um Schach zu spielen. Aber genau das passiert im politischen Diskurs. Was wir ständig erleben, ist, dass auf unterschiedlichen Ebenen Teile der Öffentlichkeit, Teile des politischen Betriebs ohne Not die Themen und Begriffe der AfD spielen, statt eigene Themen, eigene Begriffe zu setzen und sich dann zu wundern, dass das Aufgreifen von Themen und Begriffen der AfD nicht auf das eigene Konto einzahlt, sondern auf das Konto der AfD einzahlt. Und wenn wir das mal kontrastieren mit der politikwissenschaftlichen Forschung, dann werden wir feststellen, das ist ein Befund, der ist 30 Jahre alt. 30 Jahre alt ist der Befund, dass der Versuch, rechtsextreme Parteien dadurch zurückzudrängen, dass man ihre Themen und Begriffe aufgreift und selbst thematisiert, dass der überall gescheitert ist. In Österreich, in Frankreich, in anderen Staaten. Es gibt ein Land, wo das nicht gescheitert ist, das ist Dänemark, das ist ein Sonderfall. Das heißt, wenn man eine sinnvolle Auseinandersetzung mit der AfD führen will, dann wäre es doch sinnvoll, bei den eigenen Themen und den eigenen Begriffen zu bleiben und eigenen Sprechräume als das zu verteidigen, was sie sind, statt sich beständig bei den eigenen Veranstaltungen auf die Themen, Deutungsvorlagen und Begriffe einer politischen Strömung einzulassen, deren Inhalte man ja eigentlich nicht teilt. Mir ist durchaus klar, dass das keine einfache Situation ist, weil die AfD eine Meisterschaft darin entwickelt hat, zu suggerieren, sie sei im Besitz einer Kommunikationsdominanz im öffentlichen Diskurs der ostdeutschen Bundesländer. Und das korrespondiert natürlich sehr stark damit, dass sie in den sozialen Medien bei Instagram und TikTok in der Tat sehr stark ist. Aber jetzt verrate ich Ihnen ja auch kein Geheimnis, wenn ich Ihnen sage, mit Instagram und TikTok allein gewinnt man die Wahlen auch in Sachsen-Anhalt nicht. Weil es gibt ja Regionen, da ist das Internet nicht so verfasst, dass man sich da wackelfreie Videos angucken könnte. Und die soziodemografische Zusammensetzung der Wählerschaft in Sachsen-Anhalt legt nahe, dass die Mehrheit der Wählerinnen und Wähler in Sachsen-Anhalt jetzt auch nicht den ganzen Tag vor Instagram und TikTok sitzt, sondern eher die analogen Medien nutzt, eher darauf achtet, was in ihrem Umfeld passiert. Also vielleicht beispielsweise auch nochmal auf Plakate oder Faltblätter guckt. All das sind sozusagen Punkte, die für die Frage nicht ohne Belang sind, wie in der verbleibenden Zeit die politische Kommunikation laufen wird. Und da muss man sich jetzt überhaupt nichts vormachen. Wir laufen jetzt auf eine vielleicht auch polemische Zuspitzung der Wahlkampfsituation zu. Und das hat auch Wahlkampf in der Demokratie, hat das auch so an sich. Ich glaube aber andererseits auch, man sollte nicht in eine Situation geraten, in der eine Partei, die AfD, mit der politisch-ideologischen Verfasstheit, wie ich sie zuvor skizziert habe, in der Lage wäre, das politische Setting in Sachsen-Anhalt zu bestimmen. Ich glaube, das ist eine Gefahr für die Demokratie. Vielen Dank.
4: Nach diesem Vortrag hatte ich die Gelegenheit, mit Herrn Bekrich persönlich zu sprechen. Für Radio Salam war mir besonders wichtig, was zentrale Forderungen aus dem sogenannten Regierungsprogramm der AfD für Menschen mit Migrationshintergrund, für Geflüchtete und für das Ankommen und Zusammenleben in unserer Gesellschaft bedeuten könnte. Für viele Menschen, die hier leben, arbeiten, lernen oder neu angekommen sind, sind solche politischen Debatten nicht abstrakt, sondern sie treffen und verunsichern jeden von Ihnen persönlich. Sie hören jetzt das Interview mit David Bekrich.
2: Warum ist die Landtagswahl 2026 in diesem Jahr aus Ihrer Sicht eine ganz besondere Wahl?
7: Ich glaube, es ist eine ganz besondere Wahl, weil es dieses Jahr nicht nur um eine Frage der Akzentverschiebung in der politischen Kultur des Landes geht, sondern weil es deutliche Indikatoren gibt, die dafür sprechen, dass wir eine politische Partei haben, die tatsächlich auf eine Disruption in der demokratischen Kultur des Landes hinarbeitet.
2: Können Sie das nochmal erläutern?
7: Naja, also wenn man sich das Wahlprogramm der AfD ansieht, dann sieht man ja sehr deutlich, dass es hier nicht nur darum geht, kleine Stellschrauben in der Bildungspolitik oder in der Kulturpolitik zu verändern, sondern es geht um eine grundsätzliche Infragestellung der bisherigen politischen Kultur.
2: Was bedeuten die Forderungen der AfD für Menschen zum Beispiel mit Migrationsgeschichte? Weil ich arbeite bei Radio Salam, ich habe viele Kontakte für Geflüchtete.
7: Ja, es bedeutet vor allen Dingen erstmal eine Infragestellung ihrer gesellschaftlichen Repräsentanz. Also wir sind ja inzwischen eine Gesellschaft, in der Migration einfach dazugehört. Und wir in vielen gesellschaftlichen Bereichen, auch ohne Zuwanderung und Menschen aus anderen Ländern, die soziale Infrastruktur auch gar nicht mehr aufrechterhalten können. Und das heißt, diese Infragestellung hat nicht nur eine menschliche Komponente, sondern sie hat ja auch eine gesellschaftspolitische Komponente.
2: Ich spiele jetzt auf den Begriff Remigration an, der bedient wird von der AfD. Was impliziert, wenn alle Ausländer draußen sind, geht es uns wieder gut?
7: Naja, die AfD sagt ja, sie würde nur sozusagen die abschieben, die zur Abschiebung vorgesehen sind. Ich glaube aber, das ist ja eigentlich dem ein fremdenfeindlicher Impuls folgt.
2: Und was würden Sie unentschlossenen Wählern raten oder Leuten, die sagen, ach, meine Stimme bringt ja sowieso nichts, ich halte mich raus?
7: Ich würde unentschlossenen Wählern raten, sich genau zu informieren, wen sie aus welchem Grund wählen und eine sehr bewusste Entscheidung zu treffen. Und zwar nicht nur in ihrem eigenen Sinne, sondern auch im Sinne ihrer Kinder und ihres sozialen Umfeldes. Vielen Dank.
4: Die Demokratiekonferenz in Aschersleben hat deutlich gemacht, eine Auseinandersetzung mit der AfD muss bei ihren politischen Inhalten beginnen. Entscheidend ist, welche Ziele sie verfolgt, welche Sprache sie benutzt und welche Folgen ihre Forderungen für Demokratie, Rechtsstaat und Zusammenleben hätten. Eine sachliche Einordnung darf nicht dazu führen, die Gefahr für Demokratie, Rechtsstaat und Minderheitenrechte kleinzureden. Gerade für Menschen mit Migrationshintergrund und für Geflüchtete sind solche politischen Forderungen nicht abstrakt. Sie betreffen ihre konkrete Lebenswirklichkeit, ihren Aufenthaltsstatus, ihre Sicherheit, ihre gesellschaftliche Anerkennung und die Frage, ob ihre Rechte auch künftig geschützt bleiben. Die AfD zu verstehen, heißt also nicht, sie zu entschuldigen. Es heißt, ihre Wirkung ernst zu nehmen, ihre politischen Ziele kritisch zu prüfen und unsere demokratischen Werte entschieden zu verteidigen. Das war ein Beitrag von der Demokratiekonferenz im Besthornhaus in Aschersleben, aufgenommen am 17. Juni 2026. Für Radio HBW war Ute Christina Scholz vom Salam-Team vor Ort.
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0: und herzlich willkommen, liebe Zuhörer und Zuhörerinnen. Merhaba, wa salam, assistai al-mustamein. Vielleicht haben Sie es auch bemerkt oder sogar persönlich gespürt, die Stimmung in unserer Gesellschaft hat sich verändert. Wo früher noch Respekt und Empathie spürbar waren, sind die Fronten heute oft verhärtet. Viele überlegen genauer, was sie sagen können und dürfen und vor allem, was besser nicht. Ein falsches Wort, ein fremdklingender Name und schon wird geurteilt. Der Ton ist rauer geworden. Es wird schneller verurteilt, schneller ausgegrenzt und das Miteinander gerät immer mehr unter Druck. Das trifft besonders auch Menschen mit Migrationshintergrund. Menschen, die hier leben, arbeiten, lernen und sich einbringen. Menschen, die sich dann fragen, bin ich in diesem Land noch willkommen? Und es betrifft auch viele, für die wir Radio Salam machen und meine Kollegen, die mit mir diese Sendung gestalten. Einige haben mir schon erzählt, dass menschenfeindliche und herabwürdigende Beleidigungen ihnen gegenüber fast schon zur Tagesordnung gehören. In vielen Städten, so auch in Aschersleben, gibt es aber zum Glück viele Menschen, die diese und auch andere rechtspopulistische Entwicklungen nicht mehr einfach so hinnehmen, sondern dem etwas entgegensetzen wollen. Denn es geht nicht nur um einzelne Sprüche oder einen raueren Ton. Es geht um politische Pläne, die unser aller Zusammenleben verändern können. Um Demokratie, Rechtsstaat, soziale Sicherheit und um die Frage, wer in diesem Land dazugehören darf und wer nicht. Um all diesen Entwicklungen nicht taten- und machtlos gegenüberzustehen und Flagge und Gesicht zu zeigen, hat sich das Bürgerbündnis Aschersleben bleibt bunt gegründet. Mein Kollege Mohammed Al-Yamous und ich haben ein Treffen dieses Bündnisses besucht und die Menschen gefragt, warum sie sich für die Demokratie engagieren.
1: Ich bin Norbert Jahn, ich bin Arzt gewesen in Aschersleben und das ist vielleicht für diese Frage noch das Wichtigste. Ich habe 30 Jahre ohne Demokratie leben müssen, wie so viele von uns. Also ich bin 1989 knapp 30 Jahre alt gewesen und die Wende damals hat mein Leben total verändert. Da haben wir die Demokratie bekommen und die möchte ich behalten. Unser Bündnis gibt es eigentlich seit 2,5 Jahren. Das war die Zeit, als die ganz vielen Demonstrationen für Demokratie in Deutschland Land auf Land ab stattfanden.
0: Warum wählst du demokratisch? Warum ist dir das wichtig?
1: Ja, ich glaube, es gibt zur Demokratie keine wirkliche Alternative. Keine, die besser ist. Ich kenne kein Land, auch in unserer Umgebung nicht, wo die Probleme besser gelöst werden. Die Probleme sind groß und Demokratie ist schwierig, aber es gibt nichts Besseres.
0: Wenn Leute trotzdem blau oder braun wählen wollen, was möchtest du denen zu überdenken geben?
1: Sie sollten die Leute, die sie wählen wollen, dann tatsächlich prüfen und fragen, ob sie wirklich Antworten haben auf die großen Fragen, auch auf ihre persönlichen Fragen. Wenn sie meinen, es geht ihnen schlecht, ob die das wirklich versprechen können, dass das dann besser wird, das ist oft völlig unklar.
0: Wer sind die Leute, die im Bündnis sind?
1: Das sind ganz unterschiedliche Leute. Das ist alles alle Altersgruppen und alle Berufsgruppen. Das sind Leute aus Parteien, aus Vereinen, aus Kirchen. Und alle haben die gleiche Sorge, nämlich dass im September dieses Jahres dann die Landtagswahlen so ausgehen, dass wir unsere Demokratie vielleicht nicht mehr wiedererkennen. Wir sind ein Bürgerbündnis, wie unser Name schon sagt, und das wollen wir auch bleiben. Wir haben ein gemeinsames Ziel, manchmal unterschiedliche Wege auch. Und wir wollen Leute erreichen, die auch vielleicht noch überlegen, wen sie wählen wollen und noch nicht festgelegt sind. Das ist unsere Aufgabe.
0: Und wie können Interessierte mit dem Bündnis Kontakt aufnehmen?
1: Ja, Sie finden uns natürlich bei Facebook, demnächst auch in einem WhatsApp-Kanal und bei Instagram. Wir werden jetzt versuchen, so schnell wie möglich auch in die Breite zu gehen.
2: Mein Name ist Ralf Neumann, ich bin Werte-Ortsvorsitzender Mansfeld-Südhorns im Bezirksvorstand Sachsen-Anhalt-Süd und darüber hinaus. Ich bin dem Bündnis Aschersleben bleibt bunt beigetreten. Ich unterstütze das Bündnis, weil ich gegen Braun bin, auch wenn die sich blau nennen. Es gab das 1933 schon mal mit den ganz schlimmen Folgen. Damit sowas nicht nochmal passiert, unterstütze ich alles, was demokratische Bewegungen sind. Auch wenn man dabei aneckt, aber damit kann ich leben. Und es sind Wiederzeichen und Vorzeichen schon seit Jahren erkennbar, dass das durchaus wieder so kommen kann. Wir brauchen das nicht nochmal. Ich würde dringendst empfehlen, sich mal das Parteiprogramm der AfD durchzulesen. Ja, da stehen Sachen drin, schön weit hinten, braucht kein Mensch. Ich würde außerdem dringend empfehlen, mal in die Geschichte zu gucken, solange ist das noch nicht her, was da passiert ist und was das für Folgen hat. Und ich würde auch mal dringend empfehlen, den Kandidaten dieser AfD mal auf die Zähne zu fühlen und mal nachzuhaken, wie sie manche Sachen umsetzen wollen oder das hinkriegen sollen, wenn sie Sachen in der Bevölkerung verbreiten, die rein rechtlich gar nicht durchsetzbar sind, weil man Gelder nicht von A oder sonst wohin schieben kann, was sie auch den Leuten erzählen. Und wer das eben nicht genau hinterfragt, der weiß das nicht.
3: Ich bin Ingo, ich bin Bürger in Aschersleben und ich möchte nicht, dass zum Beispiel Rechtsextreme und Rechtspopulisten unser Land unattraktiv machen. Für wen wollen sie unser Land unattraktiv machen? Für andere und für sich selber attraktiv? Das funktioniert nicht. Man kann nicht sein Haus hässlich machen für andere, dann gefällt es einem selbst nicht mehr. Und wir müssen daran denken, dass unser Land attraktiv und unsere Stadt attraktiv bleibt für alle, auch für Zuwanderer. Und wenn ich an Zuwanderer denke, dann denke ich auch an Zuwanderer aus anderen Bundesländern. Vielleicht, jeder kennt es aus der eigenen Familie, die eigenen Kinder, Enkel, die woanders hingegangen sind, nach der Schule, Ausbildung, Studium gemacht haben und vielleicht sogar daran denken, zurückzukommen in ihre Heimat. Und wenn die unattraktiv ist, dann wird das nie passieren. Und das will ich verhindern. Deswegen will ich demokratisch wählen. Ja, denkt drüber nach, wie attraktiv das Land sein soll.
4: Ich bin der Kai Mertens, ich bin gebürtiger Aschersleber und ich bin beim Bündnis Aschersleben bleibt bunt, weil ich die Gesellschaft lieber wieder geeint und nicht vom Kopf, sondern auf die Füße gestellt sehen würde. Und ich wähle demokratisch, damit sich einiges zum Positiven ändert in unserer Gesellschaft und damit nichts Schlimmes, was jetzt gerade noch so aktuell ist, so bleiben muss, wie es ist.
0: Was würdest du Leuten mit auf den Weg geben, die trotzdem rechte Parteien wählen wollen?
4: Ihren Protest nochmal überdenken und sich etwas genauer wirklich informieren oder informieren zu lassen und sich wirklich eine eigene Meinung zu bilden. Nicht alles blind hinzunehmen und nicht nur den Schlagwörtern oder den Versprechen zu vertrauen oder zu glauben, denn auch in jüngster oder mittelfristiger Vergangenheit haben wir ja gesehen, dass nicht alle Versprechen immer so umgesetzt werden oder gar eingehalten werden, auch von den mittlerweile etablierten, wie wir es uns vielleicht wünschen oder gewohnt waren. Deswegen würde ich mahnen zur Vorsichtigkeit und zur Vernunft, auch im Protest.
0: Ich bin Ute Christina. Ich bin dem Bündnis Aschersleben bleibt bunt beigetreten, weil mich stört, dass Hass, Hetze, Rassismus, Diskriminierung so überhand genommen haben in unserem Land. Ich wähle demokratisch, ja genau aus diesen Gründen, damit die Stimmung in der Bevölkerung wieder ruhiger, friedlicher wird, damit jeder Mensch hier seinen Platz findet, damit nicht Leute ausgegrenzt werden. Da denke ich auch an meine syrischen, ukrainischen Mitarbeiter bei Radio Salam, die alle gefährdet werden würden, wenn eine rechtspopulistische Partei, sprich die AfD, gewählt werden würde und auch unsere Arbeit beim Radio in Frage gestellt wäre.
5: Das war ein Beitrag der Salam-Redaktion für Radio HBW. Wir waren beim Bürgerbündnis Aschersleben bleibt bunt und haben mit Menschen gesprochen, die sich in Aschersleben für Demokratie einsetzen. Aus ganz unterschiedlichen Gründen, aber mit einem gemeinsamen Anliegen, dass unsere Gesellschaft offen, respektvoll und menschlich bleibt. Mit dem Mikrofon vor Ort waren für Sie Mohammed Ayamos und Ute Christina Scholz. Musik.

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0: Das Harz-Bördewetter.
1: Die aktuellen Temperaturen: Mehringen 21 Grad, Kochstedt 19 Grad, Bernburg 22 Grad, Quedlinburg 20 Grad, Harzgerode 20 Grad, Stege 18 Grad, Wernigerode 19 Grad, Schirke 16 Grad und auf dem Brocken 11 Grad.
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3: Mit Matthias
2: und Angela.
3: Ja, sehr schön. Wir sind dabei. Oh, der Pegel ist auch sehr schön. Hier ist Radio Ummert.
2: Ja.
3: Angela, grüß mal. Grüß dich, meine
2: Ich grüße
3: Süße.
2: Die Hörer von Radio HBW, also von Radio Ummert, Radio HBW,
3: ja.
2: Genau.
3: Und wir haben heute was Schönes vor. Der Matze war mit Mikro unterwegs, und zwar auf dem Dreckschweinfest auf der Waldpartie. Ja, Angela?
2: Ja.
3: Und ja, was sagst du denn dazu? Der Forscher, der mit seinem weißen Arztkittel in die Matschpfütze steigt, scheiß auf den Kittel, scheiß auf die Schuhe, scheiß auf die weiße Hose. Was sagst du?
2: Ja.
3: Das ist doch schön, ja?
2: Das ist einfach schön.
3: Das Dreckschweinfest, das machen wir hier bei Radio Ummert. Jetzt machen wir ein bisschen Musik mit Radio Ummert.
2: Das sind die heidnischen Bräuche, genau.
3: Ja, mit Matthias und
2: Angela.
3: Geht das los hier, ja?
2: Super. Genau.

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1: Fair Play für die Punkte. Dieses Jahr waren am 30.04. an die 60 Schüler der Grundschulen aus Hettstedt, Sandersleben, Großörner alle zusammen beim Sparkassen Fairplay Soccer Turnier dabei. Bei diesem Hallenfußballturnier ist Fairness wichtig, weil dies auch bewertet wird. Bei diesem Kleinfeldfußballturnier wird einzig nicht der Sieg gezählt, sondern auch das faire Spiel bewertet. Halten sich Mannschaften nicht an die Regeln, müssen sie dies trotzdem selbst melden. Sie haben dazu nur 3 Sekunden Zeit nach dem Foul- oder Regelverstoß, damit nicht 2, sondern nur ein Fairness-Punkt abgezogen wird für das Spiel. Ebenso gibt es weniger Punkte bei Meckern, auch bei hitzigem Spiel, Beleidigen, auf Zeitspiel, Bälle wegschlagen, gegen die Bande treten in der Wut, Gewalt aller Formen. Dies wird von den 6 Punkten abgezogen, wenn unfair gespielt wird. Um in die Endrunde zu kommen, muss das Team einen Durchschnitt der Fairness-Punktzahl von 4,5 oder höher haben, sonst erreichen sie nicht die Finalspiele. Das fairste Team gewinnt, nicht einzig das mit den meisten Toren und Siegen. Die Sieger qualifizieren sich für das Finale in Erfurt. Aus unserem Landkreis sind 17 Mannschaften dabei. Alleine das Humboldt-Gymnasium aus Hettstedt stellt 13 verschiedene Mannschaften in verschiedenen Altersstufen in den Wettbewerb. Foto Thun hat 70 Jahre Jubiläum gefeiert. Das Fotostudio, welches in den Anfängen ein Atelier war, hat sich in Eisleben stets weiterentwickelt. Eine Kreuzfahrtkette druckt die Bilder für die Reisenden in dem Fotostudio in Eisleben aus. Foto Thun bedient nicht wie viele andere Fotodruckereien den Massenmarkt, sondern viele kleine einzelne Nischenmärkte. Zu den DDR-Zeiten wurden bei Foto Thun vor allem Filme analog entwickelt. Bilder und Dias wurden dabei hergestellt. Es wurden auch zeitweise Kameras und Fototechnik verkauft. 2017 schloss das reine Ladengeschäft durch die Konkurrenz auch aus dem Internet. Foto Thun ist auf moderne Weise zu seinen Wurzeln zurückgekehrt als Fotolabor, also mit dem Drucken und Herstellen von hochwertigen Bilddrucken. Dies ist eine Erfolgsgeschichte aus der Lutherstadt Eisleben. In der Grundschule Klostermannsfeld gab es im April 2026 einen Brandschutztag. Die Freiwillige Feuerwehr des Ortes Klostermannsfeld hatte gezeigt, wie Kinder Feuer selbst löschen. Auf dem Pausenhof brannte kontrolliert ein Feuer und die Kinder mussten es fachmännisch mit einem Feuerlöscher bekämpfen. Beim Brandschutztag waren auch die DLRG und die Polizei für die Aufklärung bei den Kindern dabei. 130 Mädchen und Jungen waren gespannt, sie waren alle voll dabei. An 5 Stationen wurden Kenntnisse zum Brandschutz und der Ersten Hilfe gezeigt. Diese Aktion ist wichtig, damit Kinder wissen, was sie im Notfall richtig tun sollen. An einem anderen Stand testeten die Kinder ihr Wissen, was alles in einem Verbandskasten gehört und wie es richtig angewendet wird in Gefahrensituationen. Die Polizeibeamten Christoph Kindeleit und Carsten Kopatz berichteten den Kindern über ihre spannende Arbeit bei der Polizei. Dieser Tag des Brandschutzes gehört jedes Jahr zum festen Programm an der Grundschule in Klostermannsfeld. Eine junge Zahnärztin aus Helbra möchte mit einer rollenden Zahnarztpraxis zu ihren Patienten. Dies ist die Idee für ein neues Projekt gegen den Ärztemangel auf dem Land. Viele Zahnärzte haben in der Region aufgehört, weil sie in den Ruhestand gingen. Ein Mangel an Zahnärzten ist ein Problem in der Helbra und Mansfelder Region. Die Zahnärztin Justine Laue stellt ihre Idee bei der Stadt Mansfeld und den umliegenden Gemeinden vor. Dazu möchte sie einen Rettungswagen zu einer mobilen Zahnarztpraxis umbauen. Diese mobile Zahnarztpraxis ist vorteilhaft für ältere Menschen und Patienten mit Einschränkungen, also alle, die nicht so gut laufen können. Für Justine Laue ist das ein Herzensprojekt, die Menschen in ihrer Umgebung zu versorgen. Justine Laue behandelt bereits Patienten mobil im Hausbesuch. Dies nehmen auch viele ältere Menschen gerne dankbar an. Mansfelds Bürgermeister Andreas Koch ist optimistisch über das Projekt der Zahnärztin, welche ihre Praxis in Helbra hat. Es soll voraussichtlich im Jahr 2027 losgehen. Aufgrund der Unterversorgung in der ländlichen Region arbeitet der Landkreis mit der Kassenzahnärztlichen Vereinigung, der KZV, zusammen, um Lösungen gegen den Mangel an Zahnärzten zu bewältigen. Die rollende Zahnarztpraxis von Justine Lauer ist ein neuer, spannender Ansatz, welcher Mut macht, neue Wege zu gehen.

0: Angela, guck mal, jetzt schwingt er die Peitsche, der Pfingstbursche. Sehr schön, er dreht schon die Peitsche. Schaut her, Abstand halten. Ja, hörst du das, Angela? Ist das nicht geil?
1: Leiser!
0: Leiser? Nein, das geht doch, das ist doch schön, sehr schön. Der Pfingstbursche macht das hier extra für uns, für die Kamera. Sehr gut. Damit wird der Winter vertrieben, der alte heidnische Brauch der Pfingstburschen. Sehr schön. Richtig geil. Der Pfingstbursche, sehr schön. Herrlich.

0: Und ich freue mich, ein Fixbursche mit einem witzigen Bart, ein sehr schöner Bart, mit einer Sonnenbrille habe ich gestern gemalt. Und grüß dich, was bedeutet Pfingsten für dich?
1: Pfingsten für mich ist Spaß, Heiterkeit und Frohsinn. Ja. Man sieht alte Kameraden wieder, die man das ganze Jahr nicht sieht.
0: Ja, und was machst du Pfingsten sehr gerne?
1: In meinem Alter nur noch feiern.
0: Feiern, das ist wichtig, feiern. Ja?
1: Deswegen.
0: Warum ist Feiern wichtig im Leben?
1: Gesundheit ist allerwichtigste.
0: Ja, und Spaß haben.
1: Und
0: ja?
1: Spaß haben und die Jungen zu unterstützen.
0: Ja, auf jeden Fall freue ich mich, dich weiter zu sehen. Ja?
1: Jawohl.
0: Die Pfingstburschen sind ja auch immer. Was bedeuten die Pfingstburschen, die Läufer? Erkläre mal.
1: Die Läufer, die bedeuten, dass er nachher, denn sie bedeuten ja praktisch den Frühling.
0: Ja.
1: Die anderen Nummern, das ist alles der Winter. Und die Pfingstburschen, die mit den Hüten, die treiben den Winter aus.
0: Ja.
1: Und dass der Frühling kommt.
0: Beim Dreckschweinfest. Das,
1: beim Dreckschweinfest. Das ist da am Deich.
0: Ja, sehr schön.
1: Ja.
0: Und da freue ich mich dann weiterhin. Viel Spaß. Ne,
1: ja, dir auch.
0: Ja, super.
1: Alles klar.

0: So, ich will mal gucken, ja? Was hier drin ist?
1: Völlig nein.
0: Ja? Okay, ein Forscher mit wissenschaftlichen Experimenten? Geil. Sehr schön. Dann zeig mal, was du drauf hast, mein Freund.
2: Genau, jetzt wird hier auch Atomphysik betrieben.
3: A2SO4, alles hier. A2NO4, alles hier.
1: Geht gleich M mal C².
0: Ja, klar. Relativitätstheorie. Das
1: ja, jawohl. Das
0: habe ich in der Schule.
1: Wir alles ineinander ein, wir sind im Weltall.
0: Ja.
1: Und in Area 51 gleichzeitig.
0: Wir sind alle eine Harmonie.
1: Auch.
0: Ja.
1: Alles fließend.
0: Und Spaß im Leben ist wichtig, mein Freund. Warum?
1: Das Wichtigste ist
3: wichtig. Euch mal kurz
1: auf. Ohne Spaß im Leben geht's nicht.
0: Ja. Ja. Sehr schön.
1: Okay,
4: hast du gesehen, dass wir Worte haben?
0: Ein Herr mit Schutzbrille. Sehr schön, er angelt. Er angelt was. Hier ist ein Laborbehälter.
3: Wo ist eigentlich unser Abstand?
0: Vor uns ein Laborbehälter, ein Herr mit Schutzbrille.
2: Was soll ich jetzt machen hier?
1: In die drei Dinger da einführen.
3: Wo bist du denn?
0: Das Pendel dreht sich. Das Pendel dreht sich.
5: Wasserader oder was?
0: Und wie ist das so, ja?
1: Dein Chakra!
3: So, Abstand, 60 Sekunden. los,
0: Freunde. So, jetzt hat er hier das Pendel. So sucht er das in das Gefäß rein.
1: 50 Sekunden sind rum!
0: So, das Pendel geht auf den linken Behälter, auf den linken Kleinbehälter, er kriegt ihn nicht rein. Der Pendel schwingt da rum. Den rechten Pendel.
1: Ein Spektakel hier!
0: Ja. So, jetzt da. So,
2: jetzt Pendel.
1: Ganz arm.
2: Pendel.
0: Konfetti wird geworfen, genau.
3: Ein Konfetti arbeitet
0: nicht. Er hat Sicherheitshandschuhe an, aber er kommt nicht rein in das Gefäß mit dem Pendel. Jetzt der rechte Behälter, der wird anvisiert. Er wird mit dem Pendel langsamer, schwingt aber wieder drumherum. Er war kurz drin, jetzt wird er raus. Er fuddelt ein bisschen rum.
2: Kann ich arbeiten ohne Konfetti?
3: 10, 9, 8,
0: 7,
1: 6, 5, 4, 3.
0: Kommt er rein? Kommt er rein? Na, kommt er rein?
3: 2
0: von 3. 2 von 3, sehr schön. Sehr gut.
5: Jungs, Klimatisierung!
0: Ja, hier ist auch sehr warm.
1: Bisschen,
0: sehr
1: schön.
5: Aber schlecht.
1: Wärme ist
3: wir können doch hier mal aufwärmen, ist kein Problem.
1: Falls es zu kalt wird.
0: Was ist deine Freude, ein Wissenschaftler zu sein?
1: Also, Naturgesetze habe ich schon immer begeistert, muss ich sagen. Also, eher Bio, Chemie, Physik,
0: ja, ich auch.
1: Alles. Das fließt ja auch alles übereinander mit ein.
0: Ja.
1: Naja, und da dachte ich mir auch, was gibt es Besseres als in Area 51 zu arbeiten?
0: Ja.
1: Wo ich das komplette Weltall auch mal erforschen kann. Hier habe mein Freund.
0: Ja, komm mal zusammen. Das
1: von Daniel Düstrieb übrigens.
0: Ja. Sehr schön. Was macht dir Spaß, Wissenschaftler zu sein? Ja,
3: also mir macht es sehr tolle Spaß. Ich habe damals
1: am meisten Konfetti.
3: Ich habe damals meine Ausbildung bei Area 51 gemacht.
0: Ja.
3: Da war es aber noch RK 52. Ja. A2SO4, nur mit mir.
0: Ja. Und es knallt richtig und dann freuen wir uns. Die Freude explodiert und die Glückshormone sprudeln im Kopf. Ja? Was sagt er?
3: Dopamin.
0: Dopamin auch. Serotonin natürlich nicht vergessen. Der gehört auch dazu. Stabilisiert die Stimmung. Nein, das macht müde. Denk dran.
1: Ah, deswegen sind die
0: super. Super, alles bis dann, ja?
1: Ja.
0: Super.

0: Schaut mal her.
1: Hallo.
0: Das ist Marcel Bonz. Grüß dich. Marcel, was ist deine Freude, Pfingsten zu feiern?
1: In Alsdorf ist es am schönsten. Wir feiern hier schön. Wir haben schöne Nummern. Die haben sich was ausgedacht, die Burschen. Das sind einfach die Besten aus dem Grund.
0: Ja, warum seid ihr die Besten aus dem Grund?
1: Wir sind die Besten, weil wir auf Scheiße Bonbons machen gehen, weil wir die besten Spiele haben, weil hier richtig was los ist und weil du hier bist.
0: Ja, weil ich gerne zeichne.
1: Ja. Jawohl. Und weil wir uns so schön
2: mäßig abbilden,
1: ist einmal frei. Filmen wir
0: den
1: noch?
0: Hab ich schon, den habe ich schon geblitzt, ja.
1: Na gut.
0: Ja, sehr schön.
2: Und
0: was sagst du dazu? Pfingsten in Alsdorf? Was ist der Spaß dran?
1: Pfingsten in Alsdorf ist einfach spitze. Pfingsten 2.0 ist nur in Alsdorf.
0: Ja, sehr schön. Über 200 Jahre gibt es euch schon.
1: Ja, deswegen 2.0.
0: 02.
1: Das Jahrhundert.
0: Ja, sehr schön. Und Pfingsten ist ein Spaß für dich. Warum?
1: Weil ich reingeboren wurde. Früher als kleines Kind hatte ich immer Angst davor, aber jetzt habe ich mich mittlerweile an so eine Gestalt gewöhnt. Ich liebe dieses Fest wie viele andere aus dem Bund hier.
0: Ja.
1: Wir sind hier aus Alsdorf.
0: Und da seid ihr dabei, ja?
1: Das ist Wahnsinn.
0: Sehr schön. Also weiterhin viel Spaß, ja?
1: Den haben wir, mein Freund.
0: Ja, super.
1: Schön.
0: Warum liebst du auch solche Menschen wie mich beim Pfingstfest?
1: Ich liebe alle Menschen, Fremde, die zu uns kommen, die sich für dieses Fest begeistern und die sehen, dass man hier mal den Alltag vergessen kann und einfach nur feiern kann. Das ist Wahnsinn.
0: Ja, super. Top. Weiterhin viel Spaß, ja?
1: Den haben wir.
0: Hab ganz viel Spaß.

0: ein junger, ganz junger Pfingstbrote macht hier mit der Peitsche, mit der Schleimpeitsche, auch schön. Und hier der Herr mit der Sonnenbrille, sehr schön.
1: Die ist auch
0: richtig geil.

0: Also ich freue mich auch, einen Besucher zu sprechen. Matthias Jentsch, grüß dich.
1: Grüß dich, Matthias.
0: Du bist doch Kulturbürgermeister von Bendorf. Da ist immer in Bendorf was los. Aber warum bist du heute auch auf dem Pfingstfest in Alsdorf?
1: Aber ich bin heute nicht nur in Alsdorf. Ziegerode, Alsdorf, Kreisfeld, Hergesdorf.
0: Ja.
1: Ja, Mansfelder Grund, das ist einfach ein Novum. Da muss man einfach hin.
0: Ja, was bedeutet das Pfingstfest für dich?
1: Oh, eigentlich, ich würde mal sagen, Treffen in der Natur,
0: ja.
1: Musik hören, wir hören die Blasmusik im Hintergrund.
0: Toll, und gefällt mir.
1: Einfach sich freuen.
0: Ja, wie wichtig ist die Freude im Leben?
1: Sehr wichtig. Ohne Freude macht das Leben keinen Sinn.
0: Ja, sehr schön. Und du hast ja auch deinen Partner mit, ja, der Markus. Ihr habt doch, ich muss auch sagen, ihr habt doch sehr schönes Olivgrün an. Ihr seid also wirklich richtig schick. Und
1: wir haben uns den Waldfarben angepasst.
0: Ja, sehr schön. Warum gerade Olivgrün?
1: Auch das war einfach heute da.
0: Olivgrün, sehr schön. Gefällt mir einfach sehr gut und weiterhin viel Spaß.
1: Das
0: und
1: wünsche ich dir auch.
0: Was ist in Bendorf im Sommer los?
1: Im Sommer, wir haben im Juli feiern wir 25 Jahre Heimatverein in Bendorf.
0: Oh cool, was noch?
1: Das ist das große Event im Juli.
0: Oh schön.
1: Ja.
0: Was machen wir noch? Und was gibt es noch? Was ist noch geplant in Bendorf?
1: Im Sommer erstmal nichts weiter.
0: Und dann habe ich ja in den Nachrichten, wir haben es in den Nachrichten gehört, bei den guten Nachrichten der Woche, der Treffpunkt, gemeinsamer Treffpunkt in Bendorf, hatte ich letztens in der Nachrichtenredaktion. Erzähl mal was darüber.
1: Unser Treffpunkt ist ein neuer Begegnungsort in Bendorf, wo wir Veranstaltungen anbieten, wo wir Bildung anbieten für alle Gesellschaftsschichten.
0: Grundbildungszentrum ist auch dabei, habe ich gelesen.
1: Und wir haben dort eine kleine Galerie eröffnet,
0: ja,
1: wo wir ortsansässigen Künstlern die Möglichkeit geben, ihre Bilder auszustellen.
0: Ja, sehr schön.
1: Den Chris Fiedler drin.
0: Sehr schön. Chris Fiedler stellt ja jetzt zur Zeit aus. Sehr schön.
1: Genau.
0: Und da freue ich mich. Weiterhin viel Erfolg, ja?
1: Ja, dir auch.
0: Sehr schön. Bis Matthias bald. Jens, stopp. Sehr schön. Jo, super.

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1: 21 Uhr.
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3: Die aktuellen Temperaturen. Mehringen 20 Grad, Kochstedt 18 Grad, Bernburg 19 Grad, Quedlinburg 21 Grad, Harzgerode 19 Grad, Stege 18 Grad, Wernigerode 20 Grad, Schirke 16 Grad und auf dem Brocken 12 Grad.
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4: und Angela.
5: Ja, sehr schön. Wir sind dabei. Oh, der Pegel ist auch sehr schön. Hier ist Radio Ummert.
4: Ja.
5: Okay, na, grüß mal. Grüß dich, meine
4: Süße. Ich grüße die Hörer von Radio HBW, also von Radio Ummert, Radio HBW, genau.
5: Und wir haben heute was Schönes vor. Der Matze war mit Mikro unterwegs und zwar auf dem Dreckschwein.

0: Ein Fest auf der Waldpartie, ja, Angela?
1: Ja.
0: Und ja, was sagst du dazu? Der Forscher, der mit seinem weißen Arztkittel in die Matschpfütze steigt, scheiß auf den Kittel, scheiß auf die Schuhe, scheiß auf die weiße Hose. Was sagst du?
1: Ja.
0: Das ist doch schön, ja?
1: Das ist einfach schön.
0: Das Dreckschweinfest, das machen wir hier bei Radio Mod. Jetzt machen wir ein bisschen Musik mit Radio Mod.
1: Das sind die heidnischen Bräuche, genau.
0: Ja, mit Matthias und
1: Angela.
0: Geht das los hier, ja?
1: Super. Genau.

0: Mutmacher der Woche.
1: Ich möchte euch Rita Basler vorstellen, den Mutmacher in dieser Woche. Sie ist Chronistin aus Mansfeld. Rita Basler weiß viel von Mansfeld und der Umgebung. Sie schreibt gerne die Geschichten von früher auf. Rita Basler befasst sich in Recherchen mit der Geschichte von Mansfeld und dem benachbarten Ortsteil Leimbach. Der Bergbauverein aus Röpplingen bekommt vom Rita Basler viel Unterstützung. Wenn sie etwas über Röpplingen in der Geschichte findet, teilt sie es in Röpplingen auch dem Heimatverein mit. Und das ehrenamtlich. Rita Basler bereichert die Menschen in ihren Schriften mit ihrem geschichtlichen Wissen. Rita Basler arbeitet in der Stadtinformation von Mansfeld. Die Geschichte ist Rita Baslers Hobby, wo sie stundenlang im Internet oder in Archiven liest. Rita Basler fotografiert zudem gerne. Sie hat bereits 2 Bücher mit ihren Fotos und ihren Schriften veröffentlicht.

0: Ja, hier wird das Wasser eingegeben. Die Pfingstburschen werden dort darin baden, also darin zum Dreckschweinfest. Das heißt, der Winter wird vertrieben, wenn die Läufer die Dreckschweine in diese Pfütze treiben. Jetzt wird sie gerade vorbereitet. Und zwar wird gerade das Wasser hineingelassen durch die Feuerwehr, über einen Feuerwehrschlauch und aus dem Feuerwehrlöschwagen heraus rein in diese Pfütze. Sie ist ca. 40 cm tief, halb rund, also wie eine Halbkugel rund, ist so in den Boden reingemacht, also so in den Boden reingegraben. Und da werden dann die Pfingstburschen nachher schön baden. Da werden die nachher schön baden gehen. Also nicht die Pfingstburschen, nicht die Läufer, sondern die Dreckschweine, die der Winter, die den Winter darstellen. Sehr schön, klasse. Die Pfütze ist schon fast voll. Die Pfütze wird jetzt gut gefüllt. Und das macht die Feuerwehr hier ganz entspannt. Und dann geht das hier schön nach vorne, ja? Sehr schön, die Leute stehen noch ein bisschen drumherum, freuen sich, machen Fotos, freuen sich schon auf das Dreckschweinfest, weil das ja eines der Highlights dieser Veranstaltung ist. Da freue ich mich. Ja, sehr schön. Mit Radio Mod. Super, wir gehen auf eine Musik und dann hören wir noch eine Musik und dann hören wir gleich, wie die wie der Winter vertrieben wird. Jetzt wird hier gespritzt. Jetzt wird hier jede Menge gespritzt. Jetzt ist hier der Meeresgott. Sehr schön, sehr thick. Sehr schön, er ist jetzt in dem Bassin drin, wofür geangelt wurde. Sehr gut. Sehr schön. Sehr gut. Florian. Der Florian, der Liebe. Er spielt ein Meeresgott in der Farbe Flieder. Sehr schön. Ist jetzt im Bassin drin und freut sich einfach heute auf das Dreckschweinfest. Er hat eine Dose Bier in der Hand, angelt jetzt mit der Angel irgendwas nach. Er schwingt die Angel in der Luft. Er schwingt die Angel in der Luft. Ja, er musste mich auch dann in die Pfütze. Florian, musst du nachher auch in die Pfütze?
1: Nö.
0: Warum nicht?
1: Weil ich will.
0: Aber du musst doch, weil du bist doch ein Dreckschwein. Du bist doch kein Läufer.
1: Ja, mein Schöner, nicht mit Helme.
0: Hey, ja. Das ist schön, super. Wir machen ein bisschen Musik und dann geht's ab hier, Freunde.

0: Ja. Du musst jetzt auch gleich in die Pfütze? Machst du in die Pfütze? Traust du dich?
1: Was muss ich?
0: Musst du gleich auch in die Pfütze?
1: Ich muss nicht.
0: Nee, oh.
1: Also, ich möchte kaum.
0: Ja, du möchtest gerne, ja?
1: Ja.
0: Warum denn das?
1: Ja, aber das war früher auf den Montag.
0: Ja, macht Spaß, ja?
1: Das muss ich ein bisschen richtig machen.
0: Ja.
1: Die Läufer dann ein bisschen was zu tun hat.
0: Ja, die Läufer müssen ja beschäftigt werden, ja?
1: Ja.
0: Ja. Warum bist du ein Dreckschwein geworden?
1: Warum bin ich ein Dreckschwein geworden? Weil mich meine Mutti nicht richtig erzogen hat.
0: Ja.
1: Deswegen bin ich ein Dreckschwein.
0: Du spielst heute einen Fisch. Welchen Fisch spielst du heute?
1: Fabius.
0: Fabius von Ariel. Sehr schön. Ein schicker gelber Fisch mit sehr schöner Knollennase, offenem Mund. Sehr schön. Daher hat einen blauen Punker, so locker als auf den Haaren drauf. Trägt eine Sonnenbrille. Sehr schön.
1: Als Rückenflosse.
0: Ja, Rückenflosse, genau. Sehr schön. Der Fisch, sehr schön. Alles klar, wünsche dir viel Spaß, ja?
1: Ja.
0: Super, bis dann, Männer.
1: Ja.
0: Ja?

0: Very inappropriate, amigo.
1: Jetzt steigt König Neptun rein. Florian, die Meereskönigin, wartet durch die Pfütze. Die drücken sich rein. Ja. Da wird der Reporter auch nass.
2: Was?
1: Der Meeresgott Neptun steigt aus der Pfütze raus. Florian geht jetzt, ist noch drin. Florian, die Meeresgöttin. Ja. Sie hat jetzt den Gürtel abgelegt mit den Tentakeln. Hat sie abgelegt. Jetzt windet sie das hin und her. Ja. Sehr schön.
3: Nur auf dem
1: Kopf. Florian ist noch drin.
3: Ja. Nur du bleibst hier, ja?
4: Hanni, wo ist hier einer auf Dorsch?
1: Ein paar Sänger ist da. Ich bin hier dran. Sehr schön. Der Meeresgott Neptun. Jetzt ist ein kleiner König reingegangen. Ein kleiner Pfingstbursche als König ist in den Tümpel reingegangen. Florian setzt sich an den Rand. Badet ganz entspannt darin, wirft ein bisschen Laub ins Publikum. Ein Läufer hat jetzt gerade ins Wasser getreten und den Florian bespritzt. Jetzt steigt der Krebs noch ein, der rote Krebs. Der steigt jetzt rein. Beide warten mit den Füßen da rein. Und die machen sich gegenseitig nass. Jetzt verliert Florian die Perücke, setzt sich schnell wieder auf. Und jetzt catchen beide sozusagen sich in das Wasser hinein und freuen sich einfach. Der kleine Pfingstbursche steht daneben. Jetzt mit einem Stoffhetzen schlägt er in das Wasser und macht jetzt die Krabbe nass. So, jetzt kommt Neptun wieder noch mal zu. Jetzt kommt Neptun noch mal dazu. Neptun steigt ein, plumpst rein in die Pfütze. Die Leute lachen, freut sich. Er setzt sich mühselig auf. Hat so leicht Gleichgewicht verloren. Wartet durch, wird noch nass gemacht, steigt jetzt wieder raus. Neptun macht jetzt das Publikum nass. Über Fuß, übers Laufen. Er macht jetzt den kleinen Pfingstburschen nass. Ja, sucht jetzt das weiter. Der kleine Pfingstbursche, der König. Jetzt der Läufer. Der Läufer wirft das ein. Ja. Er springt doch voll rein. Florian springt voll rein ins Wasser. Jetzt kommt der Wissenschaftler, er wirft noch Konfetti ins Publikum. Der Wissenschaftler von Area 51, den wir vorhin auch gehört haben bei Radio Mod, sehr schön. Der Wissenschaftler steigt mit dem Kittel, Hose mit Schuhe in die Pfütze. Geht wieder kurz raus. Wissenschaftler. Jetzt wird ein Nebel versprüht. Der ist ein gelber Nebel. Kommt jetzt in der Umgebung. Der Wissenschaftler wirft jetzt Spaghetti ins Publikum. Eine Rauchbombe wird jetzt geworfen, jetzt wird es ein bisschen rauchen. Jetzt wird es vielleicht ein bisschen schlechter sichtbar sein. Eine Rauchbombe wurde jetzt hier genau geworfen, genau neben uns. Hier ist sie. Da qualmt es. Da qualmt es. Ihr seht es zwar nicht, aber ihr seht es ja. Angela hört es auch. Die Rauchbombe wird jetzt praktisch hier neben uns. Die geht jetzt auf.
2: So.
1: Florian macht von hinten mit den Füßen im Wasser. Er kriegt von den kleinen Pfingstburschen einen auf den Hintern. Von zwei oder drei kleinen Pfingstburschen mit der Peitsche am Hintern, die werden da reingetrieben. Florian ging hinterher, er hat die nass gemacht und die kleinen Pfingstburschen suchten das weiter. Jetzt eine orangene Rauchbombe. Jetzt wurde die Rauchbombe gezündet und dann ins Wasser geworfen. Jetzt qualmt das hier. Oh, jetzt qualmt das hier. Igitt, jetzt qualmt das hier total. Das stinkt auch, ja, sagt er. Er hat die Rauchbombe jetzt im Teich wieder rausgenommen und jetzt wirft er Gras, ich hatte Gras in der Hand, der Florian nimmt sich Gras, um nach dem Pfingstburschen zu werfen. Jetzt wird ein kleiner Pfingstbursche reingetrieben in den Teich. Der Wissenschaftler ist auch drin, sein Kittel ist dreckig von den ganzen Pfütz. Er wirft die Nudeln mit rein. Er hat Nudeln, also Spaghetti in der Hand, die wahrscheinlich nicht gegessen wurden. Sehr schön. Der Richter, jetzt hat Florian was ins Gesicht bekommen. Er hat jetzt das ins Gesicht bekommen. Der Wissenschaftler wirft die Nudeln ins Publikum. So, der Wissenschaftler tanzt jetzt in der Pfütze. Er wirft die Nudeln jetzt zu den kleinen Pfingstburschen, die ja die Dreckschweine da reintreiben. Die Pfingstbursche, die Peitsche, jetzt wird auch der Tau ziehen an der Peitsche. Die Pfingstburschen ziehen ihn raus. Die Pfingstburschen ziehen Florian raus. Ja. Der Wissenschaftler in der Pfütze. Jetzt kommt ein anderer Pfingstbursche, ohne Bekleidung, nur mit einer Bermuda. Macht jetzt mit dem Fußtritt in dem Wasser, machen sich gegenseitig nass. Pfingstbursche von hinten. Hat jetzt einen Beutel mit Wasser. Da mache ich jetzt eine kleine Bombe draus. Der Wissenschaftler hat jetzt eine kleine Bombe draus gemacht und jetzt geht der Wissenschaftler raus. Florian wieder mit beschmutztem Gesicht am Rand der Pfütze, hat es wieder reingesetzt in die Pfütze. Deiner Pfingstbursche rennt durch das Wasser. Florian hat Gras in der Hand. Jetzt springt einer voll rein. Ein anderer Wissenschaftler ist mit der minzgrünen Hose ist jetzt ins Wasser gesprungen. Sein Kittel natürlich jetzt total dreckig, natürlich klar, in dem dreckigen Wasser reingesprungen. Ging jetzt wieder raus.
2: Nicht auf den Rücken. So, wir fragen jetzt mal direkt nach.
1: Wir waren uns gegenseitig noch was? So, jetzt rennen sie ins Wasser. Florian rennt ins Wasser, andere Pfingstburschen, jetzt ziehen sie sich ins Wasser rein. Kleine Pfingstbursche sprang ins Wasser. Er ist ein großer Pfingstbursche, der macht alle nass. Florian macht alle nass, sehr schön. Häufchen setzt sich jetzt neben mir direkt hin auf einen Hochstuhl. Setzt sich jetzt Häufchen daneben hin. Jetzt kommt einer von der... Jetzt bekämpfen sie sich drinnen im Wasser. Der Wissenschaftler hat sich so anders gemacht. Jetzt habe ich auch was abbekommen. Gucken wir mal hier, andere Perspektive. Sehr schön. Linksburschen von hinten. Er springt ins Wasser. Er macht jetzt ja alle nass. Wir hören mal einfach drauf.
2: Das heißt ja nicht umsonst Dreckschwein.
1: Das ist das Dreckschweinfeld hier in Alsdorf. Sehr schön, die machen sich gegenseitig nass. Springen ins Wasser, machen sich nass, haben jede Menge Spaß dabei. Richtig geil. Die kleinen Pfingstburschen springen jetzt rein. Hier bekämpfen sie sich, hier verkabeln sie sich. Und haben sie im Wasser. Florian und ein anderer Pfingstbursche.
5: Junge, wie eine Sau.
1: Sehr schön.
2: Pass auf, wenn die Großen.
1: Häufchen macht jetzt alle nass, auch im Publikum. Hier hinten, jetzt hier die Pfingstburschen, die hier hinten stehen. Sehr schön.
2: Nein!
1: Chupi springt jetzt rein und zieht jetzt einen anderen Pfingstburschen rein ins Wasser. Ein Herrn mit Sonnenbrille. Und zwar Häufchen. Sehr schön. Jetzt kommt Ariel rein. Ariel springt auch rein, ohne Haare, aber dafür mit Kleidung, voll dreckig, alles drin. Mit jede Menge Spaß dabei. Jetzt springen sie alle rein. Einer nach dem anderen. Die Pfingstburschen treiben die da rein. Mit den Peitschen.
4: Lebt noch jemand?
2: Du hast es nicht geschafft. Der sieht noch besser aus. Der hält sich im Hintergrund.
1: Der Wissenschaftler jetzt drin, mit Schuhen, mit Hose, alles dreckig, alles drin, aber ganz viel Spaß. Sehr schön. Ein Junge macht ihn noch nass von hinten, ein anderer Junge in Ronaldo-Trikot springt noch rein, geht wieder gleich raus.
6: Hey, Ariel,
1: jetzt springen welche rein. Jetzt habe ich auch was abgekriegt, voll in die Kamera, sehr schön. Sehr schön. Richtig geil, ich liebe es. Damit geben wir ab, Radio Mod. Das war das Dreckschweinsfest in Alsdorf. Sehr schön. Hier aus Alsdorf, ich jetzt bemalert und beschmiert, ein bisschen bekleckert mit ein bisschen schmutzigem Wasser. Ich habe was abgekriegt als Reporter, dafür schöne Aufnahmen drauf. Das war das Dreckschweinsfest in Alsdorf. Hier aus Alsdorf berichtet Matthias von Radio Mod. Und hier geht's weiter mit dem nächsten Programm. Sehr schön.

Harten Tagers Tipps für Tage, an denen es mal nicht so glatt läuft. Heute geht es mir um die Hürden im Leben, die jeder von uns durchstehen muss. Manchmal läuft alles nicht so gut, wie man es sich vorstellt. Es gibt Tage, an denen man sich nicht gut fühlt. Entweder man ist krank oder erhält eine schlechte Nachricht. Was ist an solchen Tagen zu tun? In meinem Leben haben sich ein paar Punkte bewährt. Ich weiß nicht mehr, woher ich diese Stichpunkte habe, die ich kurz nennen möchte. Es sind Schritte für einen selbst, um auch in schwierigen Zeiten positive Gedanken in sich zu haben. Bei allen Problemen, mit denen man konfrontiert werden kann, ist es wichtig zu relativieren. Die beste Perspektive ist der Blick zu all den anderen, die auch kleinere oder größere Lasten tragen müssen. Das kann Mut machen, sich selbst mit diesem Blick zusammen mit all den anderen zu betrachten. Nummer 1. Sich die vergangenen Hürden, die man erfolgreich gemeistert hat, vor Augen halten. Die eigene Erfahrung hilft. Besonders bei psychischen Erkrankungen ist der Fokus auf das wichtig, was uns früher geholfen hat, was gut klappt bei uns. Für mich ist es immer das gesunde Gefühl, das ich hatte und weiter verfolgt habe. Manchmal musste ich auf Menschen oder mein Ziel zugehen. Mir hat ein mutiges Voranschreiten geholfen, ein Verändern in meinem Leben. Dann haben sich Dinge zu meinen Gunsten verändert. Daraus lassen sich auch für die Gegenwart Schlüsse ziehen. Nummer 2. An sich selbst denken. Es soll nicht heißen, dass man nur an sich selbst denken soll. In meiner schizoaffektiven Erkrankung habe ich auch gelernt, dass man auch etwas Selbstliebe haben sollte. Bei allem zur Überwindung von Krisen muss man an die eigene Gesundheit und seine gute psychische Verfassung denken. Es ist wichtig, sich gesund und allgemein im Gleichgewicht zu befinden. 3. Die Reizüberflutung begrenzen und meiden. In einem meiner früheren Texte nannte ich es die grüne Wiese. Wer gesund und stark werden möchte, sollte bewusst von all den vielfältigen Reizen unseres Lebens fliehen. Diese Reizüberflutung der Medien und unserer Umwelt macht uns noch depressiver und unruhiger. Ein Spaziergang durch einen lichtdurchfluteten Wald kann helfen. Das Konzentrieren auf die eigene ruhige Umwelt, Stille kann gut tun oder das Vogelgezwitscher im eigenen Garten. Spannungen werden dadurch gelindert und sogar aufgelöst. Nummer 4. Dankbar sein. Menschen, die nicht an Gott glauben, können dies nicht verstehen. Das erste und wichtigste in einem Gebet ist der Dank. Bei allem Schlechten und Schwierigen steht zuerst der allumfassende Dank. Seid fröhlich und unverzagt, heißt es in einem biblischen Text. Man kann für vieles dankbar sein, meinetwegen für die ganze gute Zeit, die man verlebt hat und noch erleben wird. Daran sehe ich mich auch den Aufruf, nicht alles so negativ zu sehen. Das Leben ist schön und gerade jetzt hat man eine Aufgabe zu tragen und zu lösen. Man kann es so sehen, dass man damit wieder um eine Erfahrung reicher ist. Dankbar zu sein heißt zu wachsen. Nummer 5. Unterstützung suchen. Dies ist für mich fast der wichtigste Punkt. Viele Leidende ziehen sich zurück, werden misstrauisch den anderen Menschen gegenüber. Es ist wichtig, die Hilfen anzunehmen und den Helfern zu vertrauen. Auch wenn man sich nicht immer so sicher ist, wollen doch alle Gutes und Hilfreiches. Nummer 6. Sich selbst fragen, ob dieses Problem in ein paar Wochen immer noch relevant sein wird. Vielleicht ist es nur ein zeitweises Problem, diese Krise, die wir durchmachen. Manches lässt sich auflösen und es tritt dann nicht mehr auf. Das Leben geht manchmal wunderliche Wege und befreit uns von mancher Last. Alles braucht nur etwas Zeit. Nummer 7. Ändern, was man ändern kann und akzeptieren, was man nicht ändern kann. Dies ist ein alter Spruch. Gib uns die Kraft, das kann befreiend sein. Das zu ändern, was man ändern kann, dazu sind wir in der Lage. Dann zu trennen, sich von den anderen Dingen zu lösen, dazu gehört viel Kraft. Dann legt man es in Gottes Hand. Allen wünsche ich, sich wieder auf gute Gedanken zu bringen und seine Schwierigkeiten durch diese Checkliste von 7 Punkten abzumindern.

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2: Die aktuellen Temperaturen: Mehringen 21 Grad, Kochstedt 19 Grad, Bernburg 18 Grad, Quedlinburg 21 Grad, Harzgerode 18 Grad, Stiege 17 Grad, Wernigerode 20 Grad, Schirke 16 Grad. Und auf dem Brocken 12 Grad.

Mein Name ist Christoph Schrader und ich heiße Sie recht herzlich willkommen zu Banzai, dem Magazin für Anime, Manga, Japan und Asien hier auf Radio HBW. Da die letzten paar Tage etwas anstrengender für mich waren, gibt es diese Woche leider keine entsprechend ausgearbeitete Sendung, allerdings entsprechend dennoch passende Musik. Die Musik stammt insbesondere aus K-Pop Demon Hunters, von Blackpink, von Nanu heißt die Künstlerin, glaube ich. Fairy Tale Opening ist dabei, Apotheker Diaries ist ein Opening dabei und ich glaube noch zwei, drei weitere Serien. Also auf jeden Fall eine mehr als interessante Mischung. Wie gesagt, diese Woche nur Musik. Interviews von der Shiroko, die ich noch letzte Woche besucht hatte, gibt es damit nächste Woche. Ich hatte mir vorhin die Interviewlängen einmal angeschaut gehabt. Ich gehe davon aus, dass es, wenn es gut läuft, in einer Sendung gesendet wird, also nur nächste Woche. Aber das entscheidet sich entsprechend nächste Woche beim Schnitt. Diese Woche, wie gesagt, nur Musik. Und damit erstmal viel Spaß bei der heutigen Sendung.

Dies war es also bereits wieder mit der heutigen Sendung von Banzai, dem Magazin für Anime, Manga, Japan und Asien, hier auf Radio HBW. Nächste Woche gibt es dann die Interviews von der Shiroko. Schalten Sie entsprechend auch nächste Woche wieder ein. Bis dahin wünsche ich Ihnen eine angenehme Woche. Ihr Chris Thomas Schrader.

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1: Das Harz-Bördewetter.
2: Die aktuellen Temperaturen. Meringen 20 Grad, Kochstedt 19 Grad, Bernburg 18 Grad, Quedlinburg 21 Grad, Harzgerode 18 Grad, Stiege 17 Grad, Wernigerode 21 Grad, Schirke 17 Grad und auf dem Brocken 13 Grad.
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1: 0 Uhr.
2: Das Harz-Bördewetter.
3: Die aktuellen Temperaturen: Mehringen 22 Grad, Kochstedt 19 Grad, Bernburg 20 Grad, Quedlinburg 20 Grad, Harzgerode 18 Grad, Stiege 17 Grad, Wernigerode 18 Grad, Schirke 15 Grad und auf dem Brocken 12 Grad.
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1: Der Kaninchenweg. Ein in Vergessenheit geratener Weg Aschers Lebens. Auch wenn er es eine Zeit lang geschafft hatte, in den amtlichen Sprachgebrauch Einzug zu halten, den Kaninchenweg oder auch den Karnickelweg, wie er auch genannt wurde, gibt es inzwischen nicht mehr in den offiziellen Unterlagen oder in modernen Stadtplänen von Aschersleben. Dieser Weg war eigentlich Bestandteil der Straße am Roten Berg. Er verläuft zwischen dem Hellgraben und dem Pfarrgarten der Margaretengemeinde. Der Rote Berg ist auf der einen Seite mit Häusern, die aus den 1930er Jahren stammten, bebaut. Als 1935 mit dem Bau eines der damals größten Flugzeugwerke der Welt begonnen wurde, den Junkerswerken im Seegelände, kamen auch viele, zum Teil dienstverpflichtete Spezialisten mit ihren Familien nach Aschersleben. Aufgrund der Wohnungsnot musste neuer Wohnraum geschaffen werden. Die andere Seite des zum Zollberg hinführenden Geländes wurde im Zweiten Weltkrieg und vor allem kurz danach zu Ernährungszwecken umfunktioniert. Die Bewohner schufen sich dort ihre eigene kleine Landwirtschaft, indem sie sich Kaninchenställe mit hunderten Kaninchenbuchten dorthin stellten. Klingt heute komisch, aber war in den Hungerjahren nach dem Krieg lebensnotwendig. Sie wissen ja, Not macht erfinderisch. Irgendwann konnte man seinen Nahrungsbedarf wieder in Kaufhallen decken und so wichen dann die Karnickelställe anderen Luxusgütern. Es wurden dort jede Menge Garagen gebaut. Eine ganze Zeit hat sich aber der aus dem Volksmund stammende Name Kaninchenweg gehalten. Heute heißt dieser Bereich aber komplett am Roten Berg. Dies war ein Bericht über Straßennamen und deren Herkunft. Heute über den Kaninchenweg in Aschersleben, gesprochen von Jörg Buschmann für Radio HBW.

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1: August Bernhard Christian Körte, Militär und Bürgermeister. Im 18. und 19. Jahrhundert hat es so einige Bürger der Stadt Aschersleben gegeben, die den Nachnamen Körte trugen. Da immer genau durchzublicken, von welchem Körte da gerade die Rede ist, erweist sich nicht ganz so einfach. Erschwert wird die Unterscheidung dann auch noch dadurch, dass bei zweien, bei den Vornamen der Name Christian, bei zwei anderen der Name Franz, sowie einmal der Vorname Friedrich Heinrich und das andere Mal Heinrich Friedrich auftaucht. Und das sind nur die Vertreter der Familie Körte, die einen Fußabdruck in der Geschichte Aschers-Lebens hinterlassen haben. Der Körte, um den es hier heute gehen soll, ist der am 11. Februar 1786 in Aschersleben geborene August Bernhard Christian Körte. Der Sohn des Archidiakons Christian Andreas Matthias Körte besuchte in seiner Geburtsstadt das Stephaneum. Allerdings kam er nur bis in die Prima. Das war in Deutschland und der Schweiz früher einmal die oberste Schulklasse des Gymnasiums. Einen Abschluss in Form des Abiturs legte er aber nicht hin. Eindeutige Gründe dafür sind nicht überliefert. Es könnte durchaus am Geld gelegen haben, denn seine Eltern mussten allein 10 Kinder durchbringen und der Posten eines Archidiakons, des zweiten ordinierten Theologen einer Pfarrgemeinde, war schon damals nicht sehr üppig ausgestattet. So schlug Christian Körte zunächst erst einmal eine militärische Laufbahn ein. Im Alter von 22 Jahren trat er 1808 in das in Aschersleben gegründete westfälische 1. Kürassierregiment ein. Ein Jahr später wurde er bereits Unterleutnant und nach einem weiteren Jahr, 1810, Premierleutnant einer in deutschen Heeren bis Ende des 19. Jahrhunderts üblichen Bezeichnung für einen Oberleutnant. Danach wurde er Bataillonskommandeur und am 29. Oktober 1812 zum Hauptmann befördert. 1812 war er bei Napoleons Russlandfeldzug mit dabei. Nach seiner Rückkehr nach Aschersleben im Januar 1813 quittierte er den Militärdienst im Rang eines Rittmeisters. Am 13. März 1817 wurde er zum Ratmann und 1827 zum stellvertretenden Bürgermeister von Aschersleben ernannt. Vom 1. Februar 1831 bis zum März 1832 war er dann gut 13 Monate lang amtierender Bürgermeister. Er ließ den Dreihügelsberg bepflanzen und gründete 1828 zusammen mit dem Rittmeister von Tadden den ersten Verschönerungsverein von Aschersleben. In diese Zeit fällt die erste Bepflanzung des Wolfsbergs und der alten Burg. Als er aber nicht das angestrebte Amt als besoldeter Bürgermeister der Stadt erhielt, schied er in Unfrieden und verließ Aschersleben. Hatte man ihm doch tatsächlich den Vorwurf gemacht, mit der Anlage des Parks auf der Burg Steuergelder verschwendet zu haben. Er ließ sich in Merseburg nieder und starb dort am 8. Juni 1858. Geblieben ist von ihm bis heute der Name der Körte-Straße. Die erhielt 1908 ihren Namen, aber das ist schon wieder eine andere Geschichte. Das war ein Bericht über August Bernhard Christian Körte, Militär und Bürgermeister, vorgestellt von Gerda Karl für Radio HBW.

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1: Rudolf Christian von Böttger oder als die kleinen Hülzer rote Köpfe kriegten. In der Stadt Aschersleben wurde der Naturwissenschaftler Rudolf Christian Böttger am 28. April 1806 geboren. Eine Gedenktafel erinnert am Haus Stefanikirchhof 10 in Aschersleben an Rudolf Christian Böttger, der das Kollodium entdeckte, den Glasdruck entwickelte, Metall chemisch färbte, leicht oxidierendes vernickelte und dem Juni 1848 die Herstellung eines heute täglich verwendeten Gebrauchsartikels gelang. Es war das Sicherheitszündholz, das Streichholz. Versuche hierzu waren zuvor schon gemacht worden. Im Jahr 1817 bastelte der englische Apotheker James Walker ein Zündholz. Mit dem musste die präparierte Spitze zwischen zwei Sandpapieren so lange gerieben werden, bis sie entflammte. Im Jahr 1832 bot der Württemberger Jakob Friedrich Kammerer Phosphorstreichhölzer an. Ihre Zündspitze stellte eine Synthese aus weißem Phosphor, Kaliumchlorat und Gummi arabicum dar. Die Gefährlichkeit des weißen Phosphors führte bei der Herstellung, beim Transport und Gebrauch der Hölzer zu zahlreichen Unfällen, Erkrankungen und Bränden. Als der österreichische Chemieprofessor Anton Schrotter 1845 den ungiftigen roten amorphen Phosphor entdeckte, kam Böttger auf die Idee, ihn nicht im Zündkopf, sondern auf einer Reibefläche anzubringen. Beim Streichen des Zündkopfes wurden nun von diesem Teilchen des bei 400 Grad Celsius brennenden roten Phosphors abgespalten, der infolge Reibungswärme durch Verbindung zwischen dem als Oxidationsmittel wirkenden chlorsauren Kali mit Schwefel entflammte. Böttgers Überlegungen und die anderen Naturwissenschaftler schufen so das Sicherheitszündholz. Dies war ein Bericht über eine Persönlichkeit aus der Region, Rudolf Christian von Böttger, gesprochen von Christopher Heine für Radio HBW.

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1: Friedrich Traugott Kützing. Friedrich Traugott Kützing wurde am 8. Dezember 1807 in Ritterburg bei Artern geboren. Dort besuchte er auch die einklassige Dorfschule bis zum 14. Lebensjahr. Da für den Besuch einer höheren Schule die Mittel nicht reichten, begann er Ostern 1822 eine Apothekerlehre im nahen Artern. Im Jahr darauf setzte er die Lehre in der Ratsapotheke in Aschersleben fort. Diese hatte der Besitzer Ernst Gottfried Tornung gerade erst erworben. Hier beendete er seine Lehre und stand dann im Rang eines Apothekengehilfen. Das war 1828. Die Jahre in Aschersleben waren prägend für ihn. Er erweiterte seine geringe Schulbildung nach allen Seiten hin. Seine Kenntnisse vergrößerte er in Latein, Griechisch, Französisch, in der Chemie, Botanik, Zeichnen und Kalligraphie. Namentlich in der Botanik bildete er sich so weit, dass er zum Mittelpunkt des Kreises um Dr. Suffrian, Wölfert und Lüben wurde. Als Gehilfe fand er Anstellungen in Magdeburg, Schleusingen und Tennstedt. Die Zeit im thüringischen Schleusingen war insofern bedeutend für ihn, als er sich hier erstmalig mit den Algen befasste. Das Thema Algen ließ ihn von da an sein ganzes Leben lang nicht mehr los. Von Tennstedt ging er schließlich nach Halle, wo Professor Schweiger-Seidel ein privates chemisch-pharmazeutisches Institut eingerichtet hatte. Das Institut stand eng mit der Universität in Verbindung. Leider hatte es keinen Bestand. Professor Schweiger-Seidel vermittelte ihm jedoch zum 15. Oktober 1835 die Stelle als Lehrer der Chemie und Naturgeschichte an der Realschule in Nordhausen. Diese hatte gerade erst eröffnet. Damit hatte er nun eine gesicherte Existenz. Diese Existenz garantierte ihm nun die Möglichkeit ruhigen, wissenschaftlichen Arbeitens. Wie sehr sein Leben durch die Beschäftigung in der Phykologie, der Lehre von den Algen, geprägt war, zeigen die Titel seiner in den nächsten Jahrzehnten entstehenden Hauptwerke. Die wissenschaftliche Welt würdigte ihn. 1837 wurde er Ehrendoktor der Universität Marburg. 1842 verlieh man ihm einen Professorentitel. Im selben Jahr wurde er Mitglied der Leopoldina in Halle. Der Höhepunkt aber waren die Feierlichkeiten zu seinem 80. Geburtstag. Er starb am 9. September 1893 in Nordhausen. Dies war ein Bericht über Friedrich Traugott Kützing, gesprochen von Gerda Karl für Radio HBW.

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1: Die Salzgewinnung in Aschersleben-Schierstedt. Angeregt durch die wirtschaftlichen Erfolge in Stassfurt entschloss man sich nach dem Krieg 1870-71 auch in Aschersleben nach Kalisalzen zu bohren. Man bohrte unmittelbar neben der Sohlequelle im Salzkot südöstlich von Aschersleben. Man fand jedoch kein Kalisalz, sondern nur älteres Steinsalz. 1876 bohrte eine englische Firma erneut nach Kalisalz und war dabei erfolgreich. Von 1878 bis 1882 wurde daraufhin der Schacht Aschersleben I am damaligen östlichen Stadtrand aufgeschlossen. Ungefähr 275 Meter unter der Erde stieß man auf eine 20 Meter dicke Kalischicht. Der Schacht I begann 1883 mit der Förderung der Kalisalze. Inzwischen hatte sich die englische Firma aus dem Unternehmen zurückgezogen. Die Leitung hatte jetzt Generaldirektor Schmidtmann mit einer Beteiligung der Berliner Discountbank. Das Unternehmen wandelte sich 1889 in die Aktiengesellschaft Kaliwerke Aschersleben um. Das Verwaltungsgebäude der damaligen Kaliwerke in der heutigen Dr. Wilhelm-Veit-Straße war bis Ende 1999 das Volkspolizeikreisamt von Aschersleben. Hammer und Schlägel über der Eingangstür erinnern an die ursprüngliche Nutzung. Im Gegensatz zu Stassfurt ging in Aschersleben die Initiative zum Salzgeschäft von Privatleuten aus. Das schützte aber nicht vor technischen und den damit verbundenen wirtschaftlichen Rückschlägen. Wie in Stassfurt wurde auch in Aschersleben hereinbrechendes Wasser den ersten Salzschächten zum Verhängnis. Nach nur 3 Jahren Produktionszeit ersoff 1886 der 311 Meter tiefe Schacht Aschersleben I. Noch während der Ersatzschacht Aschersleben II gegraben wurde, brach auch dort Wasser ein und er musste aufgegeben werden. Gleichfalls im Jahr 1886 begann man mit dem Bau des Schachtes Aschersleben III. Der Schacht III lag ebenfalls in der Nähe des ersten Schachtes. Schacht III nahm 1888 die Förderung auf. 7 Jahre später brach auch hier Wasser ein und der Schacht konnte nicht mehr genutzt werden. Man verlagerte nun die Schächte und Abbaufelder in die tieferen Muldenbereiche. Das beendete die Wasserprobleme und brachte Stabilität in die Förderung. Es entstand der Schacht Aschersleben IV an der heutigen B185. Der von 1895 bis 1929 planmäßig produzierte und der Schacht Aschersleben V in Groß-Schierstedt, der bis 1931 in Betrieb war und 1972 geflutet wurde. Die Kaliförderung im Revier Aschersleben ging 1958 zu Ende, als die Schächte Klein-Schierstedt I und II stillgelegt und schließlich 1972 geflutet wurden. Damit endete der Kalibergbau im Raum Aschersleben. Die Kalisalze wurden anfangs auch in Aschersleben in der Fabrik auf dem Gelände der ersten Schächte verarbeitet. Von dieser Zeit existieren noch heute einige Rückstandshalden, unmittelbar zwischen Friedhof und Dr. Wilhelm-Veit-Straße. 1998 wurden diese Halden einem 12-jährigen Jungen zum Verhängnis, der in diesen Halden verschüttet wurde und nur noch tot geborgen werden konnte. Dies war ein Ausflug in die Geschichte der Salzgewinnung im Raum Aschersleben-Schierstedt für Radio HBW, gesprochen von Jörg Buschmann.

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1: Die Sage vom armen Heinrich. In Harzgerode lebte im 18. Jahrhundert ein gebrechlicher Mann namens Heinrich, der sich sein tägliches Brot mit Körbeflechten verdiente. Mochte er auch noch so fleißig sein, so geriet er doch von Zeit zu Zeit in arge Bedrängnis. In seiner Not beschloss er, bei wohlhabenden Leuten betteln zu gehen. Seitdem hieß er weit und breit im Volksmund der arme Heinrich. Ein Jahr ums andere verging und Heinrich war inzwischen erfahren genug, die Almosensammlung in Harzgerode und Ballenstedt nach einem festgelegten Wanderweg einzusetzen. So ging er in Harzgerode gewöhnlich links über den Apfelberg, ging da, wo der zweite Friedrichshammer stand, ins Tal hinunter, überquerte die Selke, schleppte sich am Scherenstieg wieder hinauf nach dem großen Bruchholze, über die Quelle eines Baches hinweg, durch das kleine Bruchholz, stiefelte an der Beeteiche hinunter zu den Dachssteinen, bis er dann endlich nach Ballenstedt gelangte. Eines Tages, es soll so um das Jahr 1730 gewesen sein, fand ein Oberjäger des Fürsten den armen Heinrich zwischen dem großen und kleinen Bruchholze, wenige Schritte von der Quelle des Baches entfernt, tot auf. In seinem Kittel waren 43 Dukaten eingenäht. Als der Fürst von diesem Vorfall erfuhr, ordnete er an, den Leichnam an Ort und Stelle zu beerdigen, einen Grabstein aufzurichten und das Geld unter die Armen in Harzgerode und Ballenstedt zu verteilen. Das Steinkreuz armer Heinrich ward noch heute das Andenken an diesen Bettler, der in Wirklichkeit ein vermögender Mann war und den Armen in Ballenstedt und Harzgerode eine reiche Spende hinterließ. Eleonore Hebestreit, Radio HBW.

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2: 2 Uhr.
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4: Die aktuellen Temperaturen. Meringen 19 Grad, Kochstedt 17 Grad, Bernburg 18 Grad, Quedlinburg 18 Grad, Harzgerode 16 Grad, Stege 15 Grad, Wernigerode 18 Grad, Schirke 15 Grad und auf dem Brocken 11 Grad.
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